Beziehung, die sie völlig so fassungslos gemacht hat. Völlig absurd, wie das gestartet ist und wo es dann hingegangen ist. Wir haben schon schöne Geschichten gehört, die haben über 40 Jahre gehalten. Man hat sich auf einer Sex-Hotline kennengelernt, zum Beispiel. 1,89 Euro investiert und jetzt seit 20 Jahren gut zusammen oder seit 30. Auch schön, kann man haben, ne? Oder wie Gundi uns geschrieben hat, auf eine ganz besondere Art und Weise mit ihrem Mann zusammengekommen. Das sind schöne Geschichten. Wenn auch Sie so eine Geschichte erlebt haben mit, tja, was Traumhaften, worüber Sie erzählen wollen, können Sie gerne machen. ard-hitnacht@mdr.de. So der Kontakt hier ins Studio. Und passend dazu Sweet Dreams von Eugene Rhythmics. Jetzt bei uns am Start.

0: Ja, mit dem Vermissen, das ist schon so ein Ding, ne? John Waite weiß davon, ein Liedchen zu singen. Und wir haben gerade eine Zuschrift bekommen von jemandem, der nicht genannt werden möchte, aber der mir gerade eine sehr schöne Geschichte geschrieben hat, dass er mal sich verliebt hat und irgendwie sich nicht traut, ob er das ansprechen soll. All dieweil wohl die Herzensdame, in die er sich verliebt hat, einen Freund hat. Er weiß aber nicht, ob sie ihn immer noch hat. Und er selber ist jetzt auch in einer Beziehung. Und was macht man denn da? Spricht man das an? Lässt man das so laufen? Und das Herz pocht trotzdem und die Gefühle schlagen hoch. Ich würde dir sagen, das Leben ist viel zu kurz, um da, weiß ich nicht. Also wenn ich an der Stelle wäre, ich würde es einfach aussprechen, würde sagen, hallo, hier bin ich, habe immer noch diese Gefühle und immer wieder tauchen die auf. Was ist denn jetzt? Und dann würde ich einfach mal ganz klar fragen. Und am Ende sagt sie entweder ja oder nein oder wie auch immer. Leben geht weiter und für sich selber entscheiden. Das ist, glaube ich, eine ganz, ganz wichtige Geschichte. Und sich Luft machen und frei raus mit der Sprache. Das ist immer das Beste in jeglicher Hinsicht. So, und von diesem Thema kommen wir jetzt zum Verkehrsservice hier in der ARD Hitnacht. Ist schon schön, wie unsere Musik so zu diesen einzelnen Themen passt, heute hineingefallen ins Leben, in die Gefühle, ins Verliebtsein. So, der Verkehrsservice, jetzt mal hier zum Ernst der Sache, in der ARD Hitnacht. Und da schauen wir als erstes auf der A2 Dortmund Richtung Hannover zwischen Raststätte Rheinern-Süd und Hamm-Üntrop. Nach einem Unfall, Fahrbahn gesperrt. A3 Oberhausen-Arnheim zwischen Emmerich-Ost und Beek in den Niederlanden. Bauarbeiten bis Montagmorgen, Fahrbahn gesperrt, es werden zwei Brücken abgerissen. A63 Mainz Richtung Kaiserslautern zwischen Göllheim und Wienweiler. Fahrbahn Erneuerungsarbeiten noch bis 22 Uhr. Die Fahrbahn gesperrt. A66 Wiesbaden Richtung Frankfurt zwischen Schiersteiner Kreuz und Wiesbaden-Biebrich. Baustelle bis Montag 5 Uhr, Fahrbahn gesperrt. Umleitung führt über die A643 und die A60. Und noch eine Meldung von der A480 Wetzlar, Wetzlar-Blasbach. Da ist die Fahrbahn in Höhe Wetzlar-Kreuz. Wegen einer Baustelle bis 5 Uhr in beiden Richtungen gesperrt. Umleitungen sind ausgeschildert. Falsch war aber keine zu vermelden, auch keine Blitze. Wir wünschen eine gute und sichere Fahrt.
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0: Im Studio live Ronny Krabmann. Freue mich, dass Sie im Radio sind. Und Sie können natürlich weiter Ihre Geschichten schreiben, wie Sie hineingefallen sind in eine vielleicht ganz spontane Liebe. Meine Adresse: ard-hitnacht@mdr.de.

Schöne Musik von und mit Adele. Der Schwani hat uns geschrieben, und zwar zu unserem heutigen Thema. Hallo, hier ist Schwani, war 8 Jahre Stammhörer, egal ob bei Hanno, Gummibärchen, Romy oder die Kollegen aus Dresden. Tolle Sendung, freue mich, da reinzuhören. Macht weiter mit der tollen Musik und einen schönen Gruß an Heike. Sie hört auch jeden Abend euren Sender. Heike, schreibt doch mal, lass den Diesel abkühlen, mach eine kurze Pause, schreibt doch mal, hat er geschrieben. Ich habe 8 Jahre lang mit ihr zusammengearbeitet. Wäre schön, wenn sie es in der Live-Sendung, haben wir ja, Live-Sendung, zur Sprache bringen können. Und vielleicht meldet sie sich ja. Nun denn, ich bin mit meiner Frau am 14.01. 20 Jahre zusammen, 2 Kinder. Tja, und will, ja, schreibt er keinen Sex mehr. Wieso eigentlich nicht? Ich bin auch zu feige, fremd zu gehen, aber ich liebe meine Frau. Und das ist auch gut so. Nun denn, wie das Leben so spielt, Sex ist ja nicht alles, Freunde, ne? Also ich meine, das ist ja nur Biologie. Der Rest ist ja viel, viel wichtiger. Das Gefühl, Zusammengehörigkeit, Freundschaft, ne? Gibt ja sozusagen mehr als nur das Körperliche. Von daher kann ich das gut verstehen, wenn Sie sagen, Sie lieben Ihre Frau, wollen nicht fremdgehen. Ist doch wunderbar. Gibt auch andere Möglichkeiten, ne? Zur Not ARD-Hitnacht hören. Da hat man dann so die Geschichte der anderen, die man sich zuführen kann und freut sich ganz einfach an dem, was man hat. Tja, man sucht meistens im Außen, was man noch haben wollte. Und wenn man es dann hat, stellt man fest, eigentlich ging es einem doch ganz gut mit dem, was man hatte. Kennen Sie das auch? Können Sie mir dazu auch gerne Ihre Gedanken schreiben. ard-hitnacht@mdr.de.

0: schöner Song hier bei uns in der ARD-Hitnacht. Längere Tage, kürzere Nächte, darüber weiß zum Beispiel Heinz-Rudolf Kunze. Ein sehr, sehr schönes Lied zu singen und den hören wir gleich. Danach noch Bad Brook and Candle mit Rescue Me. Und an dieser Stelle mal ganz, ganz herzlichen Dank an alle Hörer mit ihren Zuschriften und sehr schönen Geschichten, die ich wirklich auch gern hier mit Ihnen geteilt habe. Tja, und das macht die ARD-Hitnacht aus, Ihre Geschichten. Nicht nur unsere Musik, sondern auch das, was sie bewegt. Danke auch für die Anmerkungen von anonymen Hörern. Über jedes Feedback sind wir auch sehr, sehr dankbar.
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1: Um 3 Uhr mit Gabriela Kühne. Bundespräsident Steinmeier hat davor gewarnt, dass sich in Europa und auf der ganzen Welt autoritäre Tendenzen weiter ausbreiten. Er äußerte sich auf einer Veranstaltung im Hambacher Schloss in der Pfalz. Aus der Nachrichtenredaktion Jonas Valentin Weber.
2: Laut Steinmeier versuchen autoritäre Regierungen immer stärker, unabhängige Institutionen anzugreifen, die die Macht der Regierenden kontrollieren sollen. Betroffen seien auch Medien, der Kulturbereich und die Justiz. Konkrete Länder nannte er nicht. Steinmeier zeigte sich aber auch kämpferisch. So seien die Bürgerinnen und Bürger der Entwicklung nicht machtlos ausgeliefert, sondern könnten sich zur Wehr setzen, auch wenn dabei viel Ausdauer gebraucht werde, sagte Steinmeier bei der Verleihung des Hambacher Freiheitspreises an den früheren polnischen Justizminister Bodnar.
1: Der designierte FDP-Vorsitzende Kubicki hält eine inhaltliche Neuaufstellung der Partei derzeit nicht für notwendig. Der Neuen Osnabrücker Zeitung sagte er, der Kampf für Freiheitsrechte sei zeitlos. Es sei wahrscheinlicher, ehemalige FDP-Wähler mit klarer Sprache von Union und AfD zurückzuholen, als neue zu erobern. Beim Parteitag der Liberalen in Berlin wird an diesem Wochenende der gesamte Parteivorstand neu gewählt. Kubicki ist derzeit der einzige Kandidat für den Vorsitz. In Berlin ist am Abend der Deutsche Filmpreis verliehen worden. Großer Gewinner war das Historiendrama »In die Sonne schauen« von Regisseurin Mascha Schilinski. Aus Berlin Anna Wollner.
3: 10 Lolas haben Schilinski und ihr Team mit nach Hause genommen. Unter anderem für die beste Regie, das beste Drehbuch, die beste weibliche Nebenrolle, Kostüm, Maske, Szenenbild und die Lola in Gold. Die höchste Auszeichnung des Abends für einen Film, der über 4 Generationen hinweg von weiblichen Traumata erzählt. Der emotionalste Moment des Abends, die Lola als beste weibliche Hauptrolle für die 85-jährige Senta Berger in »Ach, diese Lücke, diese entsetzliche Lücke«. Die Lola für die beste männliche Hauptrolle ging wiederum an August Diehl für seine Darstellung in »Das Verschwinden des Josef Mengele«.
1: Alexandra Zverev steht bei den French Open im Achtelfinale. Der beste deutsche Tennisprofi setzte sich in der 3. Runde in Paris gegen den Franzosen Quentin Alice in 4 Sätzen durch. Im Achtelfinale trifft Zverev auf den Niederländer Jesper de Jong. Das waren die Nachrichten. Das Wetter in Deutschland. Vom Norden und Westen auf die mittleren Landesteile und den Osten übergreifende Schauer und teils kräftige Gewitter. Tiefstwerte 18 bis 8 Grad. Am Tage gebietsweise Schauer und teils kräftige Gewitter, vereinzelt unwetterartig. In der Nordhälfte meist trocken, maximal 18 bis 33 Grad. Am Sonntag wechselnd bewölkt, regional Schauer und Gewitter, 17 bis 29 Grad. Es ist 3.03 Uhr.
4: Vielen Dank an die Kollegen von den Nachrichten und wir schauen gleich auf die Straßen in Deutschland. Hallo liebe Autofahrer, hier ist der Verkehrsservice in der ARD-Hitnacht. A3 Oberhausen-Arnheim zwischen Emmerich-Ost und Beek in den Niederlanden. Wegen Bauarbeiten bis Montagmorgen Fahrbahn gesperrt, es werden 2 Brücken abgerissen. A63 Mainz Richtung Kaiserslautern zwischen Göllheim und Winnweiler. Fahrbahnerneuerungsarbeiten bis 22 Uhr, die Fahrbahn gesperrt. A66 Wiesbaden Richtung Frankfurt, zwischen Schiersteiner Kreuz und Wiesbaden-Biebrich, wegen einer Baustelle bis Montag 5 Uhr die Fahrbahn gesperrt. Eine Umleitung führt über die A643 und die A60. A480 Wetzlar-Wetzlar-Blasbach, da ist die Fahrbahn in Höhe Wetzlarer Kreuz wegen einer Baustelle bis 5 Uhr in beiden Richtungen gesperrt. Eine Umleitung ist ausgeschildert. Und noch eine Meldung von der B223 A516 Oberhausen-Eisenheim Richtung Oberhausen. Da ist die Fahrbahn zwischen Oberhausen-Eisenheim und Sterkrade wegen Bauarbeiten bis 10 Uhr gesperrt. Soweit unser Blick auf die Straßen in Deutschland.
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4: Live im Studio hier in Dresden beim Mitteldeutschen Rundfunk. Ronny Krapper. Freue mich, dass Sie im Radio sind und heiße Sie ganz herzlich willkommen. Wir haben richtig coole Musik auch in dieser Stunde. Von Kenny Rogers, Max Giesinger, aber los geht's erstmal mit Madonna.

Inzwischen 3:12 Uhr. Achtung, Falschfahrer auf der A111, Autobahnzubringer Hamburg. Dreieck Oranienburg Richtung Charlottenburg zwischen Kurt-Schumacher-Platz und Eichenbaum. Dann kommt Ihnen aktuell ein Falschfahrer entgegen. Fahren Sie äußerst rechts und überholen Sie nicht. Auf der A111, Autobahnzubringer Hamburg. Dreieck Oranienburg Richtung Charlottenburg zwischen Kurt-Schumacher-Platz und Eichbaumdamm ist ein Falschfahrer unterwegs. Vorsicht bitte in beiden Richtungen.

0: Musik von CC Catch in der ARD Hitnacht. Und wir haben immer noch eine Falschfahrermeldung auf der A111 Autobahnzubringer Hamburg, Dreieck Oranienburg Richtung Charlottenburg. Zwischen Kurt-Schumacher Platz und Eichborn-Damm kommt Ihnen aktuell ein Falschfahrer entgegen. Auf der A111 Autobahnzubringer Hamburg, Dreieck Oranienburg Richtung Charlottenburg. Zwischen Kurt-Schumacher Platz und Eichborn-Damm ist ein Falschfahrer unterwegs. Vorsicht bitte in beiden Richtungen. Wir geben Bescheid, sobald die Gefahr vorüber ist.
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0: 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Jetzt mit Musik von Laidback, Bakerman. Wir wünschen Ihnen eine gute und sichere Fahrt, wo auch immer Sie uns hören.

Entwarnung auf der A111 Autobahnzubringer Hamburg, Dreieck Oranienburg Richtung Charlottenburg. Es ist kein Falschfahrer mehr zwischen Kurt-Schumacher-Platz und Eichborn-Damm unterwegs. Kein Falschfahrer mehr auf der A111 unterwegs. Wir wünschen eine gute und sichere Fahrt.

0: 3:30 Uhr, 3:30, 4:30, hier ist der Verkehrsservice in der ARD Hitnacht. Entwarnung auf der A111, Autobahnzubringer Hamburg, Dreieck Oranienburg Richtung Charlottenburg. Kein Falschfahrer mehr zwischen Kurt-Schumacher-Platz und Eichenborn-Damm unterwegs. A3 Oberhausen-Arnheim, zwischen Emmerich-Ost und Beek in den Niederlanden, Bauarbeiten bis Montagmorgen, Fahrbahn gesperrt, es werden 2 Brücken abgerissen. A63 Mainz Richtung Kaiserslautern, zwischen Göllheim und Winnweiler, Fahrbahn Erneuerungsarbeiten, bis 22 Uhr Fahrbahn gesperrt. A66 Wiesbaden Richtung Frankfurt, zwischen Schirnsteiner Kreuz und Wiesbaden-Biebrich, Baustelle bis Montag früh 5 Uhr Fahrbahn gesperrt. Eine Umleitung führt über die A643 und A60. A480 Wetzlar-Wetzlar-Blasbach, da ist in Höhe Wetzlarer Kreuz wegen einer Baustelle bis 5 Uhr in beiden Richtungen Fahrbahn gesperrt. Umleitungen sind ausgeschildert. B223 A516 Oberhausen-Eisenheim Richtung Oberhausen, da ist die Fahrbahn zwischen Oberhausen-Eisenheim und Sterkrade wegen Bauarbeiten noch bis 10 Uhr gesperrt. Soweit der Blick auf die Straßen.
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0: Am Mikrofon Ronny Krampmann.

Kultmusik in der ARD-Hitnacht. Blondie, Heart of Glass. Hier um 3.41 Uhr. Wo auch immer Sie uns hören, seien Sie herzlich willkommen und schön, dass Sie am Radio sind. Und an dieser Stelle sei es auch mal erwähnt, selbst am Wochenende gibt es viele, viele Menschen, die arbeiten, die unterwegs sind für uns, damit es uns gut geht. Ob auf den Autobahnen, ob auf den Stationen, wo Acht gegeben wird, dass wir sicher und behütet sind oder auch gut gepflegt. Ich will sagen, an dieser Stelle gibt es viele, viele fleißige Helfer, die ja das Beste tun, damit wir ein schönes Leben haben. Und an dieser Stelle einfach mal ein ganz, ganz herzliches Dankeschön und einen Gruß hinaus in die deutschen Lande an alle, die da gerade bei der Arbeit Radio hören. Musik.

Unverkennbar die Stimme von Dusty Springfield, Son of a Preacher Man, hier bei uns in der ARD Hitnacht. In 3 Minuten ist es 4 Uhr, da gibt's wieder Nachrichten, Wetter, Verkehr und danach geht's natürlich weiter mit vielen, vielen Hits in der ARD Hitnacht.

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1: Um 4 Uhr mit Gabriela Kühne. Bundespräsident Steinmeier hat davor gewarnt, dass sich in Europa und auf der ganzen Welt autoritäre Tendenzen weiter ausbreiten. Er äußerte sich auf einer Veranstaltung im Hambacher Schloss in der Pfalz. Aus der Nachrichtenredaktion Jonas Valentin Weber.
2: Laut Steinmeier versuchen autoritäre Regierungen immer stärker, unabhängige Institutionen anzugreifen, die die Macht der Regierenden kontrollieren sollen. Betroffen seien auch Medien, der Kulturbereich und die Justiz. Konkrete Länder nannte er nicht. Steinmeier zeigte sich aber auch kämpferisch. So seien die Bürgerinnen und Bürger der Entwicklung nicht machtlos ausgeliefert, sondern könnten sich zur Wehr setzen, auch wenn dabei viel Ausdauer gebraucht werde, sagte Steinmeier bei der Verleihung des Hambacher Freiheitspreises an den früheren polnischen Justizminister Bodnar.
1: Der designierte FDP-Vorsitzende Kubicki hält eine inhaltliche Neuaufstellung der Partei derzeit nicht für notwendig. Der Neuen Osnabrücker Zeitung sagte er, dies brauche man auf dem Parteitag nicht. Der Kampf für Freiheitsrechte sei zeitlos. Es sei wahrscheinlicher, ehemalige FDP-Wähler mit klarer Sprache von Union und AfD zurückzuholen, als neue zu erobern. Beim Parteitag der Liberalen in Berlin will sich Kubicki heute zum Vorsitzenden wählen lassen. Rund um die Brennerautobahn zwischen Österreich und Italien drohen heute massive Verkehrsbehinderungen. Grund ist eine Vollsperrung des Alpenpasses wegen einer Demonstration. Anwohner wollen gegen Lärm und Feinstaub protestieren. Auch auf deutscher Seite werden lange Staus erwartet. In Berlin ist am Abend der Deutsche Filmpreis verliehen worden. Großer Gewinner war das Historiendrama »In die Sonne schauen« von Regisseurin Mascha Schilinski. Aus Berlin Anna Wollner.
3: 10 Lolas haben Schilinski und ihr Team mit nach Hause genommen. Unter anderem für die beste Regie, das beste Drehbuch, die beste weibliche Nebenrolle, Kostüm, Maske, Szenenbild und die Lola in Gold. Die höchste Auszeichnung des Abends für einen Film, der über 4 Generationen hinweg von weiblichen Traumata erzählt. Der emotionalste Moment des Abends, die Lola als beste weibliche Hauptrolle für die 85-jährige Senta Berger in Ach, diese Lücke, diese entsetzliche Lücke. Die Lola für die beste männliche Hauptrolle ging wiederum an August Diehl für seine Darstellung in Das Verschwinden des Josef Mengele.
1: Alexandra Zverev steht bei den French Open im Achtelfinale. Der beste deutsche Tennisprofi setzte sich in der 3. Runde in Paris gegen den Franzosen Quentin Alli in 4 Sätzen durch. Im Achtelfinale trifft Zverev auf den Niederländer Jesper de Jong. Das waren die Nachrichten. Das Wetter in Deutschland. Am Tage über Teilen der Mitte und des Südens gebietsweise Schauer und teils kräftige Gewitter, sonst heiter bis wolkig bei 18 bis 33 Grad. Es ist 4.03 Uhr.
4: Guten Morgen, lieber Autofahrer. Hier ist der Verkehrsservice in der ARD-Hitnacht. A3 Oberhausen-Arnheim zwischen Emmerich-Ost und Beek in den Niederlanden wegen Bauarbeiten bis Montagmorgen Fahrbahn gesperrt. Der Grund, es werden 2 Brücken abgerissen. A63 Mainz Richtung Kaiserslautern. Zwischen Göllheim und Winnweiler Fahrbahnerneuerungsarbeiten bis 22 Uhr Fahrbahn gesperrt. A66 Wiesbaden Richtung Frankfurt. Zwischen Schiersteiner Kreuz und Wiesbaden-Biebrich wegen einer Baustelle bis Montagmorgen 5 Uhr die Fahrbahn gesperrt. Eine Umleitung führt über die A643 und die A60. A480 Wetzlar-Blasbach. Dort ist in Höhe Wetzlar-Kreuz wegen einer Baustelle bis 5 Uhr in beiden Richtungen die Fahrbahn gesperrt. Eine Umleitung ist ausgeschildert. B223 A516 Oberhausen-Eisenheim Richtung Oberhausen zwischen Oberhausen-Eisenheim und Sterkrade wegen Bauarbeiten bis 10 Uhr die Fahrbahn gesperrt. Soweit der Blick auf die Straßen.
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4: Am Mikrofon Ronny Krappmann.

Inzwischen 4.11 Uhr. Einen schönen guten Morgen und einen guten Start in diesen Samstag, in ein schönes Wochenende. Wir kommen jetzt zur Musik von einem Mann, den ich sehr, sehr schätze. Seit ich Radio mache, spiele ich seine Musik und das ist schon ja, mittlerweile fast 30 Jahre. Und dieser Song hier, der hat mich immer ganz besonders berührt. Die Rede ist von einem Mann mit einer außergewöhnlichen Stimme. Hier ist Mr. Joe Cocker. Papa.

0: Unverkennbar die Stimme von Arrow Brown und seiner Formation Hot Chocolate mit So You Win Again. Und jetzt machen wir weiter mit dem Sound der 80er Jahre.
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0: Genauer gesagt geht's jetzt ab zu, zum Anwesen von Michael Cretu. Damals noch mit Sandra zusammen auf Ibiza. Da ist sowas hier entstanden. Innocent Love.

0: Vaya con Dios in der ARD Nacht. Damit ist es 4.30 Uhr, halb fünf. Guten Morgen, liebe Autofahrer. Hier ist der Verkehrsservice in der ARD Hitnacht A3 Oberhausen-Arnheim zwischen Emmerich Ost und Beek in den Niederlanden. Bauarbeiten bis Montagmorgen, Fahrbahn gesperrt, es werden Brücken abgerissen. A63 Mainz Richtung Kaiserslautern zwischen Göllheim und Winnweiler, aktuell Fahrbahn Erneuerungsarbeiten, die Fahrbahn noch bis heute Abend 22 Uhr gesperrt. A66 Wiesbaden Richtung Frankfurt zwischen Schiersteiner Kreuz und Wiesbaden-Biebrich, Baustelle bis Montagmorgen früh um 5 gesperrt. Umleitung führt über die A643 und die A60. A480 Wetzlar, Wetzlar-Blasbach, dort ist in Höhe Wetzlarer Kreuz wegen einer Baustelle weiterhin in beiden Richtungen die Fahrbahn gesperrt, Umleitungen sind ausgeschildert. Die B223 A516 Oberhausen-Eisenheim Richtung Oberhausen ist zwischen Oberhausen-Eisenheim und Sterkrade wegen Bauarbeiten noch bis 10 Uhr heute gesperrt. Soweit der Blick auf die Straßen.
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0: Guten Morgen wünscht Ronny Krappmann.

in Blue mit Venus. Das ist ein Hit, der wurde so oft gecovert von so vielen Bands, aber ich finde in dieser Version, da klingt's einfach am besten. Hier ist die ARD-Hitnacht live aus dem Landesfunkhaus Sachsen in Dresden vom Mitteldeutschen Rundfunk. Am Mikrofon nach wie vor Ronny Krabmann. Ich freue mich, dass Sie mit uns hineinstarten in dieses Wochenende. Und bis zu den Nachrichten um 5 haben wir noch richtig schöne Musik, zum Beispiel von dieser Formation hier. Johnny Hates Jazz. In den 80ern sehr, sehr erfolgreich. Danach ist ein bisschen stiller geworden. Aber die alten, coolen Hits von denen, die sind erhalten geblieben und die spielen wir sehr gerne hier bei uns im Programm. Turn Back the Clock, jetzt am Start.

4.56 Uhr, Achtung Falschfahrer, auf der A9 Berlin-Halle-Leipzig zwischen Coswig und Fockerode kommt Ihnen aktuell ein Falschfahrer entgegen. Fahren Sie bitte äußerst rechts und überholen Sie nicht. Wir geben sofort Bescheid, wenn die Gefahr vorüber ist. Soweit unsere Meldung vom Verkehrsservice.

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1: Um 5 Uhr mit Gabriela Kühne. Bundespräsident Steinmeier hat alle dazu aufgerufen, sich für die Demokratie einzusetzen und sich autoritären Tendenzen entgegenzustellen. Er äußerte sich im Hambacher Schloss, wo 1832 zehntausende Menschen Freiheit und Bürgerrechte eingefordert hatten. Aus der Nachrichtenredaktion Pascal Küpper.
2: Im Hambacher Schloss ist der Freiheitspreis an den polnischen Verfassungsrechtler Bodnar verliehen worden. Steinmeier hat ihn als leidenschaftlichen Kämpfer für Menschenrechte gelobt. Der Bundespräsident hat zugleich davor gewarnt, dass autoritäre Tendenzen sich weltweit ausbreiten. Damit sind Medien, Kultureinrichtungen und auch die Justiz unter Druck. Aber demokratische Gesellschaften können sich ihm zufolge dagegen wehren. Steinmeier hat sich außerdem gegen Versuche gestellt, die Nationalfarben politisch zu vereinnahmen. Schwarz-Rot-Gold, das stehe unter anderem für Freiheit und Völkerverständigung. Und das lasse man sich nicht von denen nehmen, die Demokratie verachten.
1: Der designierte FDP-Vorsitzende Kubicki hält eine inhaltliche Neuaufstellung der Partei derzeit nicht für notwendig. Der Neuen Osnabrücker Zeitung sagte er, dies brauche man auf dem Parteitag nicht. Der Kampf für Freiheitsrechte sei zeitlos. Es sei wahrscheinlicher, ehemalige FDP-Wähler mit klarer Sprache von Union und AfD zurückzuholen, als neue zu erobern. Beim Parteitag der Liberalen in Berlin will sich Kubicki heute zum Vorsitzenden wählen lassen. Rund um die Brennerautobahn zwischen Österreich und Italien drohen heute massive Verkehrsbehinderungen. Grund ist eine Vollsperrung des Alpenpasses wegen einer Demonstration. Anwohner wollen gegen Lärm und Feinstau protestieren. Auch auf deutscher Seite werden lange Staus erwartet. In Berlin ist am Abend der Deutsche Filmpreis verliehen worden. Großer Gewinner war das Historiendrama »In die Sonne schauen« von Regisseurin Mascha Schilinski. Aus Berlin, Anna Wollner.
3: 10 Lolas haben Schilinski und ihr Team mit nach Hause genommen. Unter anderem für die beste Regie, das beste Drehbuch, die beste weibliche Nebenrolle, Kostüm, Maske, Szenenbild und die Lola in Gold. Die höchste Auszeichnung des Abends für einen Film, der über 4 Generationen hinweg von weiblichen Traumata erzählt. Der emotionalste Moment des Abends, die Lola als beste weibliche Hauptrolle für die 85-jährige Senta Berger in Ach, diese Lücke, diese entsetzliche Lücke. Die Lola für die beste männliche Hauptrolle ging wiederum an August Diehl für seine Darstellung in Das Verschwinden des Josef Mengele.
1: Alexander Zverev steht bei den French Open im Achtelfinale. Der beste deutsche Tennisprofi setzte sich in der 3. Runde in Paris gegen den Franzosen Quentin Alice in 4 Sätzen durch. Das waren die Nachrichten. Das Wetter in Deutschland. Am Tage gebietsweise Schauer und teils kräftige Gewitter, vereinzelt unwetterartig. In der Nordhälfte meist trocken. Es ist 5.03 Uhr.
4: Guten Morgen, liebe Autofahrer. Wir schauen gemeinsam gleich auf die Straßen in Deutschland. Vorher aber noch diese Sofortmeldung. Achtung, Falschfahrer auf der A9 Berlin-Halle-Leipzig. Zwischen Coswig und Vockerode kommt Ihnen aktuell ein Falschfahrer entgegen. Fahren Sie äußerst rechts und überholen Sie nicht. Achtung, auf der A9 Berlin-Halle-Leipzig. Zwischen Coswig und Vockerode Falschfahrer unterwegs. Vorsicht in beiden Richtungen. A3 Oberhausen-Arnheim, zwischen Emmerich-Ost und Beek in den Niederlanden, Bauarbeiten bis Montagmorgen Fahrbahn gesperrt, es werden 2 Brücken abgerissen. A63 Mainz Richtung Kaiserslautern, zwischen Göllheim und Winnweiler, Fahrbahn Erneuerungsarbeiten bis 22 Uhr die Fahrbahn gesperrt. A66 Wiesbaden Richtung Frankfurt, zwischen Schiersteiner Kreuz und Augenblick. Zwischen Schiersteiner Kreuz und Wiesbaden-Biebrich wegen einer Baustelle bis Montag 5 Uhr Fahrbahn gesperrt. Eine Umleitung führt über die A643 und A60. A480 Wetzlar-Wetzlar-Blasbach. Da ist in Höhe Wetzlarer Kreuz wegen einer Baustelle weiterhin in beiden Richtungen die Fahrbahn gesperrt. Umleitungen sind ausgeschildert. B223 A516 Oberhausen-Eisenheim Richtung Oberhausen zwischen Oberhausen-Eisenheim und Sterkrade wegen Bauarbeiten die Fahrbahn noch bis 10 Uhr gesperrt. Blitze haben wir keine zu vermelden. Wir wünschen weiterhin eine gute und sichere Fahrt.
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4: Herzlich willkommen, sagt Ronny Krappmann.

George McRae mit Rock You Baby in der ARD-Hitnacht. Schön, dass Sie eingeschaltet haben. Wir haben eine Entwarnung, und zwar auf der A9 Berlin-Halle Leipzig. Es ist kein Falschfahrer mehr unterwegs zwischen Coswig und Volkerode. Wir wünschen eine gute und sichere Fahrt.

Michael Bublé mit Everything in der ARD Hitnacht. Danke, lieber David aus Tübingen, für die morgendlichen Grüße unter ard-hitnacht.mdr.de. Das Kompliment für die Musik gebe ich sehr, sehr gern weiter an unsere Musikredakteure und wünsche Ihnen und so wie allen anderen auch ein gutes Aufstehen und einen guten Start ins Wochenende.

0: Inzwischen 5.31 Uhr, eine Minute nach 5:30. Wir schauen auf die Straßen in Deutschland. Hier ist der Verkehrsservice in der ARD-Hitnacht. A3 Oberhausen-Arnheim zwischen Emmerich-Ost und Beek in den Niederlanden. Bauarbeiten bis Montagmorgen, Fahrbahn gesperrt, es werden zwei Brücken abgerissen. A63 Mainz Richtung Kaiserslautern zwischen Göllheim und Winnweiler, Fahrbahnerneuerungsarbeiten, doch bis heute Abend 22 Uhr Fahrbahn gesperrt. A66 Wiesbaden Richtung Frankfurt zwischen Schiersteiner Kreuz und Wiesbaden-Biebrich. Baustelle, bis Montagmorgen 5 Uhr Fahrbahn gesperrt. Es gibt eine Umleitung über die A643 und die A60. A100 Stadtring Berlin, Neukölln Richtung Wilmersdorf zwischen Buschkrugallee und Grade Straße. Nach Auslösung der Höhenkontrolle Fahrbahn aktuell gesperrt. Die A480 Wetzlar, Wetzlar-Blasbach ist in Höhe Wetzlar-Kreuz wegen einer Baustelle weiterhin in beiden Richtungen gesperrt. Umleitungen sind ausgeschildert. Und noch eine Meldung von der A516 Oberhausen-Eisenheim Richtung Oberhausen. Zwischen Oberhausen-Eisenheim und Sterkrade wegen Bauarbeiten noch bis 10 Uhr heute die Fahrbahn gesperrt. Soweit unsere aktuellen Meldungen von den Straßen.
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0: Guten Morgen, wünscht Ronny Krappmann.

Kurze Unvergleich am Samstagmorgen. Es ist 5.40 Uhr, 10 Minuten nach 5:30. Sie hören die ARD-Hitnacht. Schön, dass Sie bei uns sind.

Adams mit Mel C im Duett. Inzwischen 5.47 Uhr, 13 Minuten noch, dann ist es 6. Dann beginnen die Morningshows in Deutschland. Die Kollegen bereiten sich schon darauf vor. Und wir, das Team der ARD Hitnacht, wünschen Ihnen einen guten Start in ein schönes Wochenende. Und was immer Sie tun, genießen Sie es. Und ja, bleiben Sie bei uns, denn hier spielen wir die Musik, die Ihnen gefällt. Moin Moin, sagt Ronny Krabmann.

0: Vielen Dank an die Kollegen der ARD Hitnacht.
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0: Ja, wir starten in einen eher wolkigen Tag. Es kann vom Vogtland bis zur Oberlausitz auch ein paar Schauer oder Gewitter geben. Später ist es dann meist trocken und im Tagesverlauf gibt es Aufheiterungen bei maximal 23 bis 26 Grad.
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2: Um 6 Uhr mit Björn Sieverding. Das Drama In die Sonne schauen ist der große Gewinner beim Deutschen Filmpreis. Der Film von Mascha Schilinski bekam insgesamt 10 Auszeichnungen, darunter die Goldene Lola für den besten Spielfilm. Erzählt werden die Geschichten von mehreren Frauen, die in unterschiedlichen Zeitebenen auf einem Bauernhof leben. Gedreht wurde der Film in der Altmark. Den Preis für die beste weibliche Hauptrolle bekam Senta Berger für »Ach, diese Lücke, diese entsetzliche Lücke«. Als bester Hauptdarsteller wurde August Diehl für das Verschwinden des Josef Mengele ausgezeichnet. Nach einer Serie von Wahlniederlagen stellt sich die FDP heute neu auf. Auf dem Bundesparteitag in Berlin wird die komplette Führung neu gewählt. Einziger Bewerber um den Parteivorsitz ist der 74-jährige Wolfgang Kubicki. Der Generalsekretär der Thüringer FDP, Robert Martin Montag, sagte dem MDR, Kubicki sei der richtige Kandidat zur richtigen Zeit. Er stehe für einen Liberalismus mit klarer Kante. Der Antisemitismusbeauftragte der Bundesregierung, Felix Klein, unterstützt einen Umbau des Förderprogramms Demokratie leben. Klein sagte der Rheinischen Post, Bildungsministerin Karin Prien habe ausdrücklich betont, dass es nicht um Kürzungen gehe. Vielmehr wolle sie die Maßnahmen auf ihre Effizienz überprüfen. Dagegen sei grundsätzlich nichts einzuwenden, meinte Klein. Er sei zuversichtlich, dass Träger, die wirklich gute Arbeit leisteten, auch in Zukunft bei der Mittelvergabe berücksichtigt würden. Nach einer Bombendrohung ist die Sperrung des Zwickauer Hauptbahnhofs aufgehoben worden. Wie die Deutsche Regiobahn mitteilte, ist der Zugverkehr wieder angelaufen. Laut Bundespolizei war der Bahnhof zuvor durchsucht worden. Dabei sei nichts Verdächtiges gefunden worden. Auch der Chemnitzer Hauptbahnhof war nach einer Drohung geräumt und durchsucht worden. Wegen der Sperrungen kam es zu Behinderungen im regionalen Zugverkehr. Rund um den Brennerpass drohen massive Verkehrsbehinderungen. Die Autobahn und die Nebenstrecken werden heute gesperrt. Grund ist eine Demonstration. Anwohner wollen gegen Lärm und Feinstaub protestieren. Autos dürfen die Strecke ab dem Vormittag nicht mehr befahren. Für Lkw ist der Pass schon früher dicht. Die wichtige Transitroute muss weiträumig umfahren werden. Auch auf deutscher Seite werden lange Staus erwartet. Das waren die Nachrichten.
0: Vielen Dank. MDR Sachsen Verkehrsservice. Vorsicht auf der A9 Richtung München. Zwischen Bad Dürrenberg und Kreuz Rippachtal liegen Fahrzeugteile auf der Fahrbahn. Ja, Sie können uns gerne kostenfrei anrufen, wenn Sie noch was gesehen haben auf Sachsens Straßen. Unsere Verkehrshotline 0800 6375 637. Vielen Dank für die Infos. Schnell und aktuell der MDR Sachsen Verkehrsservice. Gute Fahrt.
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0: Ja, und mit einer großen Tasse Kaffee, morgens gern mal aufgepimpt mit einem Espresso. Das müsste eigentlich helfen, ne? Schön, dass wir gemeinsam wach werden. Außerdem mit dabei die Beatles. Schönen guten Morgen.
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1: Mit Renato Buddenburg. Schönen guten Morgen.
2: Schönen guten Morgen, Nathalie.
1: Ich kann es ja kaum glauben, aber es könnte sein, dass es tatsächlich auch irgendwo jetzt regnet, oder?
2: Ja, das sind noch so die Reste aus der Nacht. Die dicken Wolken, die ziehen aber schon langsam wieder weiter und wir haben noch in der Oberlausitz, sagen wir mal, genau die Grenze von der Spree bis zur Neiße, die meisten dichten Wolken. In dem Bereich sind noch die letzten Tropfen unterwegs, waren gerade so vom Zittauer Gebirge bis zur Neiße noch mit ran und die sind aber jetzt auch schon weitgehend draußen. Es könnten im Tagesverlauf nochmal einzelne Schauer so mit hinterherkommen im Laufe des Nachmittags, vor allem wenn das so ein bisschen zu quellen beginnt. Tendenz allerdings dann doch eher schon wieder trocken und heute auch nochmal im Grunde genommen recht angenehm. Wir haben dann auch noch ein paar Aufheiterungen, die nachher mit dazukommen, auch wenn es jetzt noch ziemlich grau aussieht. So eine Mischung aus mal dichteren Wolken, aber eben auch Sonnenschein. Und das Ganze geht dann bei Temperaturen heute nochmal weiter bis auf 26 Grad.
1: Schon wieder ganz schön warm, aber ich finde es auch jetzt gar nicht so kühl.
2: Es ist nicht so doll abgekühlt. Also auch in der Nacht gab es gerade in den Gebirgslagen teilweise noch lange Werte bis so über oder unter 20 Grad knapp. Also es ist recht milde Luft und jetzt im Moment sind wir auch so durchschnittlich schon bei 17 Grad angekommen. Der wärmste Wert Radebeul, Steinrücken, das sind 19 Grad schon jetzt. Naja, und da geht also noch so ein bisschen was.
1: Und da geht noch was. Wie sieht es morgen aus?
2: Das Wetter allgemein stellt sich so ein bisschen mehr zu wechselhaft um. Das sieht man also jetzt auch schon. Die Tiefdruckgebiete, die kommen also immer mit ins Spiel. Und das heißt dann auch morgen gibt's Schauer und Gewitter. Die werden vor allem dann in der zweiten Tageshälfte mit durchziehen. Denn zu Anfang kann es zum Teil noch recht freundlich aussehen. Dann zieht sich's von Westen zu. Und dann können auch wieder ein paar kräftige Schauer und Gewitter mit durchziehen. Es wird nochmal warm. Ich sag's auch ganz bewusst. 26 Grad sind dann die Höchstwerte. Also schon wieder ein Sommertag. Wir sind jetzt letzten Endes auch dann morgen in einem Sommermonat, da beginnt ja, nee Quatsch, morgen ist ja noch der letzte Maitag. Ich erzähle ja einen Spaß.
1: Es fühlt sich schon so an.
2: Genau, fühlt sich schon so an. Aber der Mai, der Juni, der macht dann erstmal so einen kleineren Knick. Also es wird auch da noch ein paar Wolken geben und immer mal Schauer die Woche über und Temperaturen so knapp um die 25 Grad.
1: Okay, das heißt der Temperaturknick nächste Woche. Dieses Wochenende ist noch Badewetter, Renato.
2: Sozusagen, aber bitte nur immer unten nach oben schauen, denn wenn ein Gewitter kommt, raus aus dem Wasser.
1: Unbedingt.
2: Ja.
1: Vielen Dank.
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0: Billy Joel beim Sachsenradio. Schönen guten Morgen. 6:20 ist es jetzt. Ja, gestern hat Karsdorf groß gefeiert. Unsere MDR-Sendung Hol dir deine Show war da zu Gast. Und unsere Hörerin Hiltraut, die hatte ihren großen Auftritt. Sie ist mit ihrem Lieblingsstuhl in die Stuhlbauerstadt gekommen und hat Elena Pelzer nochmal erzählt, welche Geschichte mit dem Stuhl verbunden ist. Hören wir mal rein.
1: Wir sind das erste Mal in Karsdorf. Also uns gefällt es gut. Wetter, wirklich alles passt. So alles muss es sein.
2: Alles perfekt. Und jetzt nochmal zu dem Stuhl. Der gehört ja zum Weihnachtsmann bzw. zur Weihnachtsfrau.
1: Jawohl, das ist der Stuhl von der Frau Weihnachtsmann in. So wollen wir das mal sagen, um alle befriedigt zu haben im Genderverkehr. Und dieser Stuhl wurde mal aufgearbeitet oder abgegeben in unserer Mühle, aufgearbeitet, und den habe ich als perfekt empfunden. Und da setzt sich doch zu Weihnachten vor 2 Jahren so ein Alter rein und bricht mit dem Stuhl mit den schönen Seilen durch. Ich habe erst mal eine Runde gemeckert und den aus dem Stuhl rausgezogen.
2: Ja, haben Sie den denn gut rausgekriegt?
1: Das ging. Und dann sollte der Stuhl, der war schon auf dem Scheiterhaufen zum Verbrennen, und da habe ich ihn vom Feuertod gerettet. Das geht ja auf keinen Fall. Und mein Nachbar talwärts hat ihn vor dem letzten Weihnachtsmann-Einsatz schön wieder repariert.
2: Haben Sie eine Idee, wie alt dieser Stuhl ist?
1: Ja, der wird schon so seine 100 Jahre auf dem Buckel haben.
2: Und Sie lieben ihn heiß und innig, weil der gehört einfach dazu?
1: Der gehört dazu und ist das perfekte Werkzeug für einen Weihnachtsmann. Ich brauche ja immer einen Arbeitsplatz dort oben an der Boxdorfer Windmühle. Und dort wissen die Kinder, die müssen dorthin kommen. Und dort stehen meine Säcke drauf mit verschiedenen Geschenken. Und da kann ich das wunderbar greifen.
2: Mhm. Ja, man muss ja auch ein bisschen gucken, für wen man da was dann rauszieht aus dem Sack, ne?
1: Genauso ist es. Du kannst ja am 3-Jährigen einen Taschenrechner geben und einen Lolliball vielleicht einen 10-Jährigen.
2: Kannst du schon, aber da ist die Enttäuschung über die, wie war das, Weihnachtsfrauin, ist aber groß.
1: Oh ja.
2: Und klar.

0: Tschechische rein. Man muss es einfach gesehen haben. Und wem ich schon mal hochgeprügelt habe, der kommt freiwillig wieder.
1: Ja, vielleicht geht's auch ohne Hochprügeln, Elena und unsere Hörerin Hiltraut aus Boxdorf bei Dresden. Gestern in Karsdorf zur Sendung Hol dir deine Show.

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3: Wir starten in ein durchwachsenes Wochenende. In den Bergen und in der Oberlausitz kann es jetzt noch regnen. Die zweite Tageshälfte ist dann aber meist überall trocken und die Sonne kommt wieder raus. Ja, morgen zeigt sich die Sonne vor allem in der ersten Tageshälfte. In der zweiten ziehen dann Wolken durch, die können auch Regen mitbringen. Dazu gibt es heute und morgen Höchstwerte zwischen 23 und 26 Grad. Die neue Woche, die beginnt dann erstmal weiter wechselhaft und ein bisschen kühler. Allerdings kann der Dienstag dann auch wieder wärmer werden mit maximal 27 Grad. Es bleibt also wechselhaft. MDR Sachsen Verkehrsservice. Aktuell liegen uns keine Verkehrsmeldungen vor. Wenn Sie noch Tipps haben für uns, können Sie gerne kostenfrei anrufen. Unsere Verkehrshotline 0800 6375 637. Vielen Dank dafür. Schnell und aktuell der MDR Sachsen Verkehrsservice. Gute Fahrt.
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3: Schönen guten Morgen jetzt mit den Rubettes.

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1: Guten Morgen, mein Name ist Hartmut Genzel, ich bin aus Bautzen und ich bin Mitglied im Seniorenchor. Bald ist unsere Busausfahrt, die nach Eibenstock geht, und darauf freue ich mich, weil dort immer gute Stimmung ist. Das ist der vierte, den wir schon daran teilnehmen, meine Frau und ich. Wir sehen was von der Welt und von der neuen Heimat in Sachsen. Und es wird viel gesungen und Erfahrung ausgetauscht.

0: Dire Straits beim Sachsenradio. 6.45 Uhr ist es jetzt. Schönen guten Morgen. Ja, und es duftet nach Süden und es duftet nach Sommer und ein bisschen riecht es auch nach Putzmittel. Ja, das sind die 12. sächsischen Zitrustage im Barockgarten Großselitz. Dieses Jahr gibt's Antworten unter anderem auf die Frage, wieso fühlen sich Zitrusfrüchte eigentlich gleichzeitig nach Urlaub an, nach Apotheke und auch nach Großmutters Küchenregal. Ich habe über die faszinierende Welt der Zitrusfrüchte gesprochen und warum Sachsen heute ein bisschen wie die Amalfiküste riecht mit Dr. Simone Balsam vom Förderverein Barockgarten Großselitz. Schönen guten Morgen.
1: Ja, guten Morgen.
0: Frau Balsam, wie viele Menschen sagen denn hier heute den Satz, oh, das riecht aber lecker?
1: Ich hoffe sehr viele und ich denke auch sehr viele.
0: Ja, was passiert da heute und morgen alles bei Ihnen?
1: Der Barockgarten Großselitz steht ganz im Zeichen der Zitrusfrüchte und eben der Orangeriekultur. Der Barockgarten zeichnet sich ja dadurch aus, dass er zwei sehr große Orangerien hat, aber nur noch einen Rest eines Schlosses. Und ja, die Orangeriekultur hatte halt im Barock einen ganz großen Stellenwert und das wollen wir wieder ins Bewusstsein rufen und ja, außerdem mit allem möglichen schönen Dingen rund um die Zitrus verknüpfen.
0: Und Augusta Starke, der hatte ja bis zu 3000 Zitrusbäume. War das damals eigentlich nur Luxus oder auch wirklich die teuerste Vitamin-C-Kur Europas?
1: Ja, vom Vitamin C wusste man ja noch nichts, aber es war Luxus und es war vor allen Dingen Repräsentation. Ein Zeigen, dass man Früchte und Bäume, Pflanzen, fremde Erdteile zu sich holen konnte und hier kultivieren konnte.
0: Ja, also war so eine Mischung aus Weltoffenheit und Status.
1: Ja, auf alle Fälle.
0: Da kommt sicherlich auch häufiger mal die Frage auf, ob man das essen kann oder ob man das mitnehmen kann, ne, von den Besuchern.
1: Essen kann man sie auf alle Fälle. Es gibt bei den Zitrustagen Vorträge mit Verkostungen. Das geht einmal um zubereitete Zitrusfrüchte eventuell. Es geht auch um frische Zitrusfrüchte. In den Vorträgen wird da was dann auch zum Verkosten sein. Ansonsten Früchte mitnehmen auf der Stelle, das wird so nicht funktionieren, weil die dann schon auch anderweitig noch eingesetzt werden.
0: Andere Besucher wollen vielleicht auch noch sehen. Heute und morgen also die 12. sächsischen Zitrustage im Barockgarten Großselitz. Wann geht's los?
1: Wir starten um 10 bis 17 Uhr.
0: 10 bis 17 Uhr hat man also Zeit, sich ein bisschen frisch zu machen, sage ich jetzt mal. Frau Dr. Simone Balsam vom Förderverein Freundeskreis Barockgarten, vielen Dank.
1: Gern geschehen.

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2: Eine leichte Regenjacke empfiehlt sich, vor allem in den Bergen und in der Oberlausitz heute Vormittag. Da kann es noch regnen oder auch sogar Gewitter geben. 23 bis 26 Grad sind die Spitzenwerte heute und morgen. Der Nachmittag ist dann eher trocken und das bleibt dann bis morgen Nachmittag so. Dann machen sich wieder Regenwolken breit.
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3: Mit Johanna Mattei, schönen guten Morgen. Nach den Bombendrohungen an den Hauptbahnhöfen in Zwickau und Chemnitz läuft der Zugverkehr wieder normal. Das teilte die Mitteldeutsche Regiobahn mit. Beide Bahnhöfe waren gestern Abend gesperrt worden, nachdem die Drohungen bei der Polizei eingegangen waren. Die Gebäude wurden daraufhin unter anderem mit Spürhunden abgesucht. Laut Polizei wurden jedoch keine verdächtigen Gegenstände entdeckt. Die Ermittlungen zu den Hintergründen laufen. Die Sperrungen hatten zu Teilausfällen und Verspätungen im regionalen Bahnverkehr geführt, unter anderem auf der Sachsen-Franken-Magistrale. Das Drama In die Sonne schauen ist der große Gewinner bei der Verleihung des Deutschen Filmpreises. Der Streifen über das Leben von vier Frauen zu unterschiedlichen Zeiten auf einem Bauernhof erhielt am Abend insgesamt 10 Trophäen, darunter auch die Goldene Lola für den besten Spielfilm. Als beste Hauptdarstellerin wurde Senta Berger für ihre Rolle in der Tragikkomödie Ach, diese Lücke, diese entsetzliche Lücke geehrt. Die Lola als bester Hauptdarsteller erhielt August Diehl für seine Leistung im Film Das Verschwinden des Josef Mengele. Insgesamt wurden bei der Gala in Berlin 19 Trophäen verliehen. Im Landkreis Leipzig wird heute der Ernstfall geprobt. Bei der Großübung Second Hit in Borna trainieren die Einsatzkräfte ab 9 Uhr die Abläufe bei einem Massenanfall von Verletzten. Die Einzelheiten kennt MDR Sachsen-Reporterin Heike Endig.
4: Das Szenario: Auf ein erstes Unglück folgt ein zweites, daher der Name Second Hit, zweiter Schlag. Beteiligt sind unter anderem das DAK, Feuerwehren, der Katastrophenschutz und Kliniken des Landkreises Leipzig. Auch Einsatzteams aus dem Vogtland sind dabei. Gemeinsam spielen sie den Ernstfall durch, vom Alarm über die Versorgung und Bergung der Verletzten bis hin zur Organisation der Abläufe am Einsatzort. Laut Landratsamt wird man von der Großübung im gesamten Landkreis Leipzig etwas spüren. Die Krankenwagen und Feuerwehren seien in den Kliniken in Borna, Zwenkau, Wurzen und Grimma im Übungseinsatz. Die reguläre Notfallversorgung abseits der Übung sei aber jederzeit sichergestellt.
3: Der deutsche Tennisprofi Alexander Zverev hat das Achtelfinale bei den French Open in Paris erreicht. Er setzte sich gegen den Franzosen Quentin Alice in 4 Sätzen durch. Zverev ist damit der letzte Top-5-Weltranglistenspieler, der noch im Turnier vertreten ist. Das waren Nachrichten von MDR Sachsen. 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
2: Johanna, vielen Dank. MDR Sachsen, Verkehrsservice, aktuell liegen uns keine Verkehrsmeldungen vor. Sie haben freie Fahrt. Vielleicht haben Sie doch noch was gesehen. Dann rufen Sie uns an, kostenfrei. Unsere Verkehrshotline ist die 0800 6375 637. Vielen Dank für die Infos. Schnell und aktuell der MDR Sachsen Verkehrsservice. Gute Fahrt.
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2: Mit Nathalie von Mildenstein. Ja, bei uns dreht sich gleich alles um einen Mannschaftssport mit 2 Toren und einem Ball. Tja, und Spielern Ü55. Der Älteste aus Sachsen ist 84 Jahre alt. Und der Sport ist so gesund, den gibt's sogar mal auf Kassenrezept. Spaß macht er auch noch. Walking Football heißt der Sport. Lassen wir uns in der Viertelstunde mal genauer erklären. Schönen guten Morgen.
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1: Schönen guten Morgen, gleich 7:10 ist es.
0: Ja, es könnte ganz schön gruselig werden heute Abend auf der Felsenbühne Rathen, wenn sich da ein grüner Serienkiller breit macht, der auch noch Hunger hat. Ja, die berühmte Pflanze Audrey 2 ist in der Hauptrolle zu sehen im Stück Der kleine Horrorladen. Ursprünglich gab es sogar eine andere Fassung des Films mit einem anderen Ende. Ja, und da hätte die Pflanze wirklich gewonnen und die Weltherrschaft übernommen. Das wäre dann wirklich gruselig geworden. So ist es aber in erster Linie eine super unterhaltsame Geschichte geworden und ja, und die lässt die Zuschauer und das Publikum dann eher beschwingt zurück. 19 Uhr also auf der Felsenbühne Rathen. Die Premiere von Der kleine Horrorladen. Ein paar Plätze gibt's noch.

0: Schönen guten Morgen mit dem Sachsenradio. Ja, die ersten Frühsportler, die sind schon unterwegs. Kann aber auch manchmal ein bisschen langweilig sein, so allein im Wald. Ja, Mannschaftssport ist da geselliger, aber eben auch gefährlicher. Außer Walking Football, haben Sie schon mal was davon gehört? Das ist Fußball ohne Rennen, ohne Grätschen und trotzdem mit ordentlich Ehrgeiz für Hobbykicker Ü55. Ja, in Großbritannien hat es angefangen und es hat auch Sachsen schon erreicht. Liga Augustusbad bei Dresden, das ist so ein Ort für Walking Footballer. Da wird also nicht nur gegangen, sondern sportlich richtig Gas gegeben, im Schritttempo allerdings. Ja, gemeinsam mit der SG Dynamo Dresden gehören die Gastgeber zu den Vorreitern dieser besonderen Fußballvariante. Heute steigt da die erste Landesmeisterschaft im Walking Football in Sachsen. Ich spreche mit Andreas Wiese von der Abteilung Walking Football in Ligau Augustusbad. Schönen guten Morgen.
1: Guten Morgen, Frau van Wildenstein.
0: Herr Wiese, sagen Sie mal ganz ehrlich, wie oft muss denn der Schiedsrichter nicht Rennen rufen bei dem Spiel?
1: Naja, das kommt bei so einem Turnier in einem 15-Minuten-Spiel vielleicht 2-3 Mal vor.
0: Okay, und gibt es beim Walking Football auch gelbe Karten dann fürs Joggen?
1: Also es gibt eigentlich keine. Also ich habe es in den ganzen 5 Jahren, seit wir das betreiben, noch nie eine gelbe Karte gesehen, auch nicht bei Turnieren oder sonstigen Sachen. Im schlimmsten Fall bei sehr rüden Foulspiel könnte eine Herausstellung erfolgen über 2 Minuten.
0: Mhm. Gibt es typische Fouls im Walking Football?
1: Nein, eigentlich nie. Also auch jede Mannschaft legt Wert darauf, dass da keinerlei Fouls passieren. Im Eifer des Gefechtes passiert schon mal, dass man jemanden auf den Fuß steigt oder sowas, dann wird sich entschuldigt und dann ist das wieder erledigt.
0: Gibt es eigentlich auch ein zu schnell? Also kann man auch zu schnell laufen? Gibt es das auch?
1: Das gibt es auch, ja. Also die Schiedsrichter, die wir bis jetzt erlebt haben oder die ich bis jetzt erlebt habe, sie pfeifen auch sehr, sehr unterschiedlich. Viele, die pfeifen diesen, wenn man den Ball kommt, sieht, dass man die ersten 2-3 Schritte sehr, sehr schnell zum Ball geht. Und das wird schon bei etlichen Turnieren noch weggepfiffen.
0: Hm. Und was ist eigentlich anstrengender? Ist das Spielen anstrengender oder doch allen erstmal zu erklären, was das ist, Walking Football, und dass es auch wirklich ein Sport ist?
1: Es ist im Augenblick schwierig, vielen das zu erklären. Ich meine, ich habe selber auch 50 Jahre richtig Fußball gespielt. Und zu erklären, dass Walking Football nicht Fußball im Gehen heißt, sondern Gehen heißt, da kann ja auch schnelleres Gehen sein oder sowas. Das Wichtigste ist, ein Fuß muss am Boden bleiben.
0: Okay, und wenn Sie auch schon selber viele Jahre Fußball gespielt haben, mussten Sie da erst umlernen? Mit der Regel kein Körperkontakt. Ging das gleich sofort? Haben Sie das gleich verstanden, wie es funktioniert?
1: Das ist eine Kopfgeschichte. Man ertappt sich schon mal, dass man am Gegner mal ein bisschen am Trikot hält oder sowas. Ja, alles andere wäre gelogen.
0: Da bedanke ich mich bei Ihnen und ich wünsche Ihnen ja viel Spaß und ja, vor allem schöne Spiele. Es muss ja gar nicht um den Erfolg gehen, ne?
1: Aber ein bisschen Ehrgeiz darf auch im Alter noch sein.
0: Okay, dann wünsche ich Ihnen einen guten ersten Platz vielleicht, ne?
1: Ich danke Ihnen fürs Gespräch.
0: Vielen Dank. Tschüss.
1: Tschüss.
0: Ja, wer in der Nähe ist, ab 10 Uhr in Liga Augustusbad, die Landesmeisterschaften im Walking Football.

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4: Ja, dichte Wolken, teils mit Regen oder auch Gewitter, die gibt's heute in der ersten Tageshälfte noch, vielleicht vom Vogtland bis zur Oberlausitz. Dann ist es aber meist überall trocken und die Sonne zeigt sich bei maximal 26 Grad. Auch morgen ändert sich an den Temperaturen nichts. Vormittags ist es dann teils sonnig, der Nachmittag, der ist dann eher verregnet. Und auch die neue Woche, die bleibt wechselhaft. Montag wird's nur mäßig warm. Dienstag teils wieder bis zu 27 Grad. Es gibt dann aber so einen Wetterknick mit etwas kühleren Temperaturen. MDR Sachsen Verkehrsservice. Aktuell liegen uns keine Verkehrsmeldungen vor. Sie können uns aber gerne kostenfrei anrufen, wenn Sie noch Tipps haben für uns. Unsere Verkehrshotline 0800 6375 637. Vielen Dank dafür. Schnell und aktuell der MDR Sachsen Verkehrsservice. Gute Fahrt.
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4: Schönen guten Morgen.

0: Tim Bensko beim Sachsenradio und am 10. Juli auch in Bad Elster. 7.36 Uhr ist es jetzt. Schönen guten Morgen. Ja, auch wenn keine deutsche Mannschaft dabei ist, Fußballfans, die dürften sich schon mal auf den Abend freuen. Wenn 18 Uhr das Finale in der Champions League angepfiffen wird, es könnte wieder Paris Saint-Germain gewinnen. Die Mannschaft wird in Budapest gegen den englischen Verein Arsenal antreten. Ja, die Fans sind begeistert. Allerdings, es hat im vergangenen Jahr nach dem Sieg schwere Randale gegeben. Deswegen haben die Stadt, Polizei und Sondereinheiten schon mal vorgesorgt. Aus Paris berichtet Kai Rienecker.
1: Auf Motorrädern und mit Fahnen und Bengalos in den Händen sausten Dutzende PSG-Ultras am Donnerstagabend schon mal über die Champs-Élysées und am Eiffelturm vorbei. Trotz brütender Hitze in Paris gaben sie einen kleinen Vorgeschmack auf das, was die französische Hauptstadt in der Nacht von Samstag auf Sonntag erwarten könnte. Nach dem gewonnenen Finale im vergangenen Jahr kam es sogar zu Zerstörungen und Plünderungen in der Pariser Innenstadt, aber auch in anderen Teilen des Landes. Am Ende stand eine Bilanz von 2 Toten, knapp 200 Verletzten und rund 600 Festnahmen. Eine Wiederholung will die französische Regierung um jeden Preis verhindern. Gerne feiern, aber wenn es Ausschreitungen gibt, wird es eine Antwort geben, zeigt sich Innenminister Laurent Nunez entschlossen. Im Großraum Paris werden 8000 Polizisten und 2500 Feuerwehrleute eingesetzt. Landesweit sollen es sogar 22.000 Polizisten sein, die darauf achten, dass Feierlichkeiten oder Frust nicht ausufern. Die Fans von Paris Saint-Germain sind überzeugt, dass Dembélé und Co. den zweiten Champions-League-Stern an die Seine holen werden. Er sei sehr angespannt, sagt dieser Fan, der extra aus Lyon nach Paris angereist ist und noch kurz im PSG-Fanshop auf den Champs-Élysées vorbeischaut. Dieser Laden muss, wie alle auf der Prachtmeile, eine Stunde vor dem Spiel auf behördliche Anordnung schließen. Im Stadion von Paris Saint-Germain im Prinzenpark gibt es das einzige zugelassene Public Viewing. Aber in den Pariser Vorstädten und in zahlreichen Bars der französischen Hauptstadt wird es jede Menge zusätzliche PSG-Fankurven geben, so wie hier in Montmartre beim Halbfinalsieg gegen

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1: Ja, Fachkräftemangel gibt's auch in der Kirche. Nur einen einzigen neuen Priester gibt's im katholischen Bistum Dresden-Meißen in diesem Jahr. Und heute wird er geweiht. Ja, der Weg dahin war für Karim Habib German voller Widerstände. Andreas Roth hat ihn vorher getroffen.
2: Dass er einmal als Priester vor einer katholischen Gemeinde stehen wird, das war Karim Habib German nicht in die Wiege gelegt.
3: Mein leiblicher Vater kommt aus Algerien, das heißt arabische Wurzeln und deswegen der arabische Vorname Karim Habib.
2: Den Nachnamen hat er von seiner Pflegefamilie. Mit 4 Jahren kam er aus Berlin zu ihr in die Oberlausitz nach Soland in eine katholische Familie. Seit über einem Jahr ist der 29-Jährige mit dem schwarzen Vollbart Diakon in der Chemnitzer St. Johannes-Nepomuk-Kirche. Priester wollte er schon als Junge werden, doch für ein Theologiestudium waren seine Zensuren viel zu schlecht. Also begann Karim Habib eine Ausbildung zum Erzieher, doch da fehlte ihm etwas.
3: Was ich auch immer wieder erlebt habe, also sowohl als Erzieher, ich sag mal, da hat man ja viel auch mit Kindern zu tun, die durchaus aus verrütteten Familien kommen, wo irgendwie Scheidung vorliegt, wo große Probleme auch sind, große Herausforderungen sind. Und ich habe da immer hohen Respekt davor, wenn die Familien versuchen, das gemeinsam hinzubekommen, wie sie das auch an ihre Grenzen bringt. Und in diesen Momenten Leuten was mitzugeben und für sie auch da zu sein, das ist für mich dieser Punkt nach dem Meer und dieser Hoffnung.
2: Das Gefühl, im Glauben aufgefangen zu werden. Karim Habib German hat es selbst erlebt als Pflegekind. Und es strahlt aus ihm, gerade wenn er mit Kindern wie den Ministranten Clara und Jakob spricht.
4: Dass er eigentlich immer wertschätzend und freundlich ist. Eigentlich auch durch die Freundlichkeit und dadurch, dass er selber noch so jugendlich frisch ist.
5: Es macht richtig Spaß mit ihm, so über Fußball zu reden oder über Religion, über alles. Das geht sehr gut mit ihm.
2: Über Umwege fand Karim Habib German zu einem Priesterseminar, in dem er auch ohne Abitur Theologie studieren konnte. Dass Gott auch dort sein kann, wo nichts glänzt, das hat er während seiner Ausbildung am Bett von Sterbenskranken gelernt.
3: Es gibt aber auch Gott, der alles irgendwie zum Guten auch bringen kann. Auch wenn ich diese Formulierung, ich finde sie immer nicht glücklich und ein bisschen schade, weil sie klingt so ein bisschen oberflächlich, aber das ist das, was ich in meinem Leben erfahren durfte, dass Gott einfach ganz viel auch zum Guten bringt und dass es keine Zufälle für mich so gibt.
2: Und das will Karim Habib German, das Pflegekind, das zum Priester wurde, weitergeben.
1: Andreas Roth mit den Notizen aus Religion und Kirche.

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5: Wir starten in einen eher wolkigen Tag. Es kann vom Vogtland bis zur Oberlausitz auch ein paar Schauer oder Gewitter geben. Später ist es dann meist trocken und im Tagesverlauf gibt es Aufheiterungen. Die Höchstwerte erreichen 23 bis 26 Grad. Morgen ist es dann andersrum. Bis zum Mittag teils heiter, dann wechselnd bis stark bewölkt, teils mit Schauern oder auch mit Gewittern. Maximal ebenfalls wieder 23 bis 26 Grad werden auch morgen wieder erreicht.
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6: Mit Johanna Mattei, guten Morgen. Nach den Bombendrohungen an den Hauptbahnhöfen in Zwickau und Chemnitz läuft der Zugverkehr wieder normal. Das teilte die Mitteldeutsche Regiobahn mit. Beide Bahnhöfe waren gestern Abend gesperrt worden, nachdem die Drohungen bei der Polizei eingegangen waren. Die Gebäude wurden daraufhin unter anderem mit Spürhunden abgesucht. Laut Polizei wurden jedoch keine verdächtigen Gegenstände entdeckt. Die Ermittlungen zu den Hintergründen laufen. Die Sperrungen hatten zu Teilausfällen und Verspätungen im regionalen Bahnverkehr geführt, unter anderem auf der Sachsen-Franken-Magistrale. Das Drama »In die Sonne schauen« ist der große Gewinner bei der Verleihung des Deutschen Filmpreises. Der Streifen über das Leben von vier Frauen zu unterschiedlichen Zeiten auf einem Bauernhof erhielt am Abend insgesamt 10 Trophäen, darunter auch die Goldene Lola für den besten Spielfilm. Als beste Hauptdarstellerin wurde Senta Berger für ihre Rolle in der Tragikomödie »Ach, diese Lücke, diese entsetzliche Lücke« geehrt. Die Lola als bester Hauptdarsteller erhielt August Diehl für seine Leistung im Film »Das Verschwinden des Josef Mengele«. Insgesamt wurden bei der Gala in Berlin 19 Trophäen verliehen. Die Sächsische Bereitschaftspolizei und die Polizeidirektion Leipzig geben heute Einblicke in ihren Arbeitsalltag. Besucher erwartet unter anderem eine große Technikschau. Dazu gibt es Informationen zu Ausbildung und Studium. Zum Programm sagte Sprecherin Almut Sichler, MDR Sachsen.
7: Auf 6 Vorführflächen finden über den ganzen Tag verteilt mehr als 20 Vorführungen und Workshops statt. Die Polizeihunde, die Polizeipferde sind da. Ein Hubschrauber wird da sein. Es gibt den Sporttest, den man machen kann, wenn man Polizistin oder Polizist werden möchte. Die Kollegen vom Auswahlteam und von der Karriereberatung sind da. Die Kriminaltechniker sind da und zeigen ihre Arbeit. Unser Kinderpolizist Poldi ist mit vor Ort. Die Puppenbühne der Polizeidirektion Leipzig, das Polizeiorchester Leipzig, sodass für alle Interessengruppen gesorgt sein wird.
6: Der Tag der Polizei Sachsen geht bis 17 Uhr. Im Landkreis Leipzig beginnt am Vormittag eine große Katastrophenschutzübung. Beteiligt sind unter anderem das Deutsche Rote Kreuz, Feuerwehren, der Katastrophenschutz und mehrere Krankenhäuser. Auch Einsatzteams aus dem Vogtland sind dabei. Es geht um die Versorgung einer großen Zahl von Verletzten nach 2 unmittelbar aufeinanderfolgenden Unglücken. Die Einsatzkräfte trainieren in Borna alle Abläufe vom Alarm über die Versorgung und Bergung der Verletzten vor Ort bis zum Abtransport. Laut Landratsamt ist die reguläre Notfallversorgung im Landkreis Leipzig trotz der Übung sichergestellt. Das waren Nachrichten von MDR Sachsen. 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
5: Johanna, vielen Dank. MDR Sachsen, Verkehrsservice. Aktuell liegen uns keine Verkehrsmeldungen vor. Sie haben freie Fahrt. Ja, Sie können uns aber gerne kostenfrei anrufen, wenn Sie denn noch was gesehen haben sollten. Unsere Verkehrshotline 0800 6375 637. Vielen Dank für die Infos. Schnell und aktuell der MDR Sachsen Verkehrsservice. Gute Fahrt. 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
5: Wir erfahren gleich, wo eine Pflanze lebt, die Sie wahrscheinlich nur im Fantasy-Film vermutet hätten. Es ist
8: die sogenannte Buddhas Hand, eine Zitronat-Zitrone, die so aufgefächert wächst, so wie viele Finger einer Hand.
5: Ah, okay, okay.
8: Und manchmal auch nicht nur fünf, sondern noch mehr.
5: Okay, es klingt ja wirklich exotisch. Buddhas Hand. Ja, die können Sie im Barockgarten Großsedlitz bei Dresden bewundern. In einer Viertelstunde mehr dazu hier beim Sachsenradio. Schönen guten Morgen.
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MDR Sachsen Verkehrsservice mit einer Sofortmeldung. Achtung, Falschfahrer auf der A38 Leipzig-Göttingen. Zwischen Leipzig-Süd und Leipzig-Neuer Hart ist ein Falschfahrer unterwegs. Bitte äußerst rechts fahren und überholen Sie nicht. Auf der A38 Leipzig-Göttingen zwischen Leipzig-Süd und Leipzig-Neuer Hart ein Falschfahrer. Fahren Sie hier bitte besonders vorsichtig.

0: MDR Sachsen Verkehrsservice. Weiterhin ist ein Falschfahrer auf der A38 unterwegs, Leipzig-Göttingen, zwischen Leipzig-Süd und Leipzig-Neuer Harth. Bitte fahren Sie äußerst rechts und überholen Sie nicht. Wir melden, wenn die Gefahr vorüber ist. Auf der A38 Leipzig-Göttingen zwischen Leipzig-Süd und Leipzig-Neuer Harth. Ein Falschfahrer. Ja, Sie hören das Sachsenradio. 8:09 ist es jetzt. Schönen guten Morgen. Karsdorf hat gestern groß gefeiert mit der MDR-Sendung Hol dir deine Show. Die war da zu Gast und unsere Hörerin Hiltraut, die war mit dabei, ist mit ihrem Lieblingsstuhl in die Stuhlbauerstadt gekommen und hat unserer Frühmoderatorin Elena Pelzer nochmal die Geschichte ihres Stuhls erzählt.
1: Wir sind das erste Mal in Karsdorf, also uns gefällt's gut. Wetter, wirklich alles passt. So alles muss es sein.
2: Alles perfekt. Und jetzt nochmal zu dem Stuhl. Der gehört ja zum Weihnachtsmann bzw. zur Weihnachtsfrau.
1: Jawohl, das ist der Stuhl von der Frau Weihnachtsmann in. So wollen wir das mal sagen, um alle befriedigt zu haben im Genderverkehr. Und dieser Stuhl wurde mal aufgearbeitet oder abgegeben in unserer Mühle, aufgearbeitet, und den habe ich als perfekt empfunden. Und da setzt sich doch zu Weihnachten vor 2 Jahren so ein Alter rein und bricht mit dem Stuhl mit den schönen Seilen durch. Ich habe erst mal eine Runde gemeckert und den aus dem Stuhl rausgezogen.
2: Ja, haben Sie den denn gut rausgekriegt?
1: Das ging. Und dann sollte der Stuhl, der war schon auf dem Scheiterhaufen zum Verbrennen, und da habe ich ihn vom Feuertod gerettet. Das geht ja auf keinen Fall. Und mein Nachbar talwärts hat ihn vor dem letzten Weihnachtsmann-Einsatz schön wieder repariert.
2: Haben Sie eine Idee, wie alt dieser Stuhl ist?
1: Ja, der wird schon so seine 100 Jahre auf dem Buckel haben.
2: Mhm. Und Sie lieben ihn heiß und innig, weil der gehört einfach dazu?
1: Der gehört dazu und ist das perfekte Werkzeug für einen Weihnachtsmann. Ich brauche ja auch meinen Arbeitsplatz dort oben an der Boxdorfer Windmühle. Und dort wissen die Kinder, die müssen dorthin kommen. Und dort stehen meine Säcke drauf mit verschiedenen Geschenken und da kann ich das wunderbar greifen.
0: Ja, der Weihnachtsstuhl, also aus der Boxdorfer Windmühle, die ist sicher auch mal ein Besuch wert, wenn Sie also in der Nähe sind. Im Norden der Landeshauptstadt ist das.

Niedersachsen Verkehrsservice. Weiterhin Vorsicht auf der A38 Leipzig-Göttingen. Ein Falschfahrer ist zwischen Leipzig-Süd und Leipzig-Neuerhardt unterwegs. Bitte fahren Sie äußerst rechts und überholen Sie nicht. Wir melden, wenn die Gefahr vorüber ist. Auf der A38 Leipzig-Göttingen zwischen Leipzig-Süd und Leipzig-Neuerhardt.

0: Amanda Lear beim Sachsenradio. Schönen guten Morgen. Ja, wunderbar frisch die Morgenluft, nur vor allem da, wo es geregnet hat. Und auch wenn sich so ein Hauch Zitrone oder Orange darunter mischt. Im Barockgarten Großsedlitz bei Dresden, da bleibt es das ganze Wochenende über frisch. August der Starke, der hatte nämlich bis zu 3000 Zitrusbäume, kaum zu glauben. Es ist also schon Tradition. Das wird fortgeführt bei den 12. Sächsischen Zitrustagen. Darüber habe ich mit Dr. Simone Balsam gesprochen vom Förderverein Barockgarten Großsedlitz.
1: Der Barockgarten Großsedlitz steht ganz im Zeichen der Zitrusfrüchte und eben der Orangeriekultur. Der Barockgarten zeichnet sich ja dadurch aus, dass er zwei sehr große Orangerien hat, aber nur noch einen Rest eines Schlosses. Und ja, die Orangeriekultur hatte halt im Barock einen ganz großen Stellenwert und das wollen wir wieder ins Bewusstsein rufen und ja, außerdem mit allen möglichen schönen Dingen rund um die Zitrus verknüpfen.
0: Warum landet denn die Zitrone eigentlich im Wein?
1: Ja, auf vielen barocken Stillleben sieht man eine Zitrone im Weinglas, wo dann die abgeschälte Schale wie so eine Locke heraushängt. Und das war einerseits, naja, man zeigte auch, dass man ganz exquisite Produkte auf der Tafel hatte. Andererseits wird schon ganz früh die Zitrone mit dem Wein und mit der Gesundheit verknüpft und man hat angenommen, dass man damit auch gegen Gifte wirken könne. Also so auch so eine ganz vielschichtige Sache. Außerdem hat man auch den Wein damit aromatisiert, weil er ja auch manchmal nicht so ganz
0: nicht immer so gut geschmeckt hat wie heutzutage. Und da kommt sicherlich auch häufiger mal die Frage auf, ob man das essen kann oder ob man das mitnehmen kann, ne, von den Besuchern.
1: Essen kann man sie auf alle Fälle. Es gibt bei den Zitrustagen Vorträge mit Verkostungen. Das geht einmal um zubereitete Zitrusfrüchte eventuell. Es geht auch um frische Zitrusfrüchte. Ansonsten Früchte mitnehmen auf der Stelle, das wird so nicht funktionieren, weil die dann schon auch anderweitig noch eingesetzt werden.
0: Andere Besucher wollen die vielleicht auch noch sehen. Aber ja. Ist es dann öfter so, dass die Besucher dann im Anschluss auch selber vielleicht mal Zitrusfrüchte züchten wollen, wenn sie das sehen und so begeistert sind?
1: Ja, das ist mit Sicherheit so. Wir haben einen Pflanzenhändler dabei, der sehr viele Zitrus dabei hat. Und er berichtet mir auch immer, dass die Besucher sehr interessiert sind, sehr auch nachfragen, wie mache ich dieses und jenes. Und meistens auch schon einige zu Hause stehen haben und dann noch was dazu kaufen wollen.
0: Ja, heute und morgen also die 12. Sächsischen Zitrustage im Barockgarten Großsedlitz. 10 bis 17 Uhr ist der Barockgarten geöffnet.

MDR Sachsen Verkehrsservice. Weiterhin Vorsicht auf der A38 Leipzig-Göttingen. Zwischen Leipzig Süd und Leipzig Neuerhart ist ein Falschfahrer unterwegs. Auf der A38 Leipzig-Göttingen zwischen Leipzig Süd und Leipzig Neuerhart. Bitte fahren Sie äußerst rechts und überholen Sie nicht. Wir melden, wenn die Gefahr vorüber ist.

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6: Ja, wir starten in ein durchwachsenes Wochenende. In den Bergen und in der Oberlausitz kann es noch regnen, die zweite Tageshälfte. Hier ist es dann meist überall trocken und die Sonne kommt dann auch wieder raus. Morgen zeigt sich die Sonne vor allem in der ersten Tageshälfte. In der zweiten ziehen dann Wolken auf und die können dann auch wieder Regen mitbringen. Dazu gibt es heute und morgen Höchstwerte zwischen 23 und 26 Grad. Die neue Woche, die beginnt dann erstmal weiter wechselhaft und etwas kühler. Allerdings kann der Dienstag dann auch wieder wärmer werden mit maximal 27 Grad. Im Großen und Ganzen gibt es aber so einen Temperaturknick kommende Woche. MDR Sachsen Verkehrsservice, Entwarnung auf der A38 Leipzig-Göttingen. Kein Falschfahrer mehr zwischen Leipzig-Süd und Leipzig-Neue Haardt. Wir kommen zu den Blitzern. Sie stehen auf der A9 Richtung Berlin. Also einer ist es, zwischen Halle und Bitterfeld-Wolfen. Vielleicht haben Sie auch noch einen gesehen. Immer her damit, kostenfrei. Unsere Verkehrshotline 0800 6375 637. Vielen Dank dafür. Schnell und aktuell der MDR Sachsen Verkehrsservice. Gute Fahrt.
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6: Schönen guten Morgen jetzt mit Robert Hammond.

0: Die wunderbare Tina Turner beim Sachsenradio. Schönen guten Morgen.
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0: Jetzt mit Renato Bodenburg. Hallo Renato.
2: Hallo Nathalie.
0: Schönen guten Morgen.
2: Ja, guten Morgen.
0: Ja, sag mal, heute ist Badewetter, ne? Sieht zwar grau in grau aus, aber...
2: Genau, also wenn man, vor allem wir hatten ja, als wir vorhin gesprochen haben, noch darüber gesprochen, dass es in der Oberlausitz noch Schauer gab. So die letzten Reste sind im Zittauer Gebirge unten im Raum Zittau über die Neiße gerade abziehend Richtung Polen. Aber ansonsten sieht es jetzt gerade vor allem in der Oberlausitz recht freundlich aus. Von der Muskauer Heide her heitert das zunehmend auf. Da gibt's richtig viel Sonnenschein. Das ist die freundlichste Stelle jetzt gerade in Sachsen. Mhm. Und alle anderen, wo schon Sonne war, da sind jetzt erst nochmal dichte Wolken. Die sind von unseren Nachbarn aus Sachsen-Anhalt durchgezogen jetzt. Die werden auch weiter südwärts ziehen und auch dann heitert es bei uns weiter auf, sodass im Grunde genommen der restliche Tag, der Nachmittag eigentlich sehr freundlich aussieht. Wenn. Das kleine Wenn ist diese feuchte Luft. Und das ist das Problem. Wenn die Sonne scheint, dann gibt es wieder Quellwolkenbildung. Und das kann dann nachmittags hier und da auch teilweise ein bisschen wolkiger aussehen. Je länger das dann alles dauert bis zum Nachmittagabend hin, dann fallen die Wolken wieder an sich zusammen. Und dann geht die Bewölkung also zurück. Es bleibt dann weitgehend trocken. Ich sehe noch so eine Schauerneigung Richtung Vogtland-Erzgebirge. Das könnte mal noch zum Nachmittag mit passieren. Aber ansonsten wird es für die meisten von uns heute trocken bleiben.
0: Okay, also wirklich Badewetter. Mhm. Aber mit ein paar Wolken.
2: Mit ein paar Wölkchen. Also für den Ab- und Anschatten ist es ganz gut.
0: Ja, auf das stimmt. Und wie ist es am Sonntag?
2: Ja, da muss man wirklich fix sein, denn da ist die erste Tageshälfte noch ganz freundlich. Da gibt es noch heiteres Wetter, aber ansonsten kommen dann von Westen her die nächsten dichten Wolken mit Schauern und Gewittern wieder mit ins Spiel, sodass der Rest des Sonntags im Grunde genommen ziemlich wechselhaft ausfällt. Das kann zum Teil auch nochmal Starkregen geben, Hagel kann mit dabei sein. Oh. Also wieder mal so das volle Programm. Und von daher, wer kann heute den Tag noch so nutzen? Vor allem, das muss ich auch noch mit erwähnen, die Nacht und der Abend, wer vielleicht noch was plant, draußen sitzen, grillen. Das ist heute alles möglich, weil es vor allem dann zur Nacht hin auch kaum noch Wolken gibt und bleibt dann demzufolge auch trocken.
0: Und den Vollmond beobachten, der wird ja dann zumindest morgen auch wieder voll. Aber dann nächste Woche gibt es den Wetterknick?
2: Also das, was wir jetzt so haben, dieses leicht wechselhafte Temperaturknick, genau. Das wird dann passieren, denn es wird auf alle Fälle meist nur noch mäßig warm weitergehen. Mäßig warm bedeutet Temperaturen unter 25 Grad. So eine kleine Ausnahme ist nochmal der Dienstag, da schnippst das nochmal hoch, so bis 25, 26 vielleicht. Aber ansonsten müssen wir erstmal damit klarkommen und vor allem auch, dass wir in der Woche immer mal wieder einen Schauer oder ein Gewitter mit dabei haben. Ein bisschen Sonne allerdings auch, also ganz schlecht wird es jetzt nicht. Aber so richtig sommerlich sieht der Juni jetzt da noch nicht aus, aber der hatte noch Zeit.
0: Der hat auf jeden Fall noch Zeit.
2: Der Sommer geht auch erst los.
0: Genau, genau. Ja. Und ein bisschen Regen brauchen wir auch.
2: Genau, richtig.
0: Vielen Dank.
2: Ja, sehr gerne. Tschüss.
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2: Letztes Jahr fand in Sebnitz der Tag der Sachsen statt. Und ich war dabei, beim Stand der evangelisch-lutherischen Landeskirche. Wir hatten Luftballons mit Helium, wir hatten eine Wand mit Fotos berühmter Kirchen. Aber das Beste war unser Glücksrad. Mit vielen weißen und wenigen roten Feldern. Auf den roten Feldern gab es Preise. Karabinerhaken in Stern- und Herzform. Bei den Kindern waren sie heiß begehrt. Mit ihren Eltern im Schlepptau standen diese Kinder vor mir und fragten, darf ich drehen? Ihre Eltern fragten, kostet das was? Ich sagte ja auf die erste und nein auf die zweite Frage und dann setzten die Kinder das Glücksrad in Schwung. Anfangs war ich streng. Nur wer wirklich auf das rote Feld kam, kriegte einen Preis. Das waren natürlich nur wenige Kinder. Irgendwann brauchte ich eine Pause. Ich holte mir einen Kaffee, setzte mich etwas abseits und schaute meinem Kollegen zu, der das Glücksrad an meiner Stelle übernahm. Schnell fiel mir auf, dass er schummelte. Er gab jedem Kind eine zweite und eine dritte Chance. Und wenn auch die dritte Chance zu scheitern drohte, schubste er das Glücksrad heimlich von hinten an, sodass es auf einem roten Preisfeld zu stehen kam. Die Kinder jubelten, die Eltern lächelten und ich begriff, dass ich einen Fehler gemacht hatte. Denn immerhin befand sich dieses Glücksrad ja an einem Kirchenstand. Und in der Kirche soll es den Menschen doch gut gehen, den Großen und den Kleinen. Da soll jeder wissen, dass es im Leben eine zweite, dritte und sogar vierte Chance gibt, sein Glück zu finden. Da kommt es nicht auf Strenge an, sondern auf Freundlichkeit und Güte. Jedenfalls ist es so gedacht. Meine Pause war vorbei, ich übernahm das Glücksrad wieder und machte es nun wie mein Kollege. Ich schummelte hemmungslos, freute mich über den Jubel der Kinder und die Erleichterung der Eltern. Allerdings, wenn Erwachsene das Glücksrad treten, war ich wieder streng. Denn der Trostpreis für die Großen war ein Segen. Segen braucht doch jeder, sagte ich und ließ die Leute ein Kärtchen ziehen, auf dem ein biblischer Segensspruch stand. Fast alle machten mit. Eine Frau las still und weinte. Ein Mann rief, ja, das passt. Er ließ sich noch einen Heliumballon geben und ging fröhlich seiner Wege.
1: Katrin Metter aus Dresden. Mit dem Wort zum Tag.

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5: Recht wechselhaft ist es heute. Vielleicht eine leichte Regenjacke mitnehmen. 23 bis 26 Grad sind die Spitzenwerte heute und auch morgen. Heute Nachmittag ist es dann aber eher trocken. Das bleibt bis morgen Nachmittag so. Dann machen sich aber wieder Regenwolken breit. Am Montag soll es dann Höchstwerte geben bis 23 Grad. Also es wird nur noch mäßig warm. Dann wird es aber Dienstag wieder wärmer. Aber dann gibt es auch wieder Mitte der Woche einen Temperaturknick.
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6: Mit Johanna Mattei. Im Landkreis Leipzig beginnt zur Stunde eine große Katastrophenschutzübung. Die beteiligten Einsatzkräfte trainieren in Borna die Abläufe bei einem Massenanfall von Verletzten. Die Einzelheiten kennt MDR Sachsen-Reporterin Heike Endig.
7: Das Szenario: Auf ein erstes Unglück folgt ein zweites, daher der Name Second Hit, zweiter Schlag. Beteiligt sind unter anderem das DAK, Feuerwehren, der Katastrophenschutz und Kliniken des Landkreises Leipzig. Auch Einsatzteams aus dem Vogtland sind dabei. Gemeinsam spielen sie den Ernstfall durch, vom Alarm über die Versorgung und Bergung der Verletzten bis hin zur Organisation der Abläufe am Einsatzort. Laut Landratsamt wird man von der Großübung im gesamten Landkreis Leipzig etwas spüren. Die Krankenwagen und Feuerwehren seien in den Kliniken in Borna, Zwenkau, Wurzen und Grimma im Übungseinsatz. Die reguläre Notfallversorgung abseits der Übung sei aber jederzeit sichergestellt.
6: Der Berliner Digitalstaatssekretär Matthias Hund hat seinen Rücktrittsgesuch zurückgezogen. Das bestätigte seine Senatssprecherin. Der Dresdner Unternehmer hatte erst vor wenigen Tagen Berlins regierenden Bürgermeister Wegner gebeten, ihn von seinen Aufgaben zu entbinden. Zuvor war durch Recherchen von MDR und RBB bekannt geworden, dass die Staatsanwaltschaft Dresden im Zusammenhang mit der Insolvenz einer Firma von Hund wegen möglicher Straftaten ermittelt. Nun erklärte Hunds Anwalt, da durch das Rücktrittsgesuch nicht die erhoffte öffentliche Ruhe eingetreten sei, habe sein Mandant sich umentschieden. Zudem seien die Vorwürfe gegen ihn haltlos. Die Berliner Staatskanzlei äußerte sich bisher nicht zu der Kehrtwende. Das Drama In die Sonne schauen ist der große Gewinner bei der Verleihung des Deutschen Filmpreises. Der Streifen über das Leben von vier Frauen zu unterschiedlichen Zeiten auf einem Bauernhof erhielt am Abend insgesamt 10 Trophäen, darunter auch die Goldene Lola für den besten Spielfilm. Als beste Hauptdarstellerin wurde Senta Berger für ihre Rolle in der Tragikomödie Ach, diese Lücke, diese entsetzliche Lücke geehrt. Die Lola als beste Hauptdarsteller erhielt August Diehl für seine Leistung im Film Das Verschwinden des Josef Mengele. Insgesamt wurden bei der Gala in Berlin 19 Trophäen verliehen. Nach den Bombendrohungen an den Hauptbahnhöfen in Zwickau und Chemnitz läuft der Zugverkehr wieder normal. Das teilte die Mitteldeutsche Regiobahn mit. Beide Bahnhöfe waren gestern Abend gesperrt worden, nachdem die Drohungen bei der Polizei eingegangen waren. Die Gebäude wurden daraufhin unter anderem mit Spürhunden abgesucht. Laut Polizei wurden jedoch keine verdächtigen Gegenstände entdeckt. Die Ermittlungen zu den Hintergründen laufen. Die Sperrungen hatten zu Teilausfällen und Verspätungen im regionalen Bahnverkehr geführt. Das waren Nachrichten von MDR Sachsen. 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
5: Johanna, vielen Dank. MDR Sachsen Verkehrsservice. Aktuell liegen uns keine Verkehrsmeldungen vor. Sie haben freie Fahrt, aber ein paar Blitzer gibt's. Alle neun stehen auf der A9 Richtung Berlin zwischen Halle und Bitterfeld-Wolfen. Auf der B95 steht noch einer, kurz vor dem Ortsausgang Bärenstein Richtung Annaberg-Buchholz. Ja, vielleicht haben Sie auch noch einen gesehen. Sagen Sie es uns bitte kostenfrei. Unsere Verkehrshotline 0800 6375 637. Vielen Dank dafür. Schnell und aktuell der MDR Sachsen Verkehrsservice. Gute Fahrt!
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5: Mit Nathalie von Müllenstein, schönes Wochenende. Ja, wenn Fußballer in Rente gehen, was machen die da eigentlich noch? Abtrainieren, andere trainieren, vielleicht auch gar nicht mehr trainieren. Für fußballbegeisterte Rentner und für alle Ü55 gibt es seit einigen Jahren Walking Football, auch bei uns in Sachsen.
2: Ich habe, glaube ich, 4 Sportkameraden von 20, die haben künstliche Gelenke mit künstlichen Hüften, künstlichen Knie oder so. Die spielen alle mit.
5: Ja, funktioniert auch noch, sagt Andreas Wiese aus Liga Augustusbad. Da findet nämlich heute die Landesmeisterschaft statt. Gleich unser Thema nach Jule Werding und den Village People.
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0: Sachsenradio. 9:11 ist es. Schönen guten Morgen. Ja, Fußball ohne Rennen, ohne Grätschen und trotzdem mit ordentlich Ehrgeiz. Das klingt erstmal wie eine Wunschvorstellung vieler Hobbykicker Ü55. Es heißt aber tatsächlich Walking Football. Vor etwa 10 Jahren ist dieser Trend zu uns rübergeschwappt, aus Großbritannien, auch zu uns nach Sachsen. 10 Mannschaften gibt es hierzulande inzwischen und 6 von ihnen treffen sich heute Vormittag zur Landesmeisterschaft in Liegau Augustusbad bei Dresden. Also Fußball ohne Sprint und ohne Körperkontakt ist das dann. Ich habe mit Andreas Wiese gesprochen von der Abteilung Walking Football und er hat mir versichert, Fouls gibt's nicht.
1: Also auch jede Mannschaft legt Wert darauf, dass da keinerlei Fouls passieren. Im Eifer des Gefecht. Es passiert schon mal, dass man jemand auf den Fuß steigt oder sowas, dann wird sich entschuldigt und dann ist das wieder erledigt.
0: Gibt es eigentlich auch ein zu schnell? Also kann man auch zu schnell laufen? Gibt es das auch?
1: Das gibt es auch, ja. Also die Schiedsrichter, die wir bis jetzt erlebt haben, sie pfeifen auch sehr, sehr unterschiedlich. Viele, die pfeifen diesen, wenn man den Ball kommen sieht, dass man die ersten 2, 3 Schritte sehr, sehr schnell zum Ball geht und das wird schon bei etlichen Turnieren auch weggepfiffen.
0: Und haben Sie denn hinterher auch körperliche Probleme manchmal bei dem Spiel oder ist das dann wirklich komplett ausgeschlossen?
1: Es gibt keine körperlichen Probleme hinterher. Nein.
0: Auch keine Knieprobleme, also die dann auftreten?
1: Man sollte sich vorher ordentlich aufgewärmt haben und also gestretcht und gedehnt haben. Das ist ganz, ganz wichtig. Gerade in einem gewissen Alter dann, wie Sie gesagt haben, vor uns ab 55. Der Großteil der Spieler ist über 60. Und das sollte wirklich eine gute Erwärmung da sein. Das ist ganz, ganz wichtig. Und auch nach den Spielen beziehungsweise nach den Turnieren sollte ordentlich nochmal gedehnt werden.
0: Okay, also ansonsten laufen die aber wie ganz normale Fußballspiele ab, ne? Also bis auf diese Regeln.
1: Genau. Ja, es gibt keinen Tormann. Die Spielfelder sind 42 mal 21 Meter. Die Tore sind 3 Meter breit und 1 Meter hoch. Und es gibt einen Torraum, der von niemand betreten werden darf. Also es wird also ohne Tormann gespielt und nur mit 6 Feldspielern.
0: Ah ja, okay. Und heute findet die Landesmeisterschaft statt. Wann geht's da los?
1: Es geht heute um 10 Uhr los. Also es nehmen 6 Mannschaften teil, leider bloß. Also es gibt in Sachsen bis jetzt bloß 10 gemeldete Walking-Mannschaften, zum Großteil aus dem Großraum Dresden, einige wenige, 3 oder 4 aus Leipzig. Und es sind ungefähr 25 Spiele, ab 15 Minuten.
0: Okay, dann wünschen wir Ihnen viel Spaß und Sie spielen ja auch selber mit.
1: Ja, also bei den gemeldeten Mannschaften ist Liga mit 2 Mannschaften neu diesmal vertreten. Mit einer ersten und mit einer zweiten Mannschaft. Und ich werde in der ersten Mannschaft mithelfen, dass wir hoffentlich den ersten Landesmeistertitel in Sachsen erreichen.
0: Dann viel Glück, Andreas Wiese, und vielen Dank.

Gleich 29. Zeit für Ihre Grüße beim Sachsenradio. Wir gehen zunächst mal nach Sebnitz zu Renate Hartwiger. Einen ganz lieben Geburtstagsgruß zum 90. Geburtstag. Das wünscht von ganzem Herzen Tochter Sibylle. Lassen Sie sich heute hochleben, feiern und überraschen und bleiben Sie optimistisch. Ja, ebenfalls stolze 90 Jahre alt wird heute Rolf Hönig vom Frisch auf Meißen e.V. Viele frohe Stunden mit der Familie und den Sportfreunden. Das wünscht die Turnerriege vom Winkelkrug Schweizerhaus. Und weiterhin viel Freude beim Sport und im Garten. In Hilbersdorf, da feiert heute Oma Rosina ihren 70. Geburtstag. Das schreibt Familie Kowalczewski und wünscht alles Liebe und Gute und freut sich auf die gemeinsame Fahrt mit der Weißeritztalbahn. Möge der Geburtstag genauso fantastisch sein wie Sie, wie die Oma Rosina, schreiben sie. Ja, und wir kommen nach Hoyerswerda zu Udine Geuren. Alles Gute zum 75. Geburtstag. Viel Gesundheit, viele schöne Stunden im Kreis der Familie und natürlich einen schönen Tag. Das wünschen Sandor, Sohn Daniel sowie Rita und Ulrich. Herzlichen Glückwunsch, auch vom Sachsenradio.

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11: Ja, letzte Schauer sind abgezogen. Die Sonne zeigt sich heute auch am Nachmittag immer wieder bei maximal 26 Grad. Auch morgen ändert sich an den Temperaturen nichts.

0: Der Nachmittag könnte dann aber verregnet werden. Vormittags ist es teils sonnig. Und auch die neue Woche, die bleibt wechselhaft. Es geht hoch und runter mit den Temperaturen und auch mit dem Regen. Montag soll es nur mäßig warm werden, Dienstag dann wieder wärmer und dann wird es auch wieder kühler werden. MDR Sachsen Verkehrsservice. Aktuell liegen uns keine Verkehrsmeldungen vor. Aber zwei neue Blitzer stehen einmal auf der A9 Richtung Berlin zwischen Halle und Bitterfeld-Wolfen und auf der B95 kurz vor dem Ortsausgang Bärenstein Richtung Annaberg-Buchholz. Da steht auch noch einer. Wenn Sie noch Tipps haben für uns, immer her damit, kostenfrei. Unsere Verkehrshotline 0800 6375 637. Vielen Dank dafür. Schnell und aktuell der MDR Sachsen Verkehrsservice. Gute Fahrt.
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0: Schönen guten Morgen.

0: Annette Losern beim Sachsenradio, 9.37 Uhr ist es jetzt. Ja, es war recht gefühlvoll gestern Abend bei der Verleihung des Deutschen Filmpreises in Berlin. Anna Wollner war mit dabei und auch ein altbekannter Dresdner. Er hat die Veranstaltung wieder moderiert. Wir sehen uns
1: Eine schmissige Eröffnungsnummer von Gastgeber Christian Friedel, gleich zu Beginn, die den Ton setzte. Den Ton einer Preisverleihung in Überlänge, ausgelöst durch eine fast einstündige Unterbrechung wegen einer Technikpanne. Die geladenen Gäste haben einen starken Filmjahrgang und das Miteinander gefeiert. Der große Sieger des Abends, In die Sonne schauen von Mascha Schilinski.
2: Ziemlich überwältigend, auch überfordernd und wunderschön.
1: 10 Lolas haben Schilinski und ihr Team mit nach Hause genommen. Unter anderem für die beste Regie, das beste Drehbuch, die beste weibliche Nebenrolle, Kostüm, Maske, Szenenbild und die Lola in Gold. Die höchste Auszeichnung des Abends für einen Film, der über 4 Generationen hinweg von weiblichen Traumata erzählt und damit bei der Filmakademie einen Nerv getroffen hat.
2: Ich glaube, wir haben einfach irgendwie versucht, wirklich einen Film zu machen, der nicht nach seinem Publikum fragt, sondern einen Film zu machen, nachdem wir selber eine Sehnsucht hatten. Wir haben das preisgegeben, diesen Film, und aus den Eingeweiden heraus erzählt. Und ich glaube, wir waren sehr spezifisch und ich habe das Gefühl von dem ganzen Feedback jetzt nach einem Jahr Publikumsreise mit dem Film, dass viele Menschen sich darin wiedererkennen. Ja.
1: Die Lola in Silber ging an Ilka Çataks Politdrama Gelbe Briefe. Die Lola in Bronze an Simon Verhoevens Romanverfilmung Ach, diese Lücke, diese entsetzliche Lücke. Der emotionalste Moment des Abends, die Lola als beste weibliche Hauptrolle für die 85-jährige Senta Berger in Ach, diese Lücke, diese entsetzliche Lücke.
3: Ich bin ein bisschen zitterig. Es kommt ja so, wenn man aufgeregt ist.
1: Die Lola für die beste männliche Hauptrolle ging wiederum an August Diehl für seine Darstellungen Das Verschwinden des Josef Mengele. Für den 50-jährigen Schauspieler die zweite Lola seiner Karriere.
4: Ich freue mich wahnsinnig darüber, weil ich jetzt erst eigentlich weiß, was dieser Preis eigentlich bedeutet. Eine Anerkennung von unserer, von den Menschen, mit denen ich in der Zeit, in der ich lebe, zusammenarbeite. Ein, quasi wie ein Echo, das sagt, ja, was du machst, finden wir gut. Das ist das Größte, was man haben kann. Mehr geht gar nicht.
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14: Ja, das Wochenende ist und bleibt eher wechselhaft, aber Regen gibt's heute wohl nicht mehr, eher ein Sonne-Wolken-Mix. Morgen Nachmittag kommen dann die Schauer zurück, mancherorts. Die Höchstwerte erreichen heute und morgen noch 23 bis 26 Grad. So, kurz vor 10. Hier hören Sie jetzt die Nachrichten, danach übernimmt Frank-Michael Bauer und begleitet Sie entspannt durch den Vormittag. Ich wünsche Ihnen noch einen gelungenen Tag im Garten oder zu Hause und wir hören uns gerne morgen früh wieder, wenn Sie mögen.
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15: Mit Johanna Mattei. Kinder unter 3 Jahren sollten nach Ansicht von Bundesfamilienministerin Prien keinen Zugang zu digitalen Medien haben. Die CDU-Politikerin sprach sich in der Welt am Sonntag für eine gesetzliche Regelung aus, mit der die Bildschirmzeit von Kindern begrenzt werden. Der Staat müsse Eltern viel deutlicher sagen, welche Folgen ihr Verhalten für die Entwicklung ihres Nachwuchses habe, betonte Prien. Zudem seien auch andere Pflichten von Eltern gesetzlich geregelt, zum Beispiel eine gewaltfreie Erziehung. Die Ministerin will auch eine verbindliche Untersuchung des Sprach- und Entwicklungsstandes bei 4-Jährigen einführen. Als Grund nannte sie zunehmende Entwicklungsverzögerungen. Der Berliner Digitalstaatssekretär Matthias Hund hat sein Rücktrittsgesuch zurückgezogen. Das bestätigte eine Senatssprecherin. Der Dresdner Unternehmer hatte erst vor wenigen Tagen Berlins regierenden Bürgermeister Wegner gebeten, ihn von seinen Aufgaben zu entbinden. Zuvor war durch Recherchen von MDR und RBB bekannt geworden, dass die Staatsanwaltschaft Dresden im Zusammenhang mit der Insolvenz einer Firma von Hund wegen möglicher Straftaten ermittelt. Nun erklärte Hunds Anwalt, dadurch das Rücktrittsgesuch nicht der erhoffte öffentliche Ruhe eingetreten sei, habe sein Mandant sich umentschieden. Zudem seien die Vorwürfe gegen ihn haltlos. Im Landkreis Leipzig hat eine große Katastrophenschutzübung begonnen. Beteiligt sind unter anderem das Deutsche Rote Kreuz, Feuerwehren, der Katastrophenschutz und mehrere Krankenhäuser. Auch Einsatzteams aus dem Vogtland sind dabei. Es geht um die Versorgung einer großen Zahl von Verletzten nach 2 unmittelbar aufeinanderfolgenden Unglücken. Die Einsatzkräfte trainieren in Borna alle Abläufe, vom Alarm über die Versorgung und Bergung der Verletzten vor Ort bis zum Abtransport. Laut Landratsamt ist die reguläre Notfallversorgung im Landkreis Leipzig trotz der Übung sichergestellt. Das Puppenspielfest in Hohenstein in der Sächsischen Schweiz feiert an diesem Wochenende sein 40. Jubiläum. Dazu werden nach Veranstaltungsangaben es Ensemble aus 6 Ländern erwartet. Sie zeigen auf 9 Bühnen in der Stadt ihr Können. Einen Überblick über das Festivalprogramm gibt MDR Sachsen-Reporterin Kerstin Schreiber.
8: Neben normalen Theateraufführungen gibt es Mitmachtheater und eine Puppendisco, bei der die Besucher mit den Puppen tanzen können. Dazu kommen Workshops und Einblicke in die traditionelle Puppenschnitzkunst. Die internationalen Ensemble bringen modernes und auch traditionelles Puppenspiel auf die Bühne, also auch Inszenierungen, in denen der Kasper nicht immer der Gute ist. Die Aufführungen sind über den ganzen Tag verteilt und dauern zwischen 15 und 50 Minuten. Tagsüber richten sich die Angebote an Familien mit Kindern ab 3 Jahren. Die Abendvorstellungen sind für Erwachsene und Jugendliche konzipiert.
15: Das waren Nachrichten von MDR Sachsen. 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
16: MDR Sachsen Verkehrsservice. Aktuell haben wir keine Störungsmeldungen und wir haben aber Blitzer im Angebot und die stehen aktuell auf der A9 Richtung Berlin zwischen Halle und Bitterfeld-Wolfen und außerdem auf der B95 kurz vor dem Ortsausgang Bärenstein Richtung Annaberg-Buchholz. Wenn Sie noch was entdeckt haben, Staus, Blitzer, Behinderungen, bitte sagen Sie Bescheid. 0800 637 5637 die Nummer zum Bescheid sagen und die ist wie immer kostenfrei. 0800 637 5637. Schnell und aktuell, dank Ihrer Mithilfe der MDR Sachsen Verkehrsservice kommen Sie gut an Ihr Ziel.
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16: Hallihallo und guten Morgen. Wir verbringen gemeinsam diesen Vormittag. Schön, dass Sie dabei sind. Wie immer gibt's unseren MDR Sachsen Freizeitrucksack zu gewinnen und eine Musikabstimmung, die haben wir auch. Dreht sich um Marilyn Monroe. Können Sie schon mal reingucken unter mdrsachsenradio.de und vielleicht auch anklicken, welchen der 3 angebotenen Titel Sie gerne in voller Gänze hören möchten. Tja, und gleich heißt es bei uns unterwegs in Sachsen.
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0: großer Hit von Nick Hirscher beim Sachsenradio.
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0: Diesmal ist Beate unterwegs in Stolpen. Zur schönsten Maienzeit hat sie nicht nur den Frühling gefunden, sie hat auch spannende Entdeckungen gemacht. Schwarze Steine, geschwätzige Weibsbilder und singende Wächter, aber der Reihe nach.
1: Nicht zum ersten Mal fahre ich die Strecke von Dresden nach Stolpen. Doch immer wieder bin ich begeistert. Stolpen thront weithin sichtbar auf einem Berg. In der Abendsonne ein geniales Fotomotiv. Den Berg und die Burg darauf will ich erkunden. Allein schon der Berg hat es in sich. Stolpen steht auf einem erloschenen Vulkan. Die Stadt ist auf Basalt gebaut. Basalt, steinhart und rabenschwarz. Wie soll man damit Besucher in die Stadt locken? Ein harter Brocken für Touristiker. Oder? Ich frage Annette Immel von der Stolpeninformation.
3: Also erstmal finde ich das witzig, dass Sie sagen ein harter Brocken, weil ich würde sagen, es ist ein gefundenes Fressen auch. Weil das ja natürlich spannend ist für Geologen, dass wir dieses Gestein hier haben. Und dann war das ja auch ausschlaggebend dafür, dass wir eine Basaltkönigin in Stolpen ins Leben gerufen haben.
1: Ah ja, harter Stein kombiniert mit weiblicher Ausstrahlung. Stolpen wirbt mit Basaltköniginnen. Und das mit Erfolg, seit mittlerweile 20 Jahren. Mit der 13. der Hoheiten, mit Bettina Uhlemann, habe ich mich verabredet.
4: Hallo, ich bin Betty, ich bin die 13. Basaltkönigin von Stolpen und ich trage ein hellgraues Satinkleid mit Perlenstickereien und Raffierungen und habe rote lange Haare und bin damit auch die erste rothaarige Basaltkönigin gewesen, 2017.
1: Apropos Gewand, als die erste Königin gewählt wurde, musste auch eine Schärpe her. Aber woher so schnell? Annette Immel muss noch immer lachen. In der Not ging ihre Kollegin in den Blumenladen.
3: Und hat so eine Kranzbinde oder ein Kranzband, ein weinrotes Kranzband gekauft und hat dann aus gelbem Tüllstoff die Zahl ausgeschnitten und die Buchstaben und dann hat die das per Hand da drauf genäht. Erste Basaltkönigin. Und hier kann man das auch sehen, diese Handarbeit.
1: Und noch etwas. Die Stolpener Basaltköniginnen haben eine wichtige Botschaft.
4: Die Basaltköniginnen, die wir bisher hatten, die haben immer ein gewisses Feuer für ihre Heimat mitgebracht. Und das merkt man auch in den Vorträgen, die sie von der Jury halten, dass da eben was da ist, was nicht einfach nur, okay, wir sind hübsch, sondern wir haben halt auch Köpfchen. Es geht nicht nur darum, neben dem Bürgermeister eine junge, hübsche Frau zu haben. Da steckt halt viel, viel mehr dahinter.
1: Genau das schätzt man in Stolpen. Oder, wie es Annette Immel von der Stadtinfo sagen würde.
3: Wenn man die Menschen hier im Stolpnerland fragen würde, wollt ihr die Basaltkönigin abschaffen? Da würden 99,9% sagen, nein, niemals. Die behalten wir.
0: Die behalten wir. Im September gibt es in Stolpen das große Jubiläum 20 Jahre Stolpener Basaltkönigin. Es wird sicher interessant, wer dann die neue Königin wird. Und da wir gerade von Königin sprechen, in der nächsten Geschichte, in der kommenden Stunde hier beim Sachsenradio, geht es um eine Gräfin, die gern Königin sein wollte. Es aber nie wurde. Selbstverschuldet, wie wir von Beate Werner erfahren werden. Es geht, na klar, um die Kosel. Sie ahnen es. Näheres dazu nach 11 hier beim MDR Sachsenradio.

0: Silly mit der unvergessenen Tamara Danz. Und um eine unvergessene Schauspielerin geht es bei uns auch.
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0: Wir blicken auf einen großartigen Geburtstag voraus, inklusive Wunschmusik für Sie. Als Norma Jean Mortensen am 1. Juni 1926 in Los Angeles geboren wird, ahnt niemand, aber wirklich niemand, dass dieses schüchterne Mädchen das Kino für immer umkrempeln würde, als Marilyn Monroe. Marilyn, teils im Waisenhaus aufgewachsen, war weit mehr als die blonde Sexbombe, als die das alte Hollywood Studiosystem sie vermarkten wollte und es auch tat. Sie besaß ein unschlagbares komödiantisches Talent, gründete als eine der ersten Frauen ihre eigene Filmproduktionsfirma und legte sich furchtlos mit den mächtigsten Bossen Hollywoods an. Ihr Leben glich dann einer Achterbahnfahrt zwischen glamourösen Filmsets und der ewigen Suche nach echter Liebe und Anerkennung. Obwohl sie viel zu früh mit nur 36 Jahren verstarb, strahlt ihr Stern im Jahr 2026 heller denn je. Sie ist und bleibt die Definition von zeitloser Eleganz, gepaart mit einer Prise verletzlicher Rebellion. Als Sängerin erinnern wir heute in unserem Titelvoting an Marilyn Monroe. In der legendären Musical-Komödie Blondinen bevorzugt von 1953 gab es dieses Lied.

Jawohl, Diamonds are a girl's best friend. Diamanten sind die besten Freunde eines Mädchens. Längsten Klassiker, sowie auch dieses Lied hier.

I Wanna Be Loved By You mit dem Kultauftritt 1959 in der meisterhaften Komödie Manche mögen es heiß von Billy Wilder. Und noch ein Marilyn-Lied Ihnen zur Wahl aus den 1950ern.

0: Ja, der Text, wenn ich mich verliebe, dann für immer, liest sich rückblickend wie das bittersüße Motto ihres eigenen turbulenten Liebeslebens mit drei E'n. Welche Marilyn wollen Sie nachher hören in voller Länge bei uns? Und welche ganz persönliche Erinnerung haben Sie an den Superstar Marilyn? Sie können mir sehr gern Ihre Erinnerung schreiben oder erzählen und jetzt abstimmen unter mdrsachsenradio.de. Ganz wichtig, damit wir einen Siegertitel haben.
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5: Heute lockern die Wolken allmählich auf, dann zeigt sich häufig die Sonne. Am Nachmittag vor allem zwischen Vogtland und Erzgebirge einzelne Schauer und Gewitter. Sonst bleibt es trocken, dazu 23 bis 26 Grad. 10.32 Uhr MDR Sachsen Verkehrsservice. Wir haben keine aktuellen Störungsmeldungen und Blitzer aber. Die stehen auf der A9 Richtung Berlin zwischen Halle und Bitterfeld-Wolfen. Dann auf der B95 kurz vor dem Ortsausgang Bärenstein Richtung Annaberg-Buchholz und dann auch noch auf der B176 am Abzweig Schönbach Richtung Bad Lausick. Sie können noch was ergänzen? Bitte her mit der Info. Und die werden Sie los unter 0800 637 5637. Unsere kostenlose Verkehrshotline 0800 637 5637. Schnell und aktuell dank Ihrer Mithilfe. Der MDR Sachsen Verkehrsservice. Kommen Sie gut an.
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0: Petula Clark beim Sachsenradio. Wir sind ja heute unterwegs an diesem Vormittag im Sachsenradio. Und Stolpen ist da unser gemeinsames Ziel. Meine Kollegin Beate Werner entdeckt Menschen und Geschichten. Und natürlich verbinden die meisten von uns Stolpen mit den Namen der Gräfin Kosel. Beate, du sagst ein echtes Weibsbild, die Kosel.
1: Ja, die Kosel. Wir alle haben doch förmlich das Bild vor Augen von der armen, unschuldig verstoßenen Frau, die von einem brutalen Herrscher ausgenutzt und fallen gelassen wurde. Und genau das war sie ja nicht. Stattdessen ein sehr besonderer Charakter. Eine starke Persönlichkeit. Und eins war sie definitiv auch nicht. Sie war nicht nett. Und dennoch, wir nehmen ja Anteil an ihrem Schicksal. Und deshalb wollen wir sie mitraten lassen und fragen sie, wie lange lebte Anna Constantia, Reichsgräfin von Kosel, auf der Burg Stolpen? Was meinen Sie?
0: Unsere kleine Rätselei heute Vormittag und wir spendieren passend fürs Unterwegssein unseren schicken MDR Sachsen Freizeit Rucksack. 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Nochmal die Frage, wie lange lebte die Kosel auf der Burg Stolpen? Schreiben Sie uns die Lösung über mdrsachsenradio.de. Viel Glück!

0: Heute ist der 30. Mai. Hier ist das MDR Sachsenradio. Am 1. Juni, da wäre Marilyn Monroe 100 Jahre alt geworden. Und über sie sind etliche Biografien geschrieben worden. Und eine Reihe von Dokumentationen hat es auch gegeben, die das Leben, das kurze Leben der Marilyn Monroe nachzeichnen. Starregisseur Billy Wilder drehte ja mit Marilyn das verflixte 7. Jahr. Sie wissen, die Szene, in der ihr Kleid über einem New Yorker U-Bahn-Schacht hochgeweht wird, ist legendär. Um Pünktlichkeit ist nicht Marilyns Ding gewesen zu Lebzeiten. Wilder verzieh ihr die Eskapaden aus gutem Grund.
1: Das Resultat, glaube ich, ist so gut, dass ich lieber auf die Monroe 3 Stunden warte, als den Film mit meiner alten Tante in Wien drehe, die 1 Stunde vor Drehbeginn bereits im Studio sein würde. Aber kein Mensch kommt, um sich meine Tante anzusehen.
0: Genau, manchmal brauchten alle am Set viel Geduld mit Marilyn Monroe in der Rolle der Sängerin Sugar Cane in Manche mögen es heiß, erinnerte sich der Starregisseur.
2: Ich musste 3 Worte sagen. Where is that whiskey? Das habe ich 83 Mal gemacht.
0: 83 Mal, so war sie. Die Monroe, unvergessen auf jeden Fall. Sie können weiter abstimmen, welches ihrer 3 bekanntesten Lieder dann bei uns nach 11:30 gespielt werden soll unter mdrsachsenradio.de.

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7: Stimmen Sie ab über Marilyn Monroe, welchen Titel sollen wir in der nächsten Stunde voll ausspielen? Unter mdrsachsenradio.de läuft diese Abstimmung. Und hier sind die Aussichten.
8: 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Auch für Dresden und das Elbland.
7: Heute lockern die Wolken allmählich auf, dann zeigt sich häufiger die Sonne. Am Nachmittag vor allem zwischen Vogtland und Erzgebirge einzelne Schauer und Gewitter, sonst bleibt es trocken. Dazu 23 bis 26 Grad.
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9: Mit Johanna Mattei. Landtagspräsident Dirks ehrt zur Stunde 6 Persönlichkeiten aus Sachsen mit der Verfassungsmedaille des Freistaats. Wie die Landestagsverwaltung mitteilte, wird damit das gesellschaftliche Engagement der Preisträger gewürdigt. Johannes Giesler aus der MDR Sachsen Nachrichtenredaktion stellt die Geehrten vor.
10: Besonders verdient gemacht um die Werte der sächsischen Verfassung hat sich Pfarrer Konrad Adolf aus Nünchritz. Er klärte in jahrzehntelangen aufwendigen Recherchen tausende Schicksale jüdischer Menschen aus Sachsen auf, die während des NS-Regimes deportiert wurden oder als verschollen galten. Ausgezeichnet wurden außerdem die Chemnitzer Unternehmerin Linda Hüttner, die Intendantin des Theater Junge Generation Felicitas Löwe und der ehemalige Meißner Oberbürgermeister Olaf Raschke. Die Verfassungsmedaille erhielten außerdem der ehemalige Vorstandschef der AOK Plus, Rainer Striebel, und die Chefin des Plauener Vereins Caro, Katrin Schauer-Kelpin. Die Auszeichnung wird seit 1997 jedes Jahr im Dresdner Ständehaus verliehen. Hier hatte der Sächsische Landtag von 1907 bis 1933 seinen Sitz.
9: Kinder unter 3 Jahren sollten nach Ansicht von Bundesfamilienministerin Prien keinen Kontakt zu digitalen Medien haben. Die CDU-Politikerin sprach sich in der Welt am Sonntag für eine gesetzliche Regelung aus, mit der die Bildschirmzeit von Kindern begrenzt werden soll. Der Staat müsse Eltern viel deutlicher sagen, welche Folgen ihr Verhalten für die Entwicklung ihres Nachwuchses habe, betonte Prien. Zudem seien auch andere Pflichten von Eltern gesetzlich geregelt, zum Beispiel eine gewaltfreie Erziehung. Die Ministerin will auch eine verbindliche Untersuchung der Sprach- und Entwicklungsstandes bei 4-Jährigen einführen. Als Grund nannte sie zunehmende Entwicklungsverzögerungen. Der Eichenprozessionsspinner breitet sich in Sachsen weiter aus. Nach Angaben des Staatsbetriebes Sachsenforst sind bislang vor allem der Landkreis Nordsachsen und das Elbland betroffen. Erste Kommunen hätten nun Warnungen vor dem Nachtfalter herausgegeben. Seine Raupen können nicht nur Eichen stark beschädigen. Ihre giftigen Brennhaare sind auch ein Gesundheitsrisiko für Menschen, weil sie unter anderem Juckreiz und Atemnot auslösen können. Der Schaden für den Wald im Freistaat hält sich laut Sachsenforst bisher noch in Grenzen. In Sachsen-Anhalt habe der Eichenprozessionsspinner dagegen schon tausende Bäume kahl gefressen. Der Betrieb am Flughafen München ist am Vormittag vorübergehend eingestellt worden. Nach Angaben eines Sprechers der Bundespolizei wurde womöglich eine Drohne gesichtet. Zwei Piloten hatten die Beobachtung gemeldet. Die Sicherheitsbehörden sperrten daraufhin für rund eine Stunde die Start- und Landebahnen. Der Betrieb am Flughafen München ist inzwischen aber wieder aufgenommen. Das waren Nachrichten von MDR Sachsen. 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
7: MDR Sachsen Verkehrsservice. Die B171 ist in Hüttengrund am Bahnübergang gesperrt. Die Schranke öffnet nämlich nicht mehr. In Riesa ist die Kreuzung Mergendorfer Weg Poppitzer Straße nach einem Unfall gesperrt. Die aktuellen Blitzer befinden sich gegenwärtig auf der A9 Richtung Berlin zwischen Halle und Bitterfeld-Wolfen, auf der B95 kurz vor dem Ortsausgang Bärenstein Richtung Annaberg-Buchholz und außerdem auf der B176 am Abzweig Schönbach Richtung Bad Lausick. Für noch mehr Tipps hier unsere kostenlose Verkehrshotline 0800 6375 637 0800 6375 637. Schnell und aktuell, der MDR Sachsen Verkehrsservice. Ihnen eine gute Fahrt.
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7: Herzlich willkommen. Danke auch heute für Ihre Ausflugstipps. Grit unternimmt mit den Kindern einen Ausflug in den Zoo Dresden. Und am Nachmittag, das findet am Vormittag statt mit dem Zoo Dresden, am Nachmittag geht's in den Zoo nach Hoyerswerda. Ja, und wir sind mit Beate auch wieder in Sachsen unterwegs. Ein paar Minuten gucken wir mal dann auch, welchen Titel von Marilyn Monroe wir von Ihnen gewertet bekommen haben, der jetzt dann schon vorne liegt, wie es aussieht in Bezug auf die Abstimmung Ihres Lieblingstitels von Marilyn Monroe. Und jetzt kommt bei uns gleich Neil Diamond.
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1: Und zwar von Marilyn Monroe. Am Montag vor 100 Jahren, da wurde Marilyn geboren. Wir haben ihre drei berühmtesten Lieder in der Abstimmung. Sie entscheiden, welcher nach 11:30 ausgespielt wird. Und so klingt das Angebot.

0: Die Diamanten, die guten Freunde. Ja, ja, ja. Drei berühmte Lieder von Marilyn Monroe. Und wie sieht's momentan aus? Auf Platz 3, When I Fall in Love. Auf 2, nur 1% Unterschied zu dem dritten, Diamonds Are a Girl's Best Friend. Und auf 1 liegt I Wanna Be Loved by You. Und Martin hat uns aus Steinar geschrieben, ja, das war immer so wunderschön zum Tanzen. Und Ingrid hat auch gute Erinnerungen, insbesondere an den Film. Manche mögen's heiß und dieses I Wanna Be Loved by You. So, stimmen Sie ab bei uns und Sie können da noch was entscheiden. Nach 11:30 wird dann die Stimmen ausgezählt und der Titel, der Siegertitel, in voller Schönheit gespielt.
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0: Das waren sie, die Pudis.
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0: Und Beate hat es nach Stolpen verschlagen. Die Gräfin Kosel ist die wohl bekannteste Persönlichkeit Stolpens. Die einstige Mätresse des Kurfürsten von Sachsen, August dem Starken, wurde in der Burg viele, viele Jahre gefangen gehalten. In vielen Erzählungen eine traurige Geschichte, ungerecht behandelt von einem grausamen Kurfürsten und König. Aber es gibt auch andere Stimmen.
1: Wer die Burgmauern von unten betrachtet, ahnt, dass es hier kein Entrinnen gab. Für 50 Jahre war die Burg Gefängnis für Anna Constantia von Kosel. August der Starke hatte seine Mätresse aussortiert und parkte sie lebenslänglich auf dem erloschenen Vulkan. Sie selbst beklagte ihr Schicksal und ihren Zustand unablässig.
3: Stolpen, dieses grausige Stolpen.
1: Bis heute rührt uns ihre Verbannung zu Tränen. Aber war die Kosel wirklich ein bedauernswertes Wesen? Ihre verschwatzte Zofe sah das anders. Sie fand sie maßlos.
4: Sie war ja, als sie, bevor sie hierher kam, eine der reichsten Frauen Europas, mal unter uns gesagt. Wer konnte es sich denn zu unserer Zeit leisten? Zuckerraffinat, feine Genueser Öle, Trüffel, Pistazien und Mandeln sowie feinen Tee zu haben.
1: Sie fand sie nicht keusch. Nachdem die Kosel beim König rausgeflogen war, hatte sie die Herrin nachts stöhnen gehört.
4: Und so bin ich dann nachschauen gegangen. Das Zimmer war leer. Aber ganz plötzlich lüpfte sich doch die Bettdecke und der Oberst von Thien sprang heraus, wobei er natürlich nichts anhatte, außer seinen Schnallenschuhen.
1: Und für die Diener Spott und Häme.
4: Ja, dann hat sie sich natürlich noch ausgelassen, dass der Stubenheizer doch mehr einem Schäferhund gleiche.
1: Und so weiter. Die vorlaute Zofe heißt bürgerlich Martina Zellmer und macht Führungen auf der Burg. Die Idee, den Kosel-Mythos mal gegen den Strich zu bürsten, hat sie inspiriert. Doch wie war die Dame denn nun wirklich? Jens Geitsch, Museologe und Kustos, hat sich wissenschaftlich mit der Reichsgräfin beschäftigt. Er erkennt eine histrionische Persönlichkeitsstörung. Die Kosel brauchte das Rampenlicht.
5: Ein besonderes Temperament, ein außergewöhnliches Temperament. Eins, das man nicht mit durchschnittlichen Menschen vergleichen sollte. Eins, was auf der einen Seite sie geradezu perfekt an die Seite August des Starken als Repräsentantin des Hofes stellt. Und das andere ist dann aber auch ein konfliktträchtiges und ein, ja, doch zuweilen recht schwieriges, an dem dann auch die Beziehung zerbricht.
1: Die Kosel konnte ihr Temperament also nicht zügeln oder eben den Mund nicht halten. Zu schön, zu stolz. Sie hat mit Ansage ihre Liebe verspielt. Bedauernswert also nicht. Eher tragisch.
0: Eher tragisch, sagt Beate. Ja, wer mehr von der geschwätzigen Zofe erfahren möchte, im Sommer gibt es eine öffentliche Führung oder man bucht sie über die Burg Stolpen. Anna Miranda von Zosel hat noch so manches aus dem Nähkästchen ihrer Herrin zu plaudern. Und ich darf Sie an dieser Stelle nochmal an unsere Preisfrage erinnern unter mdrsachsenradio.de. Wie lange lebte die Kosel auf Burg Stolpen? Verraten Sie es uns.
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11: Heute lockern die Wolken allmählich auf und dann zeigt sich immer häufiger die Sonne. Am Nachmittag, vor allem zwischen Vogtland und Erzgebirge, sind da einzelne Schauer und Gewitter möglich. Sonst bleibt es meist trocken. 23 bis 26 Grad dazu. Morgen ist es bis zum Mittag teils heiter, dann wechselnd bis stark bewölkt. Mit örtlichen Schauern und Gewittern erneut maximal 23 bis 26 Grad. Hier ist der MDR Sachsen Verkehrsservice. Die B171 ist in Hüttengrund am Bahnübergang gesperrt. Die Schranke öffnet nicht mehr. In Riesa ist die Kreuzung Mergendorfer Weg Poppitzer Straße nach einem Unfall gesperrt. Die aktuellen Blitzer stehen auf der A9 Richtung Berlin zwischen Halle und Bitterfeld-Wolfen, auf der B95 kurz vor dem Ortsausgang Bärenstein Richtung Annaberg-Buchholz und außerdem auf der B176 am Abzweig Schönbach Richtung Bad Lausick. Sie haben was entdeckt? Bitte sagen Sie Bescheid. 0800 6375 637, unsere kostenlose Verkehrshotline. 0800 6375 637. Schnell und aktuell, dank Ihrer Mithilfe der MDR Sachsen Verkehrsservice, kommen Sie gut an Ihr Ziel.
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0: Jawohl, Kim Wall zusammen mit Nena und es ist soweit, das Ergebnis zu Marilyn liegt vor.
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0: Tja, und Sie konnten die Wahl treffen unter diesen drei bekannten Titeln.

Ja, und so ist das Voting ausgegangen. Auf Platz 3, When I Fall in Love. Auf 2, Diamonds Are a Girl's Best Friend. Und auf 1, mit 59% der abgegebenen Stimmen, I Wanna Be Loved By You. Veronika aus Kottendorf hat auch für I Wanna Be Loved By You abgestimmt. Wir waren 2013, schreibt sie, in den USA, unter anderem in Palm Springs. Da sind wir direkt an einem übergroßen Denkmal von Marilyn gewesen. War sehr beeindruckend. Anne-Rose Nitschke aus Merane hat auch für diesen Titel gestimmt. Für mich immer wieder schön zu hören, schreibt sie dazu. Und Gerhard Pietsch aus Hoyerswerda, der verbindet gerade mit diesem Song, manche mögen es heiß, eine super lustige, wirklich gute Komödie. Und daran erinnert sich auch Silke Münch aus Zwickau. Sie schreibt, Marilyn Monroe war schon eine super Frau, Sängerin und Schauspielerin. Und hier ist der Titel aus manche mögen es heiß, I Wanna Be Loved By You. Ich war übrigens auch mal im Stadtteil Brentwood, wo ihre Villa gestanden hat und immer noch steht, am St. Helena Drive. 2023 sollte die abgerissen werden. Ein Ehepaar hatte das Grundstück gekauft, aber die Denkmalschutzbehörde hat denen einen Strich durch die Rechnung gemacht. Es steht also weiterhin da. Leider kann man nicht rein. Es ist nicht zu besichtigen, aber die Fans legen vor ihrem Haus immer noch jede Menge Erinnerungen und Blumen und Bilder ab. Marilyn Monroe, unvergessen. Musik.

Das war Talk Talk hier beim Sachsenradio und wir sind ja heute unterwegs in Sachsen und da sage ich nur Stolpen und sie wurde heiß geliebt von August dem Starken und später heftig verschmäht, Hausarrest würde man heute sagen, verbannt, hatte ja aufgelegt diesen Hausarrest und das für lange, lange Zeit. Wie lange war sie denn da auf der Burg Stolpen? Ja, Sie können uns antworten, die Antwort der Jahre verraten unter mdrsachsenradio.de. Und jetzt kommt Heinz Rudolf und Kunze heißt da außerdem mit Leib und Seele.

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2: Heute lockern die Wolken allmählich auf, dann zeigt sich immer häufiger die Sonne. Am Nachmittag vor allem zwischen Vogtland und Erzgebirge einzelne Schauer und Gewitter. Ansonsten bleibt es meist trocken, dazu 23 bis 26 Grad. Morgen ist es bis zum Mittag teils heiter, dann wechselnd bis stark bewölkt mit örtlichen Schauern und Gewittern erneut. Maximal 23 bis 26 Grad.
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4: Mit Johanna Mattei. Im Sächsischen Landtag sind 6 Männer und Frauen mit der Verfassungsmedaille des Freistaats geehrt worden. Landtagspräsident Dirks würdigte damit ihr gesellschaftliches Engagement in unterschiedlichen Bereichen. Der Nünchritzer Pfarrer Konrad Adolf klärte in jahrzehntelanger Recherche die Schicksale tausender jüdischer Sachsen aus der NS-Zeit. Ebenso lange kämpfte die Chefin des Plauener Vereins Caro, Katrin Schauer-Kelpin, bereits gegen die sexualisierte Gewalt und Ausbeutung von Frauen, Kindern und Jugendlichen. Die Chemnitzer Unternehmerin Linda Hütter erhielt die Medaille für ihre vielen ehrenamtlichen Aktivitäten. Geehrt wurden auch meistens früheres Stadtoberhaupt Olaf Raschke, der ehemalige AOK-Plus-Vorstandschef Rainer Striebel und Ex-Theaterintendantin Felicitas Löwe. Die FDP ist in Berlin zu einem Bundesparteitag zusammengekommen. Im Mittelpunkt steht die Wahl einer neuen Führung. Mit dem personellen Neuanfang wollen die Freien Demokraten nach einer Serie von Wahlniederlagen in die Erfolgsspur zurückfinden. Zuletzt war die Partei aus dem Bundestag sowie den Landtagen von Baden-Württemberg und Rheinland-Pfalz ausgeschieden. Einziger Kandidat für den Parteivorsitz ist der bisherige FDP-Vize Wolfgang Kubicki. 3 Liberale aus Sachsen bewerben sich um einen Sitz im Bundespräsidium. Landesgeneralsekretär Thoralf Einsle, Dresdens Oberbürgermeister Dirk Hilbert und der Ex-Bundestagsabgeordnete Thorsten Herbst. Der Eichenprozessionsspinner breitet sich in Sachsen weiter aus. Nach Angaben des Staatsbetriebes Sachsenforst sind bislang vor allem der Landkreis Nordsachsen und das Elbtal betroffen. Erste Kommunen hätten nun Warnungen vor dem Nachtfalter herausgegeben. Seine Raupen können nicht nur Eichen stark schädigen. Ihre giftigen Brennhaare sind auch ein Gesundheitsrisiko für Menschen, weil sie unter anderem Juckreiz und Atemnot auslösen können. Der Schaden für den Wald im Freistaat hält sich laut Sachsenforst bisher noch in Grenzen. In Sachsen-Anhalt habe der Eichenprozessionsspinner dagegen schon tausende Bäume kahl gefressen. Der Betrieb am Flughafen München ist am Vormittag für rund eine Stunde eingestellt worden. Das teilte ein Sprecher der Bundespolizei mit. Was passiert war, berichtet Christine Kerler.
5: 2 Piloten hatten dem Tower gegen 9 Uhr eine Drohnensichtung gemeldet. Die Flugsicherung habe daraufhin entschieden, alle Starts und Landungen auf Null zurückzufahren. Kräfte der Bundes- und Landespolizei haben daraufhin das Gelände um den Münchner Airport mit Hubschraubern abgeflogen. Laut Bundespolizei wurden dabei keine verdächtigen Entdeckungen gemacht. Kurz nach 10 Uhr wurde der Flugbetrieb nach Angaben der Bundespolizei daher wieder aufgenommen. Laut dem Flughafensprecher wurden die Check-in-Vorgänge und Sicherheitskontrollen die ganze Zeit über fortgeführt. Chaos sei durch den kurzzeitig ruhenden Flugbetrieb nicht entstanden.
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2: MDR Sachsen Verkehrsservice B171. Die B171 ist in Hüttengrund am Bahnübergang gesperrt. Die Schranke öffnet nicht mehr. In Riesa ist die Kreuzung Mergendorfer Weg, Poppitzer Straße nach einem Unfall gesperrt. Wir sind bei den aktuellen Blitzern. Die befinden sich auf der A9 Richtung Berlin zwischen Halle und Bitterfeld-Wolfen, auf der B95 am Ortsausgang Bärenstein Richtung Annaberg-Buchholz sowie auf der B176 am Abzweig Schönbach Richtung Bad Lausick. Wenn Sie noch was entdeckt haben, immer her mit der Info, sagen sagen Sie Bescheid, 0800 6375 637. Und diese Nummer unserer Verkehrshotline, die ist kostenfrei. 0800 6375 637. Schnell und aktuell, der MDR Sachsen Verkehrsservice. Danke für Ihre Hilfe und Ihnen eine gute Fahrt.
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2: Ich bin Frank-Michael Bauer, schön, dass Sie dabei sind und gleich sind wir wieder unterwegs in Sachsen mit Beate Werner. Und Sie können uns noch verraten, wie lange Gräfin Krusel auf Burg Stolpen ausharren musste, weil ihr Lover Auguster Starke sie damals dorthin verbannt hatte. mdrsachsenradio.de, viele Mails sind schon eingegangen. Es gibt ja auch was Schönes zu gewinnen, unseren gefüllten MDR Sachsen Rucksack.
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2: Das hatten wir schon mal. Na, machen wir jetzt das andere. Und zwar unseren Titel, der hier Bye Bye Love heißt.
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0: Von Stolpen sieht man schon aus großer Weite die Burg und den Burgwall. Und man ahnt, die mittelalterliche Stadt war gut befestigt und auch gut geschützt. Die Geschichten dazu erzählt heute der Stadtwacheverein mit Matze, mit Matthias Hensel, hat sich Beate verabredet.
1: Ein Mann mit weitem Umhang, Laterne und Holzpantinen geht durch die Gassen von Stolpen.
3: Hört ihr Leut und lasst euch sagen, die Uhr, die hat gleich 10 geschlagen. 10, das ist das Ziel der Zeit, Mensch, bedenkt die Ewigkeit.
1: Matthias oder Matze Hensel, ein Urstolpener, wie er sagt. Er gehört zum Stadtwacheverein und für Besucher gibt er gern den Nachtwächter.
3: Naja, der Nachtwächter musste die Zeit ansagen. Um 22 Uhr musste man das Licht ausmachen. Und damals hatte man noch viel offenes Licht. Vor allen Dingen solche Ölfunzeln gab es in den Häusern. Kerzen gab es erst viel später. Und da konnte schon mal passieren, wenn so Ölfunzeln hier aus war und es ausgelaufen, dass dann gleich die ganze Bude brannte.
1: Die Stadtwache Stolpen ist ein aufgeweckter und großer Familienverein, der die Zeit um 1630 darstellt, als die Bürger im Dreißigjährigen Krieg Stadt und Burg verteidigten. Eine Gemeinschaftsaufgabe.
3: Und weil wir ja in diesem Verein das Stadtleben darstellen wollen und da waren ja auch Kinder dabei, ich fand das immer wunderbar. Und wir leben also voneinander und miteinander und von den Gaben und Begabungen der einzelnen Mitglieder und jeder bringt da was mit. Das ist ganz wunderbar.
1: Kein Stadtfest, Burgfest oder Tanzfest ohne die Stadtwache, die natürlich immer im Kostüm auftritt.
3: Genau, wir scheuseln uns also an, um dann so auszusehen wie vor langer Zeit. Es gibt zum Beispiel ein Haarschneideverbot bei uns. Das beginnt nach der Fastenzeit, also zu Ostern, und endet erst zum Burgfest.
1: Das ist jetzt nicht euer Ernst, oder?
3: Das ist ernst, allerdings muss ich dazu sagen, dass ich der Einzige bin, der sich immer dran gehalten hat.
1: Eine Nachtwächterführung mit Matze in Stolpen kann man buchen. Sie führt durch die schmalen Gassen der Altstadt und beginnt immer 21.21 Uhr.
3: Ja, das ist einfach, damit man sich's gut merken kann, dass man also schön im Dunkeln gehen kann. Und da ist es ja viel schöner. Wir haben dann im Sommer die Glühwürmchen hier oben an der Burg. Und im Winter, dann brennt die Laterne und ist ganz anheimelnd. Die Burg ist beleuchtet. Das ist also immer eine schöne Stimmung nachts. Es geht auch tagsüber, aber nachts ist natürlich viel schöner.
1: Schmunzelt er, nimmt die Laterne und verschwindet in der alten Schulstraße.
3: Menschen wachen kann nichts nützen, Gott muss wachen, Gott muss schützen. Herr, durch deine Güte und Macht, schenk uns allen eine gute Nacht.
0: Das dann wieder heute Abend und jetzt erstmal einen schönen Tag noch und schön munter bleiben. In 2 Wochen, vom 12. bis 14. Juni übrigens, ist Stadtfest in Stolpen. Dann kann man den Stadtwacheverein in Aktion erleben und die nächste öffentliche Führung vom Verein, die gibt es am 27. Juni. Beginn ist 21.21 Uhr auf dem Marktplatz. Wenn Sie noch einmal nachhören wollen, das Ganze, alle Stolpengeschichten von Beate, die finden Sie auch im Internet auf unserer Sachsen-Radio-Seite. Und gleich kommen wir zur Auflösung der Preisfrage. Um Greven Krusel geht's ja dabei. Und hier sind aus Spanien Santa Barbara.

0: Fliegende Pferde, ja, und wir fliegen zur Auflösung. Sie war die Lieblingsmätresse von August dem Starken, jedoch fiel Gräfin Krusel nach politischen Intrigen und dem Streit um ein schriftliches Eheversprechen in Ungnade. Ja, in der Folge wurde sie auf die Burg Stolpen verbannt. Und die Frage war, wie lange musste sie denn da ausharren? Am Telefon habe ich jetzt Susanne Fries aus Aue Bad Schlema. Guten Tag, Frau Fries. Hallo.
1: Ja, guten Tag. Also sie musste 48 Jahre ausharren.
0: Genau, 48 Jahre und 3 Monate oder manche haben es auch genau ausgerechnet. Es waren 48 Jahre und 98 Tage beziehungsweise 48 Jahre und 3 Monate und 7 Tage. Die ist nämlich kurz vor Jahresende 1716 da am Heiligabend, nämlich auf die Burg gekommen und damit kann man das ja schon fast gar nicht mehr mitrechnen. Also 49 ist ein bisschen zu hoch gegriffen, es sind eher 48 und ein Viertel. Ja, Sie haben es sofort gewusst. Haben Sie nochmal ordentlich nachgeguckt wahrscheinlich, ne?
1: Ich habe ordentlich nachgeguckt,
0: ja.
1: Aber nicht mal nachgezählt nach den Tagen.
0: Ja, aber wann sind Sie das letzte Mal auf der Burg Stolpen gewesen?
1: Oh, ich denke mal, das sind 20 Jahre her.
0: Mhm. Würde ja langsam wieder mal Zeit werden, ne?
1: Wird wieder Zeit. Wir hatten uns das auch vorgenommen. Wir haben jetzt die Sachsenschlosser-Card und da ist das mit drin. Und ich finde das so eine tolle Angelegenheit. Da wird man doch ein bisschen mal gedrückt dazu, dass man auch gewisse Dinge im Umfeld anguckt. Und das finde ich einfach schön. Wir haben schon einige Dinge hier im Erzgebirge gesehen, wo ich noch gar nicht wusste, dass es dort Burgen gab und Schlösser gab und wie toll die hergerichtet sind.
0: Ja.
1: Ich muss sagen, das ist wirklich ein absolutes Highlight.
0: Ja, Frau Fries, da haben wir es wieder mal. Das Gute liegt so nah, sagt man nicht umsonst, nicht? Ja, was haben Sie heute noch vor?
1: Ja, also wir überlegen noch, wie das Wetter hier wird. Vielleicht fahren wir noch in irgendeine Burg oder ein Schloss, dass man das schön kontinuierlich mal angucken, was hier im Umfeld ist.
0: Dann wünsche ich Ihnen auf jeden Fall ein schönes Wochenende und mit Besichtigungstermin oder was Sie auch immer machen. Und herzlichen Glückwunsch, Sie bekommen von uns den MDR Sachsen-Rucksack gut gefüllt. Den schicken wir Ihnen dann nach Hause und den können Sie dann auf eine kleine Tour dann auch mitnehmen und das Kleinigkeiten, also die Kleinigkeiten, die man manchmal so benötigt, damit einpacken.
1: Ich freue mich ganz sehr darauf. Vielen, vielen Dank und eine wunderschöne Sendung.
0: Ja, danke schön, Frau Fries, und noch viele Grüße nach Aue Bad Schlema und ein schönes Wochenende, wie gesagt.
1: Dankeschön.

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7: Heute lockern die Wolken allmählich nach und nach auf und die Sonne wird sich häufiger zeigen. Am Nachmittag vor allem zwischen Vogtland und Erzgebirge müssen Sie mit einzelnen Schauern und Gewittern rechnen. Ansonsten bleibt es trocken, 23 bis 26 Grad, das auch die Werte morgen am Sonntag. Bis zum Mittag teils heiter, dann wechselnd bis stark bewölkt und es wird wieder örtlich Schauer und Gewitter geben. 12.33 Uhr MDR Sachsen Verkehrsservice mit einer Meldung. Die B171 ist in Hüttengrund am Bahnübergang gesperrt. Die Schranke öffnet nämlich nicht mehr. Und wir haben noch die Blitzer. Die stehen da auf der B95 am Ortsausgang Bärenstein Richtung Annaberg-Buchholz sowie auf der B176 am Abzweig Schönbach Richtung Bad Lausick. Für noch mehr Tipps hier unsere kostenlose Verkehrshotline 0800 637 5637. 0800 637 5637. Schnell und aktuell der MDR Sachsen Verkehrsservice. Und in diesem Moment kommt noch eine Meldung dazu, ganz neu rein. Die B87 Leipzig-Torgau ist in Höhe Abzweig Schwarzer Bär in beiden Richtungen nach einem Unfall gesperrt. B87 Leipzig-Torgau in Höhe Abzweig Schwarzer Bär in beiden Richtungen ist die Bundesstraße nach einem Unfall gesperrt.
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0: großer Erfolg für Foreigner, I Want to Know What Love Is. Hier gehört beim Sachsenradio. Gestern, da war ja der Tag der Nachbarn. In der Annaberger Humpelsiedlung haben die Bewohner auch zusammen angepackt. Sie haben ihr erstes Humpelfest vorbereitet. Das wird heute und morgen in der Humpelsiedlung am Heimstättenweg gefeiert, mitten in der Stadt und trotzdem dörflich gelegen. Manja Kraus wurde vom Namen angelockt, ja, und hat mehr über das Humpelfest erfahren.
1: Die Humpelsiedlung hat sich schon so richtig rausgeputzt. Ich bin hier am Fuße des Pöhlberges in Annaberg-Buchholz und hier gibt es schon ein Festzelt. Hier gibt es jede Menge, ja, so Stände und die Tische sind geschmückt und ich muss zur Humpelhexe kommen. Das zieht mich hierher zu den Kräutern. Sie sind die Hanker. Sie haben so einen herrlichen grünen Hut auf. Und was gibt's denn hier bei Ihnen?
2: Auch alles Mögliche, alles, was man hier so bei uns im Humpeltal findet. Ja, ich gehe sehr gerne in die Kräuter und mache daraus Tinkturen und Salben und Tees und Salze. Ja, und das kann man heute hier auch dann alles auch erwerblich auch kaufen. Und dann haben wir natürlich auch ein bisschen was Vegetarisches dabei, weil es gibt ja heutzutage immer Leute, die was Vegetarisches möchten. Bei uns gibt es ein vegetarisches Speckfett. Na, das schmeckt genauso lecker wie ein echtes.
1: Alles selber vorbereitet?
2: Alles selber vorbereitet, natürlich.
1: Und sind Sie eine echte Humpelsiedlungsfrau?
2: Ich bin eine echte Humpelsiedlungsfrau. Mein Leben lang hier gewesen und werde auch nie woanders hingehen. Ich lebe hier seit 1963, wo ich geboren bin. Also Mutti hat das Häusl übernommen von der Oma, dann Mutti und dann habe ich es übernommen.
1: Die Humpelsiedlung gibt es aber noch viel länger, nämlich seit 1926. Und hier haben wir den Uwe Kroschup.
3: Ja.
1: Sie sind der Chronist hier der Siedlung. Wie ging es denn los? Woher kommt denn der Name Humpel?
3: Der Name Humpel kommt aus dem 30-jährigen Krieg, weil der General Humpel hier gelagert haben soll in diesem Tal. Und deshalb wurde das Stück hier Humpel genannt.
1: Und Sie wohnen seit wann hier?
3: Ich wohne seit 1960 hier.
1: Und wie ist es denn hier?
3: Ruhig und schön. Wir wohnen quasi in der Stadt, aber trotzdem auf dem Dorf.
1: Jetzt am Wochenende ist es nicht ruhig. Und hier haben wir den Oliver Schwipper. Erzählen Sie mal, was beim Humpelfest alles gemacht wird.
4: Also beim Humpelfest geht es erstmal grundsätzlich darum, dass die Leute hier aus der Siedlung wieder zusammenkommen, ja, dass das Ganze den Zusammenhalt stärken soll, geselliges Beisammensein, Unterhaltung, gute Laune und Musik. Wir haben hier ein großes Festzelt aufgebaut, es gibt ordentlich zu essen und zu trinken, zwei Livebands, die dann für Unterhaltung sorgen am späten Nachmittag. Für die Kinder ist auch was getan und am frühen Nachmittag fangen wir an mit Kaffee und Kuchen. Um 15 Uhr beginnt das Ganze heute. Wir haben Musik bis 24 Uhr auf jeden Fall. Und am Sonntag geht es dann weiter, 10 Uhr mit dem Frühshoppen bis zum Mittag.
1: Dann wird also in der Humpelsiedlung richtig gefeiert. Und ich würde mich hier bei der Humpelhexe einquartieren wollen.
2: Soll mir recht sein, freue mich.

0: Time After Time, großer Erfolg für Cindy Lauper hier beim Sachsenradio. Nach 13 Uhr, ist nicht mehr lange hin, wird's sportlich. Welche Themen stehen an? Das frage ich mal unseren Mann vom Sport, vom Fair Play, Alex Schubert.
1: Wie sieht's aus bei Lok Leipzig? 2 Tage nach dem Hinspiel und 2 Tage vor dem Rückspiel in der Relegation um den Drittligaaufstieg. Wir schauen auf die DFB-Elf und auf das heutige Champions-League-Finale zwischen Arsenal London und Paris Saint-Germain. Dann haben wir ganz viel Handball. Ich sag nur HCL, BSV und SCDFK. Ja, und einen Tag vor dem Dresdner Leichtathletik-Meeting, goldenes Oval, stehen uns die beiden Sprinterinnen Rebecca Hase und Gina Lückenkämper Rede und Antwort. Mhm.
0: Paris Saint-Germain, wie schön du das gesagt hast. Ich hatte neulich ein Spiel gehabt, musste ständig Paris Saint-Germain sagen und bin natürlich auch ab und zu durcheinander gekommen. So, und es gibt auch noch was Schönes bei dir, nämlich zu gewinnen, ein DAB Plus Radio. Und wir haben da mal was vorbereitet, Alex, eine Preisfrage.
1: Und die dreht sich auch um Gina Lückenkämper. Sie wird dieses Jahr standesamtlich heiraten, die große Feier dann nächstes Jahr. Für die Feier konnte sie sich Anfang April schon Anregungen holen, denn sie war bei der Hochzeit vom 100-Meter-Sprint-Olympiasieger Noah Lyles mit dabei. Und für ein DAB Plus Radio möchte ich heute gerne wissen, im Vergleich zur Hochzeit von Noah Lyles, wie hätte Lückenkämper gerne ihre Hochzeit? A. Pompöser, B. ländlicher oder C, sportlicher?
0: Im Trainingsanzug heiraten, oder was? Ja. Ja, zum Beispiel A, B oder C, pompöser, B, ländlicher oder C, sportlicher. Also rätseln Sie und Sie können jetzt schon Ihre Antwort loswerden unter der Telefonnummer 01375 800 814 Cent pro Anruf. Benny ist am Telefon. Oder Sie können natürlich auch auf unsere Internetseite gehen, mdrsachsenradio.de. Viel Spaß und viel Glück und dir einen schönen Fairplay-Nachmittag, Alex.

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8: Das war der Sachsen-Samstag. Sie haben heute auch viel vor. Helga Kaubisch aus Grüner zum Beispiel fährt zum Hutfest nach Chemnitz und feiert dann auch in der Innenstadt da gleich nochmal bei einer Familie einen 50. Geburtstag. Aber es gibt auch Menschen, die arbeiten müssen, so wie Konstanze Schäfer aus Stützengrün. Sie hat noch bis 20 Uhr Dienst. Möge der ruhig verlaufen. Und wir sind bei den Aussichten. Ich bin Frank-Michael Bauer und gleich gibt's den Sport.
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8: Die Wolken lockern auf, dann zeigt sich häufiger die Sonne am Nachmittag, vor allem zwischen Vogtland und Erzgebirge einzelne Schauer und Gewitter. Sonst bleibt es meist trocken, dazu 23 bis 26 Grad.
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10: Mit Johanna Mattei. Sachsens Landesbischof Bilz hat ein Gesetz zur Entschädigung von Betroffenen von sexuellem Missbrauch unterzeichnet. Damit gelten künftig auch im Freistaat die bundesweit einheitliche Regelung, die von der evangelischen Kirche in Deutschland vergangenes Jahr erarbeitet wurden. Sie sehen individuelle Leistungen ohne Obergrenze sowie zusätzliche Pauschalleistungen von bis zu 15.000 Euro vor. Die Sächsische Landessynode hatte das Gesetz im März beschlossen, mehrere kircheninterne Stellen blockierten aber die Umsetzung. Darüber setzte sich Bilz nun Kraft seines Amtes hinweg. Landtagspräsident Dirks hat 6 Persönlichkeiten aus Sachsen mit der Verfassungsmedaille des Freistaats geehrt. Damit wird das gesellschaftliche Engagement der Preisträger gewürdigt. Johannes Giesler aus der MDR Sachsen Nachrichtenredaktion.
11: Besonders verdient gemacht um die Werte der sächsischen Verfassung hat sich Pfarrer Konrad Adolf aus Nünchritz. Er klärte in jahrzehntelangen aufwendigen Recherchen tausende Schicksale jüdischer Menschen aus Sachsen auf, die während des NS-Regimes deportiert wurden oder als verschollen galten. Ausgezeichnet wurden außerdem die Chemnitzer Unternehmerin Linda Hüttner, die Intendantin des Theater Junge Generation Felicitas Löwe und der ehemalige Meißner Oberbürgermeister Olaf Raschke. Die Verfassungsmedaille erhielten außerdem der ehemalige Vorstandschef der AOK Plus, Rainer Striebel, und die Chefin des Plauener Vereins Caro, Katrin Schauer-Kelpin. Die Auszeichnung wird seit 1997 jedes Jahr im Dresdner Ständehaus verliehen. Hier hatte der Sächsische Landtag von 1907 bis 1933 seinen Sitz.
10: Kinder unter 3 Jahren sollten nach Ansicht von Bundesfamilienministerin Prien keinen Kontakt zu digitalen Medien haben. Die CDU-Politikerin sprach sich in der Welt am Sonntag für eine gesetzliche Regelung aus. Einzelheiten zu dem Vorstoß fasst Ruth Kirchner zusammen.
12: Spiele auf dem Smartphone oder Videos gucken auf dem Tablet. Für kleine Kinder ist das nicht gut, betont Bundesfamilienministerin Karin Prien. Der Staat solle zwar nicht ins Kinderzimmer hineinregieren, aber, argumentiert die Ministerin, auch andere Pflichten von Eltern werden im bürgerlichen Gesetzbuch geregelt, etwa die gewaltfreie Erziehung. Die Folgen des frühen Medienkonsums bezeichnet Prien als dramatisch. Den Eltern müsse daher klargemacht werden, welche Folgen ihr Verhalten hat. Mitte Mai hatten Fachleute in Australien in einer Studie gezeigt, dass die digitale Ablenkung der Eltern durch Smartphones und Tablets negative Auswirkungen auf die Entwicklung kleiner Kinder haben kann, etwa auf ihre kognitiven und sozialen Fähigkeiten. Das Handy bekomme Aufmerksamkeit, die sonst eher für das Kind dagewesen wäre, mahnen die Forschenden.
10: Im Landkreis Leipzig läuft seit dem Vormittag eine große Katastrophenschutzübung. Die beteiligten Einsatzkräfte trainieren in Borna für die Abläufe bei einem Massenanfall von Verletzten, wie MDR Sachsen-Reporterin Heike Endig berichtet.
4: Das Szenario: auf ein erstes Unglück folgt ein zweites, daher der Name Second Hit, zweiter Schlag. Beteiligt sind unter anderem das DAK, Feuerwehren, der Katastrophenschutz und Kliniken des Landkreises Leipzig. Auch Einsatzteams aus dem Vogtland sind dabei. Gemeinsam spielen sie den Ernstfall durch, vom Alarm über die Versorgung und Bergung der Verletzten bis hin zur Organisation der Abläufe am Einsatzort. Laut Landratsamt wird man von der Großübung im gesamten Landkreis Leipzig etwas spüren. Die Krankenwagen und Feuerwehren seien in den Kliniken in Borna, Zwenkau, Wurzen und Grimma im Übungseinsatz. Die reguläre Notfallversorgung abseits der Übung sei aber jederzeit sichergestellt.
10: Die Sächsische Bereitschaftspolizei und die Polizeidirektion Leipzig geben bis 17 Uhr Einblick in ihren Arbeitsalltag. Besucher erwartet unter anderem eine große Technikschau. Zum Programm sagte Sprecherin Almut Sichler, MDR Sachsen:
13: Auf 6 Vorführflächen finden über den ganzen Tag verteilt mehr als 20 Vorführungen und Workshops statt. Die Polizeihunde, die Polizeipferde sind da. Ein Hubschrauber wird da sein. Es gibt den Sporttest, den man machen kann, wenn man Polizistin oder Polizist werden möchte. Die Kollegen vom Auswahlteam und von der Karriereberatung sind da. Die Kriminaltechniker sind da und zeigen ihre Arbeit. Unser Kinderpolizist Poldi ist mit vor Ort. Die Puppenbühne der Polizeidirektion Leipzig, das Polizeiorchester Leipzig, sodass für alle Interessengruppen gesorgt sein wird.
10: Die Veranstalter des Christopher Street Days in Dresden haben für die kommende Woche zusätzliche Aufzüge angemeldet. Nach ihren Angaben soll parallel zu dem Straßenfest von Freitag bis Sonntag jeden Tag eine Demonstration stattfinden. Damit reagieren die Organisatoren auf eine Entscheidung des Verwaltungsgerichts, den gesamten CSD in Dresden nicht als Versammlung, sondern als kommerzielle Veranstaltung einzustufen. Die damit verbundenen Zusatzkosten kann der ausrichtende Verein nach eigenen Angaben nicht leisten. Deshalb sei das Konzept nun verändert worden. Zudem werden Beschwerden beim Oberverwaltungsgericht eingelegt. Die Stadt Dresden unterstützt die Haltung des CSD-Vereins. Das Puppenspielfest in Hohenstein in der Sächsischen Schweiz feiert an diesem Wochenende sein 40. Jubiläum. Dazu werden nach Veranstalterangaben Ensemble aus 6 Ländern erwartet. Sie zeigen auf 9 Bühnen in der Stadt ihr Können. Einen Überblick über das Festivalprogramm gibt MDR Sachsen-Reporterin Kerstin Schreiber.
14: Neben normalen Theateraufführungen gibt es Mitmachtheater und eine Puppendisco, bei der die Besucher mit den Puppen tanzen können. Dazu kommen Workshops und Einblicke in die traditionelle Puppenschnitzkunst. Die internationalen Ensemble bringen modernes und auch traditionelles Puppenspiel auf die Bühne, also auch Inszenierungen, in denen der Kasper nicht immer der Gute ist. Die Aufführungen sind über den ganzen Tag verteilt und dauern zwischen 15 und 50 Minuten. Tagsüber richten sich die Angebote an Familien mit Kindern ab 3 Jahren. Die Abendvorstellungen sind für Erwachsene und Jugendliche konzipiert.
10: Das waren Nachrichten von MDR Sachsen. 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
15: 6:56, der MDR Sachsen Verkehrsservice meldet, die B87 Leipzig-Torgau ist in Höhe Abzweig Schwarzer Bär in beiden Richtungen nach einem Unfall gesperrt. Die B93 ist in Höhe Borna in beiden Richtungen nach einem Unfall gesperrt. Und die B171 ist in Hüttengrund am Bahnübergang gesperrt. Die Schranke öffnet sich nicht mehr. Und jetzt noch alle 9 Blitzer. Sie stehen auf der B176 am Abzweig Schönbach Richtung Bad Lausick und im Erzgebirgskreis auf der Straße zwischen Langenberg und Schwarzbach Behinderung nach einem Unfall. Das ist also kein Blitzer, also das noch nachgeschoben, gerade reingekommen. Also im Erzgebirgskreis auf der Straße zwischen Langenberg und Schwarzbach Behinderung nach einem Unfall. Wenn Sie noch mehr gesehen haben, Behinderungen, Staus oder Blitzer, dann können Sie uns das melden. Auf unserer kostenlosen Verkehrshotline geht das 0800 637 5637. 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
15: Und mit viel Handball, mit Leipzigerinnen, die heute den Sprung in die erste Liga schaffen können, mit Zwickauerinnen, die sich in der ersten Liga ein weiteres Jahr festgesetzt haben, mit Leipzigern, die die erste Liga nach 11 Jahren verlassen müssen.
16: Können ehrlich sein, Jubi, ich leide, wie jeder hier im Verein, weil wir uns das alles anders vorgestellt haben. Die Saison war brutal, die ist noch brutal.
15: Sagt Carsten Günther, der Geschäftsführer der Bundesliga-Handballer vom SCDAFK. Mehr dazu noch in dieser Stunde. Wir schauen natürlich auch auf Lok Leipzig zur Halbzeit der Drittliga-Relegation. Das heutige Champions League-Finale haben wir auch im Blick. Und auch das große Leichtathletik-Meeting morgen, goldenes Oval im Dresdner Heinz-Steyer-Stadion. Und ich habe auch wieder ein schönes DAB-Plus-Radio für Sie. Die Frage gibt's noch in dieser halben Stunde und die hat auch mit Leichtathletik zu tun. Jetzt erstmal Musik. Mr. Slowhand und seine Blackie. Eric Clapton und seine schwarze Fender Stratocaster-Gitarre, die er liebevoll Blackie nennt. Mit Leda und Sally. Mein Name ist Alexander Schubert. Schönen Radionachmittag zusammen.

0: Olivia Newton-John mit den schönen ILO-Klingen von Jeff Lynne Xanadu hier bei ihrem Sachsenradio. Ja, Lokomotive Leipzig hatte vorgestern wenig Dampf in der Offensive und fast noch weniger Dampf in den Zweikämpfen in Halbzeit 2. Das sahen die enttäuschten Lokfans nach dem Abpfiff des Hinspiels der Relegation um den Drittliga-Aufstieg im Bruno-Plache-Stadion auch so.
1: Das 0-1 war gerecht, die Leistung wurde nicht abgerufen und klar sind wir enttäuscht.
2: Wenn man so ein Spiel spielt, da gibt man alles.
1: Und das haben sie nicht gemacht. Aber wenn man das Spiel sieht, sind wir definitiv nicht drittligatauglich.
3: Also, schlechtes Spiel.
0: Diese 0-1 Heimniederlage, jetzt eine echte Hypothek für das Rückspiel am Montag bei den Würzburger Kickers. Erinnerungen werden wach an zwei gescheiterte Relegationen 2020 und im Vorjahr. Nur nicht schon wieder. Dann zum dritten Mal den Aufstieg in der Relegation verpassen. Lokkapitän Jamal Ziane erlebte auch die beiden anderen gescheiterten Aufstiegsrelegationen und will gar nicht dran denken. Mund abputzen für Montagabend ist die Devise oder wie der 34-Jährige sagt.
4: Was soll's, Brust raus, Kopf hoch, jetzt müssen wir da das Ding gerade biegen. Klar, die haben jetzt eine Führung zu verlieren. Wir müssen natürlich aber auch kontrolliert spielen, dürfen dann nicht sofort einen Konter oder irgendwas fressen und dann irgendwie wieder eins kriegen. Also dürfen jetzt nicht kopflos dann volles Brett raufrennen, aber müssen natürlich mit noch mehr Offensivpower dann versuchen, dort anzugreifen, klar. Aber der Kopf muss jetzt mal ausgeschaltet werden. Wird viel zu viel drüber geredet und viel zu viel drüber nachgedacht die ganze Zeit. Aber macht sich zu viel im Kopf und das ist auch irgendwo normal. Aber jetzt haben wir wirklich nichts mehr zu verlieren. Jetzt müssen wir dort halt das Ding umbiegen, ja.
0: Tja, leichter gesagt als getan, denn durch den Ausfall von Loks Offensivmann Malik McLamore im Abschlusstraining am Mittwoch ist die Liste noch länger geworden, derer, die verletzt sind. Und gerade auf den Angriff wird es übermorgen ankommen, nicht nur, weil der vorgestern im Hinspiel, besonders in Hälfte 2, sehr dünn war, sondern auch, weil Lok die Hinspielniederlage wettmachen muss.
5: Wir müssen natürlich dann mehr Zweikämpfe gewinnen, gerade im letzten Drittel, dass wir dann auch vors Tor kommen, mehr Flanken, dass wir einfach torgefährlicher werden. Und ich hoffe vielleicht der ein oder andere Spieler, der vielleicht noch zurückkommt, der uns dann vielleicht auch weiterhilft. Würzburg hat jetzt was zu verlieren, wir können jetzt eigentlich nur noch gewinnen.
0: Sagt Lok-Trainer Jochen Seitz. Und das ist die Grundvoraussetzung, das Gewinn, dass es doch noch mit dem Drittliga-Aufstieg klappt. Es muss ein Sieg mit 2 Toren Unterschied her oder ein Sieg mit einem Torunterschied, um in die Verlängerung am Montagabend reinzukommen. Ein Unentschieden wäre zu wenig, damit würde der Traum von Liga 3 erneut platzen.

Deutschlands beste Sprinterin Gina Lückenkämper gibt morgen beim Leichtathletik-Meeting Goldenes Oval in Dresden ihren Saisoneinstand. Höhepunkt dieses Jahr sind die Europameisterschaften im August im britischen Birmingham. Privat gibt es für die 29-Jährige einen weiteren Höhepunkt. Sie wird standesamtlich heiraten. Die große Feier soll es dann nächstes Jahr geben. Und für die Feier konnte Gina Lückenkämper dieses Jahr schon einige Impressionen einholen. Denn Anfang April war sie bei der Hochzeit von ihrem Trainingspartner, dem amerikanischen 100-Meter-Sprint-Olympiasieger von 2024 in Paris, Noah Lyles. Da war sie mit dabei. Und für ein DAB Plus Radio möchte ich heute gern von Ihnen wissen, im Vergleich zur Hochzeit von Noah Lyles, wie hätte Lückenkämper gerne ihre Hochzeitsfeier? A. Pompöser, B. ländlicher oder C. sportlicher? Wenn Sie es wissen, dann lassen Sie uns Ihre Lösung wissen. Rufen Sie an 01375 800 800, 14 Cent kostet es pro Anruf. Oder schreiben Sie uns eine Mail mit Ihrem Lösungsvorschlag. Formular dafür finden Sie auf unserer Internetseite unter mdrsachsenradio.de oder bei uns in der MDR Sachsen App.

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4: Na, ist es bei Ihnen mittlerweile auch so sonnig wie hier bei mir? Wo die Sonne noch hinter grauen Wolken festhängt, sollen sie im Laufe des Nachmittags allmählich auflockern. Dazu bleibt es fast im gesamten Freistaat meist trocken. Einzig zwischen Vogtland und Erzgebirge kann es immer wieder einzelne Schauer und Gewitter geben. Und überall weht ein ordentlicher Wind, zum Teil in kräftigen Böen. Die Höchstwerte erreichen 23 bis 26 Grad. Nach anfänglichem Sonnenschein nimmt die Bewölkung morgen im Laufe des Tages dann zu. Am Nachmittag kann es regnen. Gewitter sind auch möglich. Die Temperaturen ändern sich bei Höchstwerten von 26 Grad nicht. Das unbeständige Wetter bleibt uns zum Wochenstart erhalten. Die Temperaturen am Montag etwas kühler. Bei 23 Grad. Dienstag wird es mit bis zu 27 Grad wärmer. Genau 13.31 Uhr. Wir blicken auf die Straßen bei uns im Freistaat. Der MDR Sachsen Verkehrsservice meldet, die B87 Richtung Torgau ist in Höhe Abzweig Schwarzer Bär nach einem Unfall gesperrt. Die B169 ist zwischen Schneeberg und Aue in beiden Richtungen nach einem Unfall gesperrt. Die B93 ist in Höhe Borna in beiden Richtungen nach einem Unfall gesperrt. Die B171 ist in Hüttengrund am Bahnübergang gesperrt. Da lässt sich die Schranke nicht mehr öffnen. Und im Erzgebirgskreis auf der Straße zwischen Langenberg und Schwarzbach gibt es Behinderungen nach einem Unfall. Und dann habe ich noch einen Blitzer für Sie. Der steht auf der B176 am Abzweig Schönbach Richtung Bad Lausick. Sollten Sie noch mehr gesehen haben, Staus, Blitzer oder Behinderungen, dann vervollständigen Sie unsere Liste. Das geht kostenlos auf unserer Verkehrshotline. Das ist die 0800 637 5637. Schnell und aktuell der MDR Sachsen Verkehrsservice.
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0: Klaus Lage mit Tatortmusik Faust auf Faust aus dem Tatort Zahn um Zahn. Ja, für die DFB 11, da heißt der Tatort morgen Mainz, denn Deutschland spielt dort gegen Finnland noch ohne die Wade der Nation. Torhüter Manuel Neuer darf sich noch und seine Wade schonen. Dafür steht Olli Baumann wieder im Tor. Julian Nagelsmann hat gerade die Abschlusspressekonferenz für das Spiel gegeben. Im DFB-Trikot von 1994 mit diesem umgekehrten Flaggenmotiv. Es ist das vorletzte Testspiel für die DFB-11, bevor es dann in zwei Wochen ernst wird mit dem WM-Auftaktspiel gegen Curaçao. Seit Mittwoch ist die DFB-11 im Trainingslager im fränkischen Herzogenaurach. Und was soll ich sagen? Selbsterkenntnis ist der erste Schritt zur Besserung. Heißt es ja so schön für Captain Kimmich. Joshua Kimmich, den Nationalmannschaftskapitän, ist das wohl die Weisheit der Stunde, sagt unsere Reporterin Anne van Eickels.
1: Bei Joshua Kimmich liegt in der Selbsterkenntnis auch Selbstkritik.
2: Ich habe das Gefühl, dass jeder bei uns im Kader weiß, was wir können, was wir nicht können und was jeder einbringen muss, damit es erfolgreich werden wird. Und das ist auf jeden Fall ja ein großes Plus zu den WMs davor. Da haben wir immer das Gefühl gehabt, dass wir besser sind, als wir es eigentlich sind.
1: Soweit die Selbsterkenntnis. Kimmichs Worte sind dabei bemerkenswert ehrlich. Fehlt jetzt noch der Schritt zur Besserung. Nach den zuletzt sportlich enttäuschenden Weltmeisterschaften, bei denen der Kapitän zweimal schon in der Vorrunde ausgeschieden ist. Die Diskrepanz zwischen Anspruch und Realität war einfach zu groß.
2: Da haben wir immer viel über Potenzial gesprochen, haben es aber nicht auf den Platz gekriegt. Ich glaube, jetzt sollten wir einfach ein bisschen weniger darüber sprechen, ein bisschen mehr machen.
1: Julian Nagelsmann wirkt zum Start in die WM-Vorbereitung gelassener im Umgang mit den Nationalspielern. Der Bundestrainer hat offenbar gemerkt, dass zu viel Inhalt auch überfordernd sein kann in der kurzen Zeit der Lehrgänge. Eine Erkenntnis durch Selbstreflexion.
3: Ich glaube, dass das den Jungs einfach hilft, im Hier und Jetzt zu bleiben und sich auf das zu konzentrieren, was sie auch beeinflussen können. Und es sind keine Dinge, die in 3-4 Wochen stattfinden, sondern es sind Dinge, die einfach direkt vor einem liegen.
1: Es reifte bei den Verantwortlichen die Erkenntnis. Eine konkrete Zielvorgabe bringt nicht viel und sie hat selten etwas gebracht, glaubt DFB-Sportdirektor Rudi Völler.
4: War ich schon früher nicht als Spieler, dann auch als Trainer nicht, der jetzt irgendwelche Dinge raushaut, wir werden kommen jetzt unbedingt ins Halbfinale oder wir werden Weltmeister oder egal was.
1: Und so bleibt bei Joshua Kimmich die Erkenntnis.
2: Wichtig ist, dass wir ein Mindset haben, dass wir wissen, dass wir jeden schlagen können und das ist an einem Tag immer möglich. Wir spielen jetzt hier keine Meisterschaft aus, wo man 34 Spiele hat, sondern es geht um ein Turnier. Es geht darum, dass man ja das Selbstvertrauen haben muss, dass man jeden schlagen kann. Und das können wir definitiv.
0: Das wollen wir sehen. Heute Abend wird erstmal Champions League Finale geguckt und durch die Bank drücken alle DFB-Spieler ihrem Nationalmannschaftskollegen Kai Havertz die Daumen, dass er mit Arsenal London gegen Titelverteidiger Paris Saint-Germain erfolgreich ist. Kurz nach 3 beleuchten wir das Königsklassenfinale ein bisschen näher hier bei Ihrem Sachsenradio.

0: gleich 10 vor 2. Sie hören Fairplay, Ihren sportlichen Samstagnachmittag beim Sachsenradio. Die kommende Woche sollte eigentlich die Woche der Wahrheit werden für die Bundesliga-Handballer des SC DAFK Leipzig. Doch nachdem am vergangenen Samstagabend Wetzlar zu Hause gegen Erlangen gewann, war klar, der Leipziger Abstieg wird nicht mehr zu verhindern sein. Die Hessen stehen auf dem ersten Nicht-Abstiegsplatz und haben 4 Punkte Vorsprung auf den Tabellenletzten aus Leipzig. 2 Spiele noch, am Dienstag in Lemgo und nächste Woche Sonntag zu Hause gegen Minden. Leipzig müsste schon beide Spiele gewinnen und die Hessen aus Wetzlar beide Spiele verlieren. Aber das um 38 Treffer bessere Torverhältnis der Hessen in beiden Spielen aufzuholen, faktisch unmöglich.
1: So wie ich es befürchtet habe, sind uns die Spiele jetzt weggelaufen.
2: Es ist schwer, jetzt an irgendwas zu denken. Boah. Es gab viele Rückschläge, aber natürlich wird es die bitterste erste Juni-Woche für den SCDFK werden, ja.
0: Sagt SCDFK-Kapitän Lukas Binder, dass die kommende Woche eine sehr bittere erste Juni-Woche wird, lag auch an der Heimniederlage vor 10 Tagen gegen Melsungen. Diese Niederlage besiegelte den Gang in Liga 2. Vor allem die schwache zweite Halbzeit, der gefühlt 400. Nackenschlag in dieser Saison, meint Binder.
2: Dass wir solche Spiele ziehen, das war immer eine Stärke von uns in den vergangenen Jahren, Jahrzehnten. Diese Must-Win- oder All-In-Spiele, dass wir die gezogen haben, gerade zu Hause. Und wir haben dieses Umschalten auf diese Spiele einfach nicht geschafft, auf diese Spiele, die du ziehen musst.
0: Wie so oft in dieser Saison war der Gegner keineswegs besser, aber effektiver. Der SCDFK gegen Melsungen mit viel Stückwerk und mit der Brechstange. Eine eingeschworene Leipziger Mannschaft, Fehlanzeige, musste schweren Herzens auch SCDFK-Geschäftsführer Carsten Günther zugeben.
3: Ist wahrscheinlich ab und zu manchmal ein bisschen zu viel Verbissenheit da, die dir da nicht hilft. Und weil Handballspiel ist immer ein Kollektivspiel und das kriegst du nur gemeinsam hin. Und da macht es keinen Sinn, wenn ich individuell versuche, das zu lösen. Und jetzt ist aber auch so, dass jeder hier ist unbedingt das Ruder rumreißen will und das da manchmal eben auch zu so einer Kacke führt. Das ist so.
0: Die Abstieg bedeutet. Hat der SCDFK Leipzig Abstiegskampf nicht gekonnt? SCDFK-Kapitän Lukas Binder zuckt ratlos mit den Schultern.
2: Ich kann mit keiner Statistik, mit keinen Daten diese Aussage widerlegen, dass der SCDFK keinen Abstiegskampf kann.
0: Seit 20 Jahren, seit 2008, streift Binder das grün-weiße Trikot über und würde für seinen SCDFK das letzte Hemd geben. Jetzt geht er mit runter in die zweite Liga und mit ihm auch Trainer Frank Carstens, denn mit ihm geht's dort weiter mit einem klaren Auftrag vom Geschäftsführer Wiederaufstieg.
3: Das Projekt, wir spielen in der Saison 27-28 erste Liga, das läuft. Wir haben einen ganz klaren Plan, wie die Mannschaft aussieht und den Plan haben wir gemeinsam mit dem Trainer entwickelt, der hier also unterschrieben hat, ganz klar mit der Mission unterschrieben hat, wir machen alles dafür, drin zu bleiben und wenn nicht, machen wir alles dafür, dass es wieder hochgeht. Ja, die Erfahrung dafür, wie das im Detail aussieht, werden wir alles im Juni besprechen, wenn die Saison rum ist.
0: Denn noch stehen die beiden vorerst letzten Erstligaspiele in der kommenden Woche an, auch wenn Günther in dieser Woche den Kader für die zweite Liga schon fertiggestellt hat. Alle Neuzugänge stehen fest und es gibt 9 Abgänge. So, und wir blicken 8:08 nochmal ganz schnell auf die Straßen hier bei uns im Sachsenland. Vorsicht auf der A9 Berlin-München zwischen Dreußig und Eisenberg läuft in beiden Richtungen eine Entenfamilie auf der Fahrbahn.
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8: Am Nachmittag zeigt sich fast überall im Freistaat die Sonne. Im Vogtland und im Erzgebirge können sich aber einzelne Schauer und Gewitter entwickeln. Sonst bleibt es meist trocken bei Temperaturen zwischen 23 und 26 Grad. Aber Mütze schön festhalten, denn ab und zu kann es heftige Windböen geben. Morgen gibt es bis zum Mittag erst viel Sonne. Am Nachmittag sind Regenschauer und Gewitter möglich. An den Temperaturen ändert sich nichts.
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9: Mit Gabriela Wegner. Guten Tag. Sachsens Landesbischof Bilz hat ein Gesetz zur Entschädigung für Betroffene von sexuellem Missbrauch unterzeichnet. Damit gelten künftig auch im Freistaat die bundesweit einheitlichen Regelungen, die von der evangelischen Kirche in Deutschland vergangenes Jahr erarbeitet wurden. Sie sehen individuelle Leistungen ohne Obergrenze sowie zusätzliche Pauschalleistungen von bis zu 15.000 Euro vor. Die Sächsische Landessynode hatte das Gesetz im März beschlossen, mehrere kircheninterne Stellen blockierten aber die Umsetzung. Darüber setzte sich Bilz nun Kraft seines Amtes hinweg. Die Techniker Krankenkasse hat im vergangenen Jahr so viele Verdachtsfälle auf Behandlungsfehler registriert wie noch nie. Nach einer Erhebung meldeten über 7.500 Versicherte einen möglichen Fehler bei ihrer medizinischen Behandlung. Das waren 14% mehr als im Vorjahr. In etwa jedem dritten Fall erhärtete sich der Verdacht so weit, dass rechtliche Schritte geprüft wurden. Die Krankenkasse fordert deshalb eine offenere Fehlerkultur im Gesundheitswesen sowie eine zentrale Erfassung von Behandlungsfehlern. Die meisten Verdachtsfälle betrafen chirurgische Eingriffe, gefolgt von Zahnmedizin und Geburtshilfe. In Leipzig sind zwei Teilnehmer einer Fahrraddemo verletzt worden. Verantwortlich war nach Polizeiangaben ein 21 Jahre alter Autofahrer. Der junge Grieche hatte gestern Abend versucht, den 80 Teilnehmer umfassenden Korso trotz Gegenverkehrs zu überholen. Dabei kam er den Radfahrern mehrfach gefährlich nahe. Eine 21-Jährige geriet dadurch mit dem Vorderrad in eine Straßenbahnschiene und stürzte. Ein 28-Jähriger sprang aus Angst vor einem Zusammenstoß vom Rad und verletzte sich ebenfalls. Der Autofahrer überfuhr das herrenlose Fahrrad und floh. Er wurde später von der Polizei gestellt und muss sich nun wegen mehrerer Verkehrsdelikte verantworten. Mit einem Festakt wird in dieser Stunde im Kulturforum der Görlitzer Synagoge ein Doppelgeburtstag gefeiert für die Stadt und für die Region. MDR Sachsen-Redakteur Jens Albrecht berichtet.
10: Zum einen wird das Schlesische Museum in Görlitz 20 Jahre alt. Zum anderen feiert das Gebäude, in dem das Museum seinen Platz gefunden hat, der Schönhof, seinen 500. Geburtstag. Damit zählt das Haus zu den ältesten Renaissancebauten nördlich der Alpen. Nach einem Stadtbrand wurde es ab 1526 im Stil der Renaissance wieder errichtet. Über die Jahrhunderte erlebte das Gebäude Blütezeiten, Umbrüche und Phasen des Niedergangs, bis es vor 20 Jahren als Museum zur Geschichte und Kultur Schlesiens wiedereröffnet wurde. Aus Anlass der beiden Jubiläen widmet das Museum dem Schönhof eine Sonderausstellung, die morgen eröffnet wird.
9: Das waren Nachrichten von MDR Sachsen. 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
8: Danke, Gabi. Es ist genau 2:03. Wir blicken auf die Straßen bei uns im Freistaat. Der MDR Sachsen Verkehrsservice meldet A9 Berlin-München. Weiterhin Vorsicht zwischen Dreußig und Eisenberg. Da watschelt in beiden Richtungen eine Entenfamilie auf der Fahrbahn. Die B87 Richtung Torgau ist in Höhe Abzweig Schwarzer Bär nach einem Unfall gesperrt. Die B169 ist zwischen Schneeberg und Aue in beiden Richtungen nach einem Unfall gesperrt. Die B93 ist in Höhe Borna in beiden Richtungen nach einem Unfall gesperrt. Und im Erzgebirgskreis auf der Straße zwischen Langenberg und Schwarzbach Behinderungen nach einem Unfall. Jetzt alle neuen Blitzer. Einer steht da auf der B176 am Abzweig Schönbach Richtung Bad Lausick und eine neue Meldung, die kommt und ploppt gerade rein. Die Ortsdurchfahrt Oberdorf ist nach einem Unfall gesperrt. Dort also Obacht geben, wenn Sie noch mehr gesehen haben, Staus, Behinderungen oder solche Unfälle bzw. Blitzer, dann können Sie das melden auf unserer kostenlosen Verkehrshotline. Das ist die 0800 6375 637. Schnell und aktuell der MDR Sachsen Verkehrsservice.
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8: Und mit Deutschlands derzeit bester Sprinterin Gina Lückenkämper. Wie fit ist sie? Und was sie sich dann morgen für ihren Saisoneinstieg in Dresden vorgenommen hat, das verrät sie uns gleich. Ja, und wenn ich mich so umdrehe und durch mein Studiofenster gucke, da ist jetzt am Nachmittag auch richtig viel Sonne zu sehen. Im Fernsehen scheint die Sonne dagegen immer, das meinen zumindest die Norweger von AHA.

0: Und hier bei uns in der Redaktion haben jetzt alle im Takt mit dem Kopf mitgenickt. Lynyrd Skynyrd, Sweet Home Alabama, hier bei ihrem Sachsenradio. 12:12 haben wir's. Morgen um diese Zeit, da schaut die Leichtathletik-Welt wieder hier bei uns in Sachsen vorbei. Denn im Heinz-Steyer-Stadion in Dresden steigt wieder das Leichtathletik-Meeting Goldenes Oval.
1: Es ist natürlich was Besonderes und was Schönes für mich, einfach jetzt die Möglichkeit haben, diesen richtigen Saisoneinstieg in Deutschland zu haben, vor heimischem Publikum. Ich freue mich wahnsinnig darauf. Ich meine, das Stadion in Dresden habe ich letztes Jahr ja schon kennengelernt bei den deutschen Meisterschaften. Ist ja wirklich ein wunderschönes Stadion. Und da war bei den deutschen Meisterschaften schon sehr, sehr gute Atmosphäre. Und ich gehe ganz fest davon aus, dass auch beim Goldenen Oval da wirklich gute Stimmung sein wird. Und bin einfach voller Vorfreude darauf, in Dresden ordentlich was auf die Bahn zu brennen.
0: Sagt Deutschlands beste Sprinterin Gina Lückenkämper. Und ihre Fitness?
1: Ich bin sehr, sehr gut durch das Wintertraining gekommen, also ohne irgendwelche Verletzungen oder sonstiges. Ich habe keine längeren Trainingsausfälle gehabt, also auch von Krankheit, toi, toi, toi, da klopfe ich lieber direkt mal hier auf den Holzkopf, bin ich verschont geblieben. Ich habe so ein bisschen jetzt zwischendurch, ja, mit der Achillessehne, mit der Ferse zu tun gehabt, aber nichts Schlimmes. Ansonsten lief das Training wirklich sehr, sehr gut, die Vorbereitung lief sehr gut.
0: Persönliche Bestleistung oder gar einen deutschen Rekord darf und sollte man daher morgen von ihr in Dresden nicht erwarten.
1: Es fehlt aktuell im Training noch so ein bisschen an diesem letzten Gefühl, um so diesen richtigen Speed zu haben, wie ich das halt Richtung Saisonhöhepunkt halt kenne und wie ich das dahin halt brauche. Das haben wir jetzt aktuell noch nicht. Das ist aber auch vollkommen okay, weil wir sind immer noch im Mai, ne? Und die Europameisterschaften kommen erst im August, die deutschen Meisterschaften sind erst im Juli am Start. Von daher wäre es jetzt halt schon sehr, sehr verwunderlich, wenn wir jetzt schon in der Lage dazu wären, dass wir Richtung PB laufen. Das ist für Dresden jetzt noch nicht angepeilt.
0: Saisonhöhepunkt wird Mitte August die Leichtathletik-EM in Birmingham in England sein. Ziel auf jeden Fall eine Medaille mit der Frauensprintstaffel über 4x100 Meter. Im besten Fall EM-Gold, wie vor 4 Jahren bei der EM in München.
1: Ich bin echt schon sehr, sehr gespannt. Ich habe staffeltechnisch schon vom britischen Staffelcoach die ersten Kampfansagen bekommen. Und er hat schon gesagt, er hat noch eine Rechnung mit uns offen und hofft, dass ich bereit bin. Und da habe ich ihn nur angeschaut und habe gesagt, wann war ich jemals nicht bereit?
0: Ja, und für welchen privaten Höhepunkt die 29-Jährige in diesem Jahr bereit ist, verrät sie uns gleich noch. Verbunden mit der Gewinnspielfrage, Peter Cornelius ist dagegen nicht nur bereit, er ist reif. Reif für die Insel.

0: Nicht für Rio, aber dafür für Dresden. Also für ihren Saisoneinstieg morgen beim Meeting Goldenes Oval ist 100-Meter-Ast Gina Lückenkämper bereit. Und dann auch für den Saisonhöhepunkt, die EM Mitte August im britischen Birmingham, hat sie uns eben ja gerade verraten. Bereit ist die 29-Jährige aber auch für einen anderen Jahreshöhepunkt. Wenn man so will, kein goldenes Oval, sondern einen goldenen Ring. Denn sie und ihr Verlobter Stefan Vogel wollen sich das Ja-Wort geben.
1: Ja, wir machen uns tatsächlich schon Gedanken darüber. Also wir werden in dem Jahr tatsächlich auch standesamtlich heiraten und 2027 wird es dann auch nochmal eine größere Feier mit Familie und Freunden geben.
0: Inspirationen, wie so eine Party nächstes Jahr dann ablaufen könnte, hat sich die 29-Jährige vor wenigen Wochen holen können. Denn Anfang April war sie mit dabei. Bei der Hochzeit von ihrem Trainingspartner, dem amerikanischen 100-Meter-Sprint-Olympiasieger aus den USA, Noah Lyles.
1: Es war eine total schöne Trauung und es war eine wirklich tolle Feier, aber zu sehr Glanzstyle-Magazin.
0: Tja, und für ein DAB-Plus-Radio, also nicht für ein Glanzstyle-Magazin, aber für ein glanzvolles Radio, möchte ich heute gerne von Ihnen wissen, im Vergleich zur Hochzeit von Noah Lyles, wie hätte Lückenkämper denn gerne ihre Hochzeitsfeier nächstes Jahr? Viel pompöser? Etwas ländlicher? Oder C, doch sportlicher? Wenn Sie es wissen, rufen Sie an. 01375 800 800 ist die Nummer für Ihren Lösungsvorschlag. 14 Cent kostet es pro Anruf. Oder schreiben Sie uns eine Mail. Formular finden Sie auf unserer Internetseite. Oder schreiben Sie uns Ihre Lösung in unserer MDR Sachsen App. Die ist kostenlos. Einfach runterladen.

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3: Fast überall im Freistaat mittlerweile viel Sonne, es bleibt meist trocken. Könnte man ja das Champions-League-Finale ab 18 Uhr noch draußen im Garten gucken und den Grill anwerfen. Aber bitte darauf achten, dass der Wind den Grill oder den Fernseher nicht umhaut, denn der kann böig richtig kräftig um die Ecke pusten. Im Vogtland und im Erzgebirge könnte es außerdem nass werden, denn dort kann es immer mal wieder einzelne Regenschauer oder sogar Gewitter geben. Die Temperaturen pendeln sich am Nachmittag bei uns im Freistaat so zwischen 23 und 26 Grad ein. Morgen erst viel Sonne, am Nachmittag sind dann Regenschauer und Gewitter möglich. An den Temperaturen ändert sich nichts. Am Montag wird es dann etwas kühler bei Höchstwerten von 23 Grad. Es sind immer wieder Regenschauer möglich. Auch Dienstag bleibt es unbeständig, aber bei bis zu 27 Grad wird es dann wieder etwas wärmer. Genau, 14.31 Uhr, der MDR Sachsen Verkehrsservice meldet, die B87 Richtung Torgau ist in Höhe Abzweig Schwarzer Bär nach einem Unfall gesperrt. Die B169 ist zwischen Schneeberg und Aue in beiden Richtungen nach einem Unfall gesperrt. Im Erzgebirgskreis auf der Straße zwischen Langenberg und Schwarzbach weiterhin Behinderungen nach einem Unfall. Und die Ortsdurchfahrt Oberdorf ist nach einem Unfall gesperrt. Und jetzt noch alle neuen Blitzer, da gibt es weiterhin nur den einen und der steht auf der B176 am Abzweig Schönbach Richtung Bad Lausick. Wenn Sie noch mehr gesehen haben sollten, dann können Sie unsere Liste vervollständigen. Dafür reicht ein einfacher Anruf auf unserer kostenlosen Verkehrshotline. Das ist die 0800 6375 637. Schnell und aktuell der MDR Sachsen Verkehrsservice.
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0: Jackie Wilson, Reed Petit, ja, der bringt uns in Schwung. Schwung, den die Fußballer von Lok Leipzig nötig haben. Denn nach dem Relegationshinspiel um den Aufstieg in Liga 3 vorgestern und der 0:1 Niederlage sieht es für Lok Leipzig nicht so rosig aus. Da muss noch einiges, vor allem Schwungvolles, kommen dann übermorgen im Rückspiel, damit das mit dem Drittliga-Aufstieg auch noch klappt. Einer fiebert aus Chemnitz mit und drückt den Leipzigern fürs Rückspiel übermorgen in Würzburg feste die Daumen. Sprinttrainer Jörg Möckel.
1: Wir hatten das Glück oder das Privileg, denen jetzt so ein bisschen helfen zu dürfen. Und ich meine, die sind ready, die volles Rohr Attacke. Also ich glaube an die und die werden dann einen Riesenjob machen. Und ich hoffe, dass Lok Leipzig jetzt einfach belohnt wird für die Mühe der letzten 2 Jahre gefühlt.
0: Der Leichtathletiktrainer sorgt nämlich nicht nur bei der Chemnitzer Sprinterin Rebecca Hase oder beim Bobteam Friedrich für flinke Beine, sondern auch bei 4 Lokspielern, darunter Minji Kang und der gerade verletzte Malik McLemore. Sie kamen im Winter von Leipzig zu ihm nach Chemnitz und vor der eigentlichen Rückrundenvorbereitung mit der Mannschaft bei ihm dann 3 Wochen lang ein gezieltes Individualtraining zu erhalten.
1: Sprinten, schweren Schlitten ziehen, Stoffwechselprogramme, Sprünge, Krafttraining, also das komplette Programm. Die haben sich quasi auf die Vorbereitung nochmal speziell vorbereitet. Und Malik war ganz oft hier, weil der nach seiner Kreuzband-OP einfach noch Probleme hatte. Und mit dem Neuroathletik-Ansatz und mit den anderen Tools, die wir hier haben, konnte man ihm da wirklich auch helfen. Und der ist jetzt wieder gefühlt voll da. Und ich bin gespannt, ob er jetzt das auch zeigt, was er schon kann.
0: Denn Möckels Devise ist, die Jungs schneller zu machen.
1: Ich sag mal, die Jungs, die haben ihren Fußballjob, ihr Fußballtraining und darum herum wollen die einfach gesund werden und nochmal ein bisschen besser werden. Und dafür bin ich ein Spezialist, vor allen Dingen was die Geschwindigkeitsentwicklung angeht. Und Geschwindigkeitsentwicklung funktioniert halt nicht ohne Gesundheit. Ne? Also die müssen schmerzfrei sein, die müssen gesund sein. Und das ist im ersten Teil mein Job, den Jungs dabei zu helfen, wie Malik nach seinem Kreuzbandriss, nochmal gesund zu werden, nochmal besser zu werden. Und dann im zweiten Teil kommen dann wirklich kleine Programme dazu und kleine Trainings dazu, die, ich sag mal, passungsfähig zum Fußballtraining sind und das Ganze nicht limitieren, um dann aufbauend auf ihren Stärken nochmal ein bisschen schneller zu werden.
0: Werden die Lok-Jungs hoffentlich übermorgen im Relegationsrückspiel in Würzburg auch zeigen. Hoffentlich auch Malik McLemore, denn es gibt Anzeichen, dass er trotz seiner Muskelverletzung wohl spielen werden kann. Müssen wir mal gucken, ob das dann auch klappt. Was Möckels wichtigster Trainingsschützling, nämlich Sprinterin Rebecca Hase, morgen vielleicht schon zeigen kann zum Freilauf-Saison-Einstieg beim Dresdner Leichtathletik-Meeting Goldenes Oval. Und warum Jörg Möckel einen Fetisch für Wetter-Apps hat, das verrät er uns gleich hier beim Sachsenradio.

0: Da düsen sie dahin, Harpo und seine Motorcycle-Mama. Hier beim Sachsenradio. Zum dritten Mal steigt morgen im Heinz-Steier-Stadion in Dresden das Goldene Oval. Das Leichtathletik-Meeting etabliert sich langsam als erstes großes Leichtathletik-Meeting der Saison in Deutschland. Von Deutschlands bester Sprinterin Gina Lückenkämper haben wir ja vor einer guten halben Stunde gehört. Sie wird morgen erstmals dabei sein und freut sich drauf. Und auch der Chemnitzer Sprinttrainer Jörg Möckel ist voller Freude und Vorfreude auf den morgigen Wettkampf dort. Auch für seinen Schützling, die Chemnitzerin Rebecca Hase, wird es der Saisoneinstieg. Ich habe mich im Vorfeld der Sendung mit Jörg Möckel getroffen und als erstes wollte ich von ihm wissen, ob es morgen im Steierstadion schnelle Zeiten geben könnte.
1: Ja, definitiv. Ich glaube, es wird Westwind und es wird warm und es ist ein sensationelles Stadion und von daher glaube ich, dass das ein richtig schöner Tag wird und es ist Sprintwetter.
0: Das heißt, bei Westwind, wenn ich mir die Geografie von Dresden und vom Heinz-Steier-Stadion angucke, die Mädels werden quasi ins Ziel gepustet?
1: Also ich sag mal, Flugzeuge starten gegen den Wind, Sprinter nicht. Die lieben das, wenn der Wind von hinten kommt, leicht, damit die Zeit auch einfach gilt. Und so wie es aussieht, haben wir Rückenwind auf der Hauptgeraden und ist für die Zuschauer schön und für die Sprinter noch schöner.
0: Das heißt, du guckst auch neuerdings auf deine Wetter-Apps, nicht nur, weil ich weiß ja, dass du dich gerne sonst. Du guckst auch auf die Wetter-Apps, was für ein Wind dann beim Wettkampf sein wird?
1: Ich plane die Wettkämpfe tatsächlich sogar nach dem Wind. Wir fahren nicht irgendwo hin. Am Ende des Tages haben wir 3-4 Versuche im Sommer in Vorbereitung auf die Meisterschaften, wo man schnell rennen kann. Und da bin ich schon sehr penibel, dass diese auch dann unter guten Bedingungen stattfinden. Wir haben immer so ein bisschen, das eine Thema ist dann einfach auch Meetings laufen und Meetings gewinnen. Und das andere Thema ist dann einfach auch gute Zeiten laufen. Und am schönsten ist es, wenn es bei den Meetings funktioniert. Und so wie jetzt wahrscheinlich morgen. Das sieht gut aus. Und von daher, ich sag mal, wir müssen schnell rennen und wir müssen Meisterschaften gewinnen. Und ich sag mal, die Versuche, die wir haben, wollen wir auch wirklich nutzen. Und morgen kommt, glaube ich, beides zusammen.
0: Und wie sieht das bei deiner Top-Athletin, Sprinterin Rebecca Hase aus? Kann die aktuell zum Saisoneinstieg schon richtig schnell laufen und in ihrem fortgeschrittenen Alter von 33, du nennst sie ja sehr, sehr liebevoll die alte Dame, ist Rebecca fit und gesund durch den Winter gekommen?
1: Also ich glaube, wir haben vor einem halben Jahr gesprochen. Da habe ich gesagt, das ist ein 33-jähriger Kopf mit einem 27-jährigen Körper. Aktuell ist der Körper eher 25 mit dem 33-jährigen Kopf. Ich glaube, dass sie wirklich gut in Form ist und ich bin gespannt, ob sie das morgen schon zeigen kann. Sie wird dort auf die Bahn gehen und wirklich auch gute Rennen zeigen. Und wie schnell das wird, das will ich jetzt noch gar nicht verraten. Ich habe schon eine Ahnung, aber schaut es euch an und lasst euch überraschen. Ich glaube, es wird gut.
0: Der Fokus in diesem Jahr ganz, ganz klar auf der EM in Birmingham?
1: Ja, definitiv. Na klar. Also ich meine, da steht ein 100-Meter-Finale an und dann steht dort eine Staffel bei beiden Events so erfolgreich wie möglich.
0: Und was Rebecca Hase selbst zu ihrem Fitnessstand sagt, ob sie schon eine Einladung zur Hochzeit ihrer besten Freundin Gina Lückenkämper hat, warum sie Homers Odyssee nicht mehr lesen muss, sondern selbst erlebte, verrät sie uns in einer guten Stunde, kurz nach 3:30 im exklusiven Interview hier beim Sachsenradio. Ja, und letzte Woche Sonntag, da haben sie ihre Gitarren noch live im ZDF-Fernsehgarten klingen lassen, jetzt hier beim Sachsenradio, die Gypsy Kings.

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6: Die Sonne scheint jetzt am Nachmittag fast überall im Freistaat. Es bleibt meist trocken, dazu weht ein kräftiger Wind. Nur im Vogtland und im Erzgebirge kann es immer mal wieder einzelne Regenschauer oder sogar Gewitter geben. Die Höchsttemperaturen liegen zwischen 23 und 26 Grad. Morgen erst viel Sonne, am Nachmittag sind dann überall in Sachsen Regenschauer und Gewitter möglich. An den Temperaturen ändert sich wenig. Am Montag wird es kühler, bei Höchstwerten von 23 Grad. Es kann immer wieder regnen. Auch Dienstag bleibt es unbeständig, aber bei bis zu 27 Grad wird es dann wieder wärmer.
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7: Mit Gabriela Wegner. Guten Tag. In vielen sächsischen Amateurfußballvereinen ist die Stimmung zum Saisonende angespannt. Nach Angaben des Sächsischen Fußballverbandes belasten vor allem steigende Kosten und fehlende Investitionen die Clubs. Demnach geben die Vereine jedes Jahr mehr als 20 Millionen Euro für den Erhalt ihrer Sportstätten aus. Gleichzeitig seien Fördermöglichkeiten durch Bund und Freistaat zuletzt zurückgegangen. Besonders schwierig ist die Lage laut Verband in den großen Städten. Dort könnten viele Vereine keine weiteren Kinder und Jugendlichen mehr aufnehmen, weil Kapazitäten und Sportanlagen fehlten. Sachsens Landesbischof Bilz hat ein Gesetz zur Entschädigung für Betroffene von sexuellem Missbrauch unterzeichnet. Damit gelten künftig auch im Freistaat die bundesweit einheitlichen Regelungen, die von der evangelischen Kirche in Deutschland vergangenes Jahr erarbeitet wurden. Sie sehen individuelle Leistungen ohne Obergrenze sowie zusätzliche Pauschalleistungen von bis zu 15.000 Euro vor. Die Sächsische Landessynode hatte das Gesetz im März beschlossen, mehrere kircheninterne Stellen blockierten aber die Umsetzung. Darüber setzte sich Bilz nun Kraft seines Amtes hinweg. Mit einem Festakt wird zur Stunde im Kulturforum der Görlitzer Synagoge ein doppelter Geburtstag gefeiert. 20 Jahre lang residiert das Schlesische Museum jetzt im Schönhof zwischen Unter- und Obermarkt. Das Gebäude selbst besteht seit 500 Jahren. Der Schönhof wurde mit dem typischen, über alle Stockwerke reichenden Innenhof nach dem Stadtbrand 1526 neu errichtet. Es diente in seiner prachtvollen Ausstattung vor allem repräsentativen Zwecken. Über 100 Fotografien, Zeitzeugen, Architekten und Denkmalpfleger vermitteln in der heute eröffneten Ausstellung die Geschichte des Hauses. Das Gebäude wurde bis 2006 umfassend restauriert. Das August-Horch-Museum in Zwickau freut sich heute auf einen ganz besonderen Neuzugang bei seinen Automodellen. Es handelt sich um den Prototyp eines P70 als Viertürer. Einzelheiten von MDR Sachsen-Reporterin Christiane Günther.
8: Der P70 gilt als Vorläufer des Trabants. Er wurde von 1955 bis 1959 produziert. Dass davon auch eine viertürige Variante existiert, war bisher lediglich ein Gerücht. Nur ein einziges Foto gab es von diesem Prototyp. Entdeckt wurde das Fahrzeug schließlich im Rahmen einer Nachlassauflösung südlich von Berlin. In zweifarbiger Lackierung wie auf dem alten Foto. Es soll nun innerhalb eines halben Jahres ausstellungsreif gemacht werden.
7: Das waren Nachrichten von MDR Sachsen. 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
6: 3 nach 3, der MDR Sachsen Verkehrsservice meldet auf der B87 Richtung Torgau am Abzweig Schwarzer Bär weiterhin Behinderungen nach einem Unfall. Im Erzgebirgskreis auf der Straße zwischen Langenberg und Schwarzbach weiterhin Behinderungen nach einem Unfall. Und im Erzgebirgskreis ist die Ortsdurchfahrt Oberdorf nach einem Unfall gesperrt. Wenn Sie noch mehr gesehen haben sollten, Staus, Blitzer oder Behinderungen, dann melden Sie es uns auf unserer kostenlosen Verkehrshotline. Geht das unter 0800 6375 637. Schnell und aktuell der MDR Sachsen Verkehrsservice.
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6: Und mit der Fußball-Champions League in knapp 3 Stunden um 18 Uhr geht's in Budapest um den großen europäischen Henkelpott. Paris oder London, das ist die Frage. Schauen wir gleich mal genauer drauf. Und dann machen wir in dieser Stunde mal den Formcheck bei der Chemnitzer Sprinterin Rebecca Hase.
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0: gleich 11:11 an diesem Samstagnachmittag hier bei Ihrem Sachsenradio. Ja, die Fußballer vom FC Bayern haben das Champions League-Finale verpasst. In einem wilden Halbfinalritt in Hin- und Rückspiel unterlagen die Münchner Ende April, Anfang Mai Paris Saint-Germain. Und deswegen stehen die Pariser heute Abend im Finale gegen Arsenal London mit dem deutschen Nationalspieler Kai Havertz. Taufik Khalil meint, dieses Finale in Budapest kann man so machen.
1: Dieses Finale ist logisch. Englischer gegen französischer Meister, 1,23 Milliarden Marktwert bei Arsenal gegen 1,21 Milliarden bei Paris. Und vor allem, es sind die einzigen Mannschaften außer dem FC Augsburg, die die Bayern geschlagen haben.
2: And it's gonna be for 90 minutes showtime at the biggest stage that you can play in club competition against a tough opponent.
1: Das sei nun für 90 Minuten die größte Bühne, die es im Clubfußball gäbe. Gegen einen harten Gegner, sagt Arsenal-Trainer Mikel Arteta vor dem Finale in Budapest. Die Stimmung bei Arsenal großartig. Gerade erst hat das Team nach mehr als 20 Jahren wieder die Premier League gewonnen.
2: It's a lot of emotion, joy, happiness, being proud. And as well, it's a relief.
1: Emotionen, Freude und Erleichterung habe das gebracht, sagt Arteta, eine gute Grundlage für das Finale. Das Ziel ist klar, am Sonntag gibt's eine Parade im Norden von London.
2: I want to have the parade with the two big trophies.
1: Zwei große Trophäen sollen es dann sein, die präsentiert werden sollen, Meister und Henkelpott, sowie auch Paris mit Trainer Luis Enrique.
3: It's a final, we want to continue with the making history in Paris and to making history, we need to win the second one in a row.
1: Sie wollen Geschichte schreiben und den zweiten Sieg in der Champions League nacheinander, sagt der PSG-Trainer, wohl wissend, dass es nicht so leicht wird wie beim einseitigen 5:0 gegen Inter vor einem Jahr in München.
3: When they are defending, they are great. The best team in Europe, with any doubt.
1: Arsenal habe die beste Defensive in Europa, sagt Enrique. Und sie verwirren, erinnert sich Max Eberl, an die Standardstärke der Londoner bei der Münchner Pleite in der Ligaphase.
4: Sie machen Chaos. Und Chaos kannst du nicht verteidigen.
5: Vier Mann vor Manuel Neuer. Der Ball kommt an den ersten Pfosten und dann ist er drin.
4: Kommen im Block, bleiben lang, bleiben in der Mitte, kommen kurz. Und dann haben sie halt eine herausragende Flankengeber mit Rice und Saka.
1: Ganz anders der Fußball von Paris, auch gegen die Bayern. Überfallartig.
6: Kvaratskhelia bereits im Strafraum, könnte nach innen passen. Riesenchance, Tor! Ousmane Dembélé!
1: PSG gegen Arsenal. Dieses Finale wird aufregend, garantiert.
3: It's going to be an amazing final, exciting final.
1: Und überhaupt nicht vorherzusagen.
0: Und ganz wichtig, denken Sie dran, es geht um 18 Uhr los. Wenn Sie so wie früher erst ab 21 Uhr das ZDF einschalten, ist das Finale vielleicht schon vorbei. Oder es gibt gerade Elfmeterschießen, aber davor hat Arsenals Kai Havertz sicher keine Angst als treffsicherer Elfmeterschütze.

10 vor halb 4, Alice mit Una Notte Speciale der ganz speziellen Nacht. Hier gehört bei ihrem Sachsenradio. Deutschlands beste Sprinterin Gina Lückenkämper gibt morgen beim Leichtathletik-Meeting Goldenes Oval in Dresden ihren Saisoneinstand. Höhepunkt dieses Jahr sind die Leichtathletik-Europameisterschaften im August im britischen Birmingham. Privat gibt es für die 29-Jährige einen weiteren Höhepunkt. Sie wird standesamtlich heiraten. Die große Feier soll es dann nächstes Jahr geben. Und für die Feier konnte Gina Lückenkämper dieses Jahr Ideen sammeln. Denn Anfang April war sie bei der Hochzeit von ihrem Trainingspartner, dem amerikanischen 100-Meter-Sprint-Olympiasieger Noah Lyles, mit dabei. Und für ein DAB-Plus-Radio möchte ich heute gerne von Ihnen wissen, im Vergleich zur Hochzeit von Noah Lyles, wie hätte Lückenkämper gerne ihre Hochzeitsfeier? Pompöser, ländlicher oder C-sportlicher? Wenn Sie es wissen, dann lassen Sie uns Ihre Lösung wissen. Rufen Sie an 01375 800 800, 14 Cent kostet es pro Anruf. Oder schreiben Sie uns eine Mail mit Ihrem Lösungsvorschlag. Formular dafür finden Sie auf unserer Internetseite unter mdrsachsenradio.de oder mitspielen geht auch in unserer MDR Sachsen-App. Und ob Sprinterin Rebecca Hase aus Chemnitz schon eine Einladungskarte für die Hochzeit ihrer besten Freundin Gina Lückenkämper bekommen hat, das hören Sie gleich nach halb hier beim Sachsenradio.

15.24 Uhr, ganz genau. Und wir müssen ganz schnell auf die Straßen gucken hier bei uns im Freistaat. Vorsicht auf der A9 Richtung Berlin zwischen Dittersdorf und Triptis liegen Fahrzeugteile auf allen Fahrspuren dort. Also Obacht geben auf der A9 Richtung Berlin zwischen Dittersdorf und Triptis liegen Fahrzeugteile auf allen Fahrspuren.

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5: Am Abend bleibt es meist trocken mit viel Sonne, aber auch der böige Wind bleibt. Im Vogtland und im Erzgebirge sollte man Regenjacke und Regenschirm griffbereit haben, denn es kann einzelne Regenschauer oder sogar Gewitter geben. In der Nacht ist es klar oder leicht bewölkt und es bleibt trocken. Die Tiefstwerte liegen zwischen 13 und 9 Grad. In den Frühstunden bildet sich stellenweise ein bisschen Nebel. Danach morgen erst viel Sonne. Am Nachmittag sind dann überall in Sachsen Regenschauer und Gewitter möglich. Die Temperaturen wie heute 23 bis 26 Grad. Am Montag wird es kühler, bei Höchstwerten von 23 Grad. Es kann immer wieder Regen geben. Auch Dienstag bleibt es unbeständig, aber bei bis zu 27 Grad wird es dann wieder wärmer. Genau 3:30 Uhr. Wir blicken auf die Straßen im Freistaat. Der MDR Sachsen Verkehrsservice meldet weiterhin Vorsicht auf der A9 Richtung Berlin. Zwischen Dittersdorf und Triptis liegen Fahrzeugteile auf allen Fahrspuren. Und dann haben wir noch Blitzer. Einen neuen gibt's und der steht in Chemnitz in der Nefestraße stadtauswärts. Mehr habe ich nicht für Sie. Wenn Sie noch was gesehen haben, dann her damit. Melden Sie es uns auf unserer kostenlosen Verkehrshotline 0800 637 5637. Schnell und aktuell der MDR Sachsen Verkehrsservice.
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0: gleich 4:10. Karat immer so. Sie hören Fairplay, den sportlichen Samstagnachmittag bei Ihrem Sachsenradio. Und wir haben es ja heute hier beim Sachsenradio schon ein paar Mal thematisiert. Deutschlands derzeit beste 100-Meter-Sprinterin Gina Lückenkämper wird in diesem Jahr standesamtlich heiraten im engsten Familienkreis. Die große Sause mit Familie und Freunden soll es dann im nächsten Jahr geben. Und ich habe mich im Vorfeld der Sendung mit ihrer besten Freundin, mit Rebecca Haase, zum Interview getroffen. Und als erstes wollte ich von der Chemnitzerin natürlich wissen, ob sie schon eine Einladungskarte für die Hochzeit bekommen hat.
1: Ich habe tatsächlich das Privileg, dass ich die Trauzeugin von Gina sein darf. Deshalb offizielle Einladungen gibt es noch nicht. Aber natürlich war ich jetzt die ganze Zeit schon mit voll involviert. Ja, wird lustig. Dieses Jahr tatsächlich die kleinere Familienfeier, die große Party dann erst nächstes Jahr. Bin ich gespannt.
2: Kleid schon vorhanden?
3: Kannst du auch verraten, ob Gina schon ihr Kleid hat?
1: Nee, wir sammeln Ideen, wir sind ja im Austausch. Tatsächlich, ich glaube, ich habe auch noch gar kein Kleid, aber ich habe so viele Kleider. Ich finde auch was Passendes zum Anziehen. Da sind wir uns auch einig. Das Äußere ist weniger wichtig als die eigentliche Anwesenheit. Von daher, da sind wir auch sehr entspannt.
2: Und das wird emotional mit vielen Tränchen.
1: Ja, ich glaube schon. Ich kenne die beiden ja jetzt auch wirklich sehr, sehr lange. Also Stefan kenne ich ja auch von Anfang an.
3: Stefan Vogel, der Ehemann sein darf ab demnächst von Gina Lückenkämper.
1: Genau, die kenne ich schon sehr, sehr gut, sehr, sehr lange. Sind beide für mich wie Familie. Von daher ist es einfach mega, dass das dieses Jahr endlich soweit ist.
0: Was der sportliche Saisonhöhepunkt dieses Jahr für Rebecca Haase sein wird und wie fit sie ist vor ihrem Saisoneinstieg morgen im Heinz-Steyer-Stadion in Dresden, das verrät sie uns gleich, hier beim Sachsenradio.

0: Blondie hier beim Sachsenradio 3:15 durch. Ja, und morgen Nachmittag um diese Zeit, da werden wieder tausende sächsische Leichtathletik-Fans ins Heinz-Steyer-Stadion strömen. Das Leichtathletik-Meeting Goldenes Oval wird dann zum dritten Mal stattfinden. Sie werden dann auch Daumen drücken für unsere sächsische Topsprinterin Rebecca Hase bei ihrem Saisoneinstieg. Saisonhöhepunkt für die Chemnitzerin werden dann Mitte August die Leichtathletik-Europameisterschaften im britischen Birmingham. Und im zweiten Teil des Interviews mit ihr wollte ich von Rebecca Hase wissen, bei der EM, wo wird ihr Fokus sein? 100 Meter oder 200 Meter? Ja, für die 4x100-Meter-Staffel ist sie ja mit Sicherheit gesetzt.
1: In der Staffel ist man nie gesetzt. Man muss sich da auch nach wie vor die Plätze immer erarbeiten. Das ist schon so. Und man muss ja auch sagen, dieses Jahr zum ersten Mal gibt es ja nicht nur die 4x1 der Frauen, sondern auch die 4x1 der Mixstaffel.
2: 4x100 als Mixstaffel, zwei Frauen, zwei Männer.
1: Genau, in der Reihenfolge ersten Mann, eine Frau, Mann, Frau. Da werden natürlich auch die schnellsten zwei stehen. Da habe ich natürlich auch vor, dann quasi die Europameisterschaft damit abzuschließen. Aber natürlich habe ich auch draußen es noch nie geschafft, international im Finale zu stehen. Das soll wirklich dieses Jahr anders werden. Wir haben da jetzt auch in Florida die letzten 7 Wochen massiv dran gearbeitet, dass ich auch in der Form bin, das zu schaffen. Und ich mag mir jetzt einfach in den nächsten Rennen und morgen natürlich startend das erarbeiten, dass ich da mich auch in solchen Feldern durchsetze.
2: Was ist denn morgen möglich? Wir haben es mit deinem Trainer schon besprochen. Auf Zeiten wollte er sich nicht festlegen. Willst du dich auf eine Zeit festlegen? 11:02 oder besser?
1: Nee, auf Zeiten mag ich mich auch noch nicht festlegen. Ich weiß, wozu ich gerade in der Lage bin. Aber es ist halt bei einem Wettkampf auch so, man kann es nicht erzwingen. Man muss auch in die Wettkämpfe reinfinden. Jetzt sind wir dieses Jahr schon mit der Staffel unterwegs gewesen, im Einzel noch nicht so richtig. Von daher ist das jetzt so der erste Wettkampf, wo man reinfinden muss, ob man es da jetzt schon auf die Bahn bekommt. Aber natürlich hoffe ich, dass das morgen schon dementsprechend gut läuft. Die Form ist auf jeden Fall da.
2: Dein Trainer sprach davon, das ist eine 33-Jährige vom Kopf her, die aber den Körper hat, der immer jünger wird und aktuell bei aus seiner Sicht gefühlt 25 angekommen ist. Würdest du das unterschreiben oder sagst du, oh, ich fühle mich eigentlich noch jünger?
1: Noch jünger auf gar keinen Fall.
2: Gibt's Zipperlein?
1: Die Zipperlein und dieses morgendliche, boah, es quietscht und knarzt schon irgendwo überall, sind schon die Indizien, dass es noch nicht mehr ganz Anfang 20 ist. Aber es ist schon Wahnsinn, wie leistungsfähig mein Körper sich wieder entwickelt hat. Wir hatten letztes Jahr da wirklich, ich möchte nicht sagen, damit zu kämpfen. Ich war ja fit, man kann sich da nicht beschweren. Ich hatte keine Verletzungen, aber man hat halt immer im Körper gemerkt, boah, so richtig stimmt's irgendwie noch nicht. Und auch im Winter war ich viel krank und Erkältungen 3 Wochen mitgeschleppt und das war noch ein bisschen zäh. Die hat sich 3 Wochen gehalten. Dann hatte ich bei den deutschen Meisterschaften eine Lebensmittelvergiftung. Das hatte ich auch noch nie.
2: Falschen Fisch gegessen.
1: Ich weiß es nicht. Das ist das Problem. Man merkt nur, dass irgendwas nicht so richtig gestimmt hat. Deshalb musste ich da auch die Meisterschaft abbrechen. Hallenmeisterschaft. Und danach ging es eigentlich nur noch bergauf. Und dafür bin ich sehr, sehr dankbar.
0: Alles andere als dankbar war sie in der Vorwoche dem Wettergott. Denn der war kein Fan vom Rückflug von Rebecca Hase aus dem Trainingslager in Florida. Ich sag nur Odyssee. Mehr dazu gleich nach den 16 Uhr Nachrichten im abschließenden Teil unseres Interviews mit Sprinterin Rebecca Hase hier beim Sachsenradio.

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1: Am Abend bleibt es meist trocken mit viel Sonne. Nur im Vogtland und im Erzgebirge kann es einzelne Regen- oder sogar Gewitterschauer geben. In der Nacht ist es klar oder leicht bewölkt und es bleibt trocken. Die Tiefstwerte liegen zwischen 13 und 9 Grad. Morgen früh erst ein bisschen Nebel, dann viel Sonne. Morgen Nachmittag sind dann überall in Sachsen Regenschauer und Gewitter möglich. Die Temperaturen wie heute 23 bis 26 Grad. Am Montag wird es kühler, bei Höchstwerten von 23 Grad. Es kann immer wieder regnen. Auch Dienstag bleibt es unbeständig. Aber bei bis zu 27 Grad wird es dann wieder wärmer.
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2: Mit Gabriela Wegner. Guten Tag. In vielen sächsischen Amateurfußballvereinen wächst zum Saisonende die Sorge vor finanziell schwierigen Zeiten. Warum die aktuelle wirtschaftliche Lage besonders den Osten Deutschlands treffen könne, erklärte der Präsident des Sächsischen Fußballverbandes Hermann Winkler in einem Gespräch mit MDR Sachsen.
3: Insgesamt ist eine angespannte Stimmung, weil wir natürlich spüren, dass gerade die finanziellen Bedingungen in der Zukunft, was Fördermöglichkeiten angeht, nicht besser werden. Insbesondere haben wir auch im Osten Deutschlands eine Wirtschaftsstruktur, die ganz anders ist als in Westdeutschland. Bei uns sind doch die kleinen Handwerksbetriebe, der Bäcker, der Fleischer, der Schlosser und der Bauunternehmer. Das sind die Sponsoren in den Vereinen. Und das sind gerade die Firmen bzw. Branchen, die große wirtschaftliche Schwierigkeiten haben. Insofern ist da ein Damoklesschwert drüber und wir sind trotzdem optimistisch, aber es wird eine herausfordernde Zeit.
2: Sachsens Landesbischof Bilz hat ein Gesetz zur Entschädigung für Betroffene von sexuellem Missbrauch unterzeichnet. Damit gelten künftig auch im Freistaat die bundesweit einheitlichen Regelungen, die von der evangelischen Kirche in Deutschland vergangenes Jahr erarbeitet wurden. Sie sehen individuelle Leistungen ohne Obergrenze sowie zusätzliche Pauschalleistungen von bis zu 15.000 Euro vor. Die Sächsische Landessynode hatte das Gesetz im März beschlossen, mehrere kircheninterne Stellen blockierten aber die Umsetzung. Darüber setzte sich Bilz nun Kraft seines Amtes hinweg. Nach einem illegalen Autorennen im Vogtland verlieren zwei junge Fahrer nicht nur ihren Führerschein. Wie die Polizeidirektion Zwickau mitteilte, wurden auf Weisung der Staatsanwaltschaft auch ihre Fahrzeuge beschlagnahmt. Den Angaben nach waren den Beamten gestern Abend zwei Autos aufgefallen, die mit quietschenden Reifen und hohem Tempo durch Falkenstein fuhren. Die Stoppsignale der Polizisten hätten die Fahrer ignoriert. Später wurden zwei 21-Jährige ermittelt. Sie müssen sich nun wegen der Beteiligung an einem illegalen Straßenrennen strafrechtlich verantworten. Beim Bundesparteitag der FDP in Berlin gibt es überraschend eine Kampfabstimmung um den Parteivorsitz. Die Europaabgeordnete Marie-Agnes Strack-Zimmermann erklärte sich bereit, gegen den bisher einzigen Kandidaten Wolfgang Kubicki anzutreten. In ihren Reden beschworen beide den Neuanfang der Partei. Die FDP hatte bei den letzten Wahlen im Bund und mehreren Ländern den Einzug in die Parlamente verpasst. Derzeit beginnt die Abstimmung der Delegierten. Das waren Nachrichten von MDR Sachsen. 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
1: Danke, Gabi. Bis nachher um 5. 3 nach 4 haben wir es ganz genau und wir blicken auf die Straßen. Der MDR Sachsen Verkehrsservice hat im Moment keine Verkehrsmeldung, aber einen Blitzer haben wir noch. Und der steht in Chemnitz in der Nefestraße stadtauswärts. Wenn Sie noch was gesehen haben sollten, dann melden Sie es uns und vervollständigen Sie unsere Liste. Das können Sie ganz einfach über unsere kostenlose Verkehrshotline. Das ist die 0800 6375 637. Schnell und aktuell der MDR Sachsen Verkehrsservice.
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1: Und mit der Eishockey-WM. Das erste Halbfinale läuft zwischen der Schweiz und Norwegen. Das erste Drittel ist rum und die Schweizer führen zu Hause mit 1:0, wollen also wie bei der letzten WM vor einem Jahr wieder rein ins Finale. Ja, und dann haben wir noch das Tagebuch einer Reise, einer sehr langen Reise. Vergangene Woche wurde die Rückreise von Rebecca Haase, von der Sprinterin aus Chemnitz, aus dem Trainingslager in Florida, wahrscheinlich zu ihrer längsten Reise. Schildert sie uns gleich nochmal ausführlich nach CCR und Jermaine Jackson und Pia Sadova.

0: Was für ein toller Titel, wie ich finde. Pia Zadora und Jermaine Jackson, When the Rain Begins to Fall. Hier bei Fairplay, ihrem sportlichen Samstagnachmittag beim Sachsenradio. Ja, wenn der Regen beginnt. Aber es war eben nicht nur Regen. Es war ein irres Gewitter in den USA, was Sprinterin Rebecca Hase aus Chemnitz in der vorigen Woche erleben musste. Die Neuverfilmung von Homers Odyssee kommt zwar erst Mitte Juli in die deutschen Kinos, aber Rebecca Hase erlebte durch dieses Gewitter ihre ganz persönliche Odyssee beim Rückflug vom Trainingslager in Florida.
1: 46 Stunden, ja.
2: Irre. Warum hat das so lange gedauert?
1: Als wir im März den Rückflug gebucht haben, war der Direktflug von Orlando, da wo ich quasi trainiere und der Flughafen ist, zurück über Frankfurt, so viel teurer als mit einmal umsteigen, wo ich gesagt habe, ey, ich bin jetzt gerade nicht bereit, 400-500 Euro mehr zu bezahlen, nur um 2 Stunden eher da zu sein. Und dachte mir, ein Umstieg in Washington kann nicht so schlimm sein. Ich war mit genug Umsteigzeit und war da relativ entspannt, weil es ist ein großer Flughafen, man hat ja vieles im Griff. Ja, um jetzt festzustellen, so richtig viel im Griff war da auch wirklich nicht. Ich bin da pünktlich 13 Uhr gelandet, hatte 17 Uhr den Weiterflug. Dieser Weiterflug wurde sukzessive um 7 Stunden nach hinten verschoben. Ich saß irgendwann, ich meine 23 Uhr, im Flieger drin, der nach Frankfurt gehen sollte aufgrund von schweren Gewittern. Um 24.05 Uhr wurde uns mitgeteilt, dass der Flug gecancelt wird, wir alle bitte aussteigen müssen. Es gab keine Ansprechpartner von der Airline für eine Umbuchung. Ich habe eine Karte mit einem QR-Code bekommen, den man scannen musste, um dann auf eine Website weitergeleitet zu werden. Da fühlt man sich wirklich in einem fremden Land nachts um 12:30 wirklich gut aufgehoben. Wir sollten die Gepäckstücke holen, dann wurde uns bei den Gepäckstücken gesagt, dass die Gepäckstücke nicht rausgegeben werden, weil das System abgekackt ist, weil so viele Blitze in das Terminal eingeschlagen sind, dass das System kollabiert ist. Nach 45 Minuten wurde mir ein Rückflug dann erst Freitagabend, also 2 Tage später, angeboten. Dann haben wir währendbei schon nach neuen Flügen gegoogelt, ob man die irgendwie umbuchen kann. Da wurde mir gesagt von dem virtuellen Assistenten von der Airline, dass sie das nicht im System haben und nicht umbuchen können. Ich habe aber dann trotzdem selber gebucht, weil ich gesagt habe, ich kann jetzt nicht 2 Tage in Washington hängen, das geht nicht. Und dann habe ich zusammen mit meinem Trainer nachts vorm Laptop gehangen und wir haben verzweifelt versucht, Flüge zu buchen, die dann plötzlich alle nicht mehr verfügbar waren, um dann irgendwann einen Flug über Istanbul zu finden, der dann glücklicherweise buchbar war für einen abnorm hohen Preis. Dann durfte ich per Zettel und Stift meine Koffernummern angeben, dass die gesucht werden und habe 4 Stunden am Gepäckband gewartet, dass dann irgendwann das Gepäck kam, um dann die restliche Nacht irgendwo auf dem Flughafen zu verbringen, weil der war eigentlich komplett geschlossen. Es waren auch noch keine Schalter von den Airlines wieder offen. Um dann am nächsten Tag quasi 13 Uhr, exakt 24 Stunden, nachdem ich in Washington gelandet bin, weiterzufliegen nach Istanbul, um dann nach Berlin zu fliegen und dann dort abgeholt zu werden und insgesamt 46 Stunden unterwegs gewesen zu sein.
2: Du kannst jetzt mittlerweile lachen. Es ist jetzt 1,5 Wochen her. Letzte Woche ist es gewesen. Du hast das Schlafdefizit schon aufgeholt. Wenn man so zurückreist, ist Jetlag ja richtig ein Thema.
1: Der Jetlag war tatsächlich gar nicht so das Thema, aber einfach diese schlaflose Nacht und der Stress und dann sitzt du im Flugzeug ja trotzdem nach Istanbul. Nach Istanbul hatte ich nur 1:20 Stunden zum Umsteigen, das heißt, du hast trotzdem auch innerlich Panik, von da wieder wegzukommen. Das war ein bisschen viel. Ich habe dann auch wirklich tagelang mich in Anführungsstrichen nur durchbewegt, weil mein Trainer gesagt hat, ey, mit dir brauche ich gerade noch nicht rennen, das macht uns nur schlechte Laune, das ist zwecklos. Deshalb mal sehen, wie wir das weggesteckt haben. Aber das Gute daran war, Jetlag war wirklich kein Thema.
0: Den Schlafmangel hat die 33-jährige Chemnitzerin hoffentlich weggesteckt und wird morgen ausgeschlafen in den Startblöcken im Heinz-Steyer-Stadion in Dresden sitzen und dann flink über die Tatanbahn flitzen.

0: in etwas mehr als anderthalb Stunden um 18 Uhr, da folgt für die Handballerinnen vom HC Leipzig der letzte Akt für die Mission Aufstieg in die erste Handball-Bundesliga. Vor diesem letzten Spieltag haben die Leipzigerinnen als Zweitliga-Tabellenführer einen Punkt Vorsprung auf die beiden Verfolger und Aufstiegskontrahenten aus Nürtingen und Berlin. Heißt, mit einem Heimsieg im letzten Saisonspiel gegen Mainz könnten die Leipzigerinnen den Aufstieg perfekt machen. HCL-Trainer Erik Töpfer freut sich drauf, vor allem bei der Heimstärke seiner Mädels.
1: Ja, ich denke, in der Situation ist ein Heimspiel deutlich besser für uns, da wir uns dieses Jahr bis auf einen Punktverlust dort nichts zu Schulden kommen lassen haben. Und ist jetzt aus der Erfahrung die letzten Jahre auch immer sehr gut gelaufen. Deswegen denke ich, dieses Highlight, wenn man das hat, möchte man das auch zu Hause haben. Da sind wir sehr froh.
0: Einen besonderen Fokus hat er im Training in dieser Woche aber nicht auf dieses Spiel gelegt. Der Gang aufs rote Sofa war auch nicht nötig. Die Spieltagsvorbereitung lief auch für dieses letzte Saisonspiel so wie immer.
1: Es ist ein Spiel wie jedes andere. Wir müssen unsere Leistung abrufen. Und wenn wir die nicht aufs Parkett bekommen, dann läuft es halt scheiße. Das ist dort, wo wir die Woche wie die ganze Saison dran gearbeitet haben, das Bestmögliche von uns aufs Parkett zu bekommen für diese 60 Minuten, um das Ziel zu erreichen.
0: Und das Ziel heißt Aufstieg und somit nach 9 Jahren die Rückkehr in die erste Handball-Bundesliga der Frauen. Erik Töpfer wäre dann einer der jüngsten Erstligatrainer mit noch nicht einmal 30, denn erst Mitte Oktober rundet er.
1: Ja, 30 werde ich, darüber habe ich mir Gedanken gemacht, aber dass ich dann Trainer eines Erstligisten sein könnte, da noch nicht viel. Da bin ich, wie gesagt, noch sehr demütig. Erst wenn es soweit ist, geht dann die Gedanken da drauf. Und dazwischen liegt jetzt noch dieses Spiel, dann noch ein langer Zeitraum. Dann werden wir sehen, wenn wir das geschafft haben, dann mache ich mir darüber Gedanken.
0: Und ob er ein Feierbiest ist und warum die Rückfahrt vom letzten Auswärtsspiel der Saison am Pfingstsonntag im Bus eine spezielle Mottofahrt wurde und warum der Bus dann gefühlt 500 Kilometer lang geschunkelt hat, das verrät uns Erik Töpfer gleich nach 16:30 hier beim Sachsenradio.

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6: In der Nacht ist es klar oder leicht bewölkt und es bleibt trocken. Die Tiefstwerte liegen zwischen 13 und 9 Grad. In den Frühstunden bildet sich morgen stellenweise etwas Nebel. Danach morgen erst viel Sonne. Am Nachmittag sind dann überall in Sachsen Regenschauer und Gewitter möglich. Die Temperaturen genauso wie heute, 23 bis 26 Grad in der Spitze. Am Montag wird es kühler, bei Höchstwerten von 23 Grad. Es kann immer wieder regnen. Auch Dienstag bleibt es unbeständig, aber es wird wärmer bei bis zu 27 Grad. Genau 16:30 an diesem Samstag. Wir blicken auf die Straßen. Der MDR Sachsen Verkehrsservice meldet, im Landkreis Sächsische Schweiz-Osterzgebirge ist die Straße zwischen Königstein und Kunersdorf wegen umgestürzter Bäume gesperrt. Und einen Blitzer habe ich noch für Sie. Der steht weiterhin in Chemnitz in der Nefestraße stadtauswärts. Sollten Sie noch mehr gesehen haben, Staus, Blitzer oder Behinderung, unsere kostenlose Verkehrshotline, das ist die 0800 637 5637. Da können Sie es gerne melden. Schnell und aktuell der MDR Sachsen Verkehrsservice.
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0: Na, geben Sie es zu, Sie haben doch jetzt auch alle die Hüften kreisen lassen. Die Hermes Hausband hier mit brasilianischen Partyklängen hier bei MDR Sachsen, das Sachsenradio. 16:50 haben wir es an diesem Samstagnachmittag. Ja, und so ein Partykracher, wie der eben gerade gehörte von der Hermes Hausband. Und noch viele, viele mehr gab es vergangenes Wochenende am Pfingstsonntag abends im Bus der Zweitliga-Handballerinnen des HC Leipzig. Letztes Auswärtsspiel der Saison beim Tabellenletzten an der holländischen Grenze in Lindford. Das Spiel wurde gewonnen, Tabellenführung zurückerobert. Da darf die letzte Heimfahrt der Saison schon mal zur Motto-Abschlussfahrt werden, sagt HCL-Trainer Erik Töpfer.
1: Ja, unsere Rückfahrt, die ist ja jedes Jahr von den Mädels so ein bisschen als Motto-Fahrt überschrieben. Da haben sie sich diesmal so ein kleines Motto ausgedacht, wo es darum ging, jeder tut sich irgendein Outfit aussuchen, so nach dem Motto, man hätte nicht gewusst, dass wir auf der Auswärtsfahrt sind, sondern wir fahren zu dem Event, wo das Outfit auch zupasst.
0: Ich frage mich nur, was denn das für Events wären, wo die Mädels fiktiv hin wollten. Denn ich habe ein Foto gesehen, wo alle Spielerinnen und auch ihr Trainer ein Kostüm anhatten. Da waren unter anderem eine Schwimmerin, eine NASA-Mitarbeiterin, eine Tennisspielerin oder auch Comicfiguren zu sehen. Es herrschte pure Partystimmung an Bord.
1: Das ist ein Ding, was die Mädels gerne machen, gestehe ich denen auch zu. Großer Spaßcharakter und dementsprechend war die Stimmung auch gut im Bus. Die Mädels haben viel gesungen. Ich bin da jetzt nicht so fit, was Songtexte angeht. Ich bin ja eher, was die Feierlichkeiten angeht, ein ruhiger Zeitgenosse. Hab da mit dem Staff vorne ein Kaltgetränk getrunken, die Fahrt genossen und das auch einfach genossen, dass die Mädels das so feiern können, so Spaß haben. Und ich denke, die Saison gibt es auch definitiv her.
0: Und auch wenn der Trainer der HCL-Handballerin also kein Feierbiest ist, sondern eher der stille Genießer, heute Abend nach Spielende, wenn Mainz besiegt wurde und damit der Aufstieg in trockenen Tüchern ist, wird's auch bei ihm mehr als nur ein Kaltgetränk geben. Nur an einer Sache wird er sich danach nicht beteiligen.
1: Ich glaube, die Mannschaft plant dann auch nach Mallorca zu fliegen. Stand jetzt findet das ohne mich statt, weil wir haben da hier genügend Sachen zu tun, die dann, wenn wir aufgestiegen sind, die zu klären sind, um das dann halt auch in die richtigen Bahnen zu bringen. Da ist ja nicht so viel Zeit bis zur Vorbereitung. Wie gesagt, ich bin da auch bei A-Lizenz unterwegs. Deswegen müssen wir die knappe Zeit, die uns dann bleibt bis zur Vorbereitung, das alles zu organisieren, auf die Bahn zu bringen, nutzen. Sozusagen wird dann der Schalter relativ schnell Richtung neue Saison umgelegt.
0: Also lieber mit der A-Lizenz den höchsten Trainerschein machen, als Ballermann-Bierkönig werden. 18 Uhr geht's nachher los, das letzte Saisonspiel der Leipziger Handballerinnen vom HCL. Gewinnen sie zu Hause gegen Mainz, dann steigen sie in die erste Handball-Bundesliga auf und die Sporthalle in der Leipziger Brüderstraße wird dann mit Sicherheit zur Partyhalle.

Marius Müller-Westernhagen. Willenlos hier bei Ihrem Sachsenradio, ja, und mit richtig starkem Willen, also dem absoluten Gegenteil, sind die Schweizer gerade unterwegs, nämlich bei der Eishockey-WM. Das erste Halbfinale bei der Eishockey-WM läuft und das zweite Drittel, so heißt es richtig, ist fast zu Ende und die Schweizer führen mittlerweile gegen Norwegen 4:0 und werden wohl einziehen ins Finale. Und ja, heiraten wird in diesem Jahr die 29-jährige beste deutsche Sprinterin Gina Lückenkämper. Das wird ihr Jahreshöhepunkt, standesamtlich zu heiraten. Die große Feier soll es dann nächstes Jahr geben. Und für die Feier konnte Gina Lückenkämper sich dieses Jahr Anregungen holen. Denn Anfang April war sie bei der Hochzeit von ihrem Trainingspartner, dem amerikanischen 100-Meter-Sprint-Olympiasieger Noah Lyles, mit dabei. Und für ein DAB-Plus-Radio möchte ich heute gerne von Ihnen wissen, im Vergleich zur Hochzeit von Noah Lyles, wie hätte Lückenkämper gerne ihre Hochzeitsfeier? A. Pompöser, B. ländlicher oder C. sportlicher? Wenn Sie es wissen, dann lassen Sie es uns wissen. Rufen Sie an 01375 800 800, 14 Cent kostet es pro Anruf, oder schreiben Sie uns eine Mail mit Ihrem Lösungsvorschlag. Formular dafür finden Sie auf unserer Internetseite unter mdrsachsenradio.de.

0: Ist zwar noch ein bisschen hin bis zu den nächsten Olympischen Winterspielen in den französischen Alpen 2030, aber mit dem Training muss man ja früh genug anfangen und die Wintersportler werden ja bekanntlich im Sommer gemacht. Auch in Oberwiesenthal im Erzgebirge, der Wiege vieler Wintersporttalente. Und damit das so bleibt, findet dort am Fichtelberg seit gestern die Rocket Academy statt. Ein großes Wintersportfestival für und mit jungen Sportstars und Sportfans, Familien und zahlreichen Wintersportgrößen. Auftakt war gestern mit einer Podiumsdiskussion unter dem Titel Ohne Nachwuchs kein Olympiagold. Mit dabei auch der Bundestrainer der nordischen Kombination und der ehemalige Weltklasse-Kombinierer Erik Frenzel. Einer, der sich auskennt mit dreimal Olympiagold und der in Oberwiesenthal aufs Sportgymnasium gegangen ist. Seine klare Meinung, der Funke muss überspringen.
1: Also wir müssen den Kindern unseren schönen Sport näher bringen. Und natürlich gibt es viele Dinge für genau diesen Altersbereich, der auch enorm interessant ist. Ob es andere Sportarten sind, ob es andere Disziplinen sind, aber auch, sage ich mal, alles, was drumherum liegt, was natürlich die Kinder auch in ihren Bann sieht, was es vielleicht in früheren Jahren eben noch nicht so gab, Bereich der Spiele online und diese ganzen Themen, sage ich jetzt mal, im Fernsehen, das hat sich auch alles gewandelt. Und mit den solchen Dingen konkurrieren wir ja als Sport und da muss man natürlich dann eben auch zeigen, okay, was macht's denn aus, was kannst du denn dort erleben und was kannst du denn dort an Spaß haben, auch in der Gemeinschaft.
0: Und da hilft dann der praktische Teil der zweitägigen Veranstaltung Rocket Academy heute in Oberwiesenthal?
1: Da braucht es diesen Schnuppertag, diese Möglichkeit einfach mal auszutesten in einer einfachen Umgebung, wo es gar nicht drauf ankommt, bin ich jetzt der Allerbeste da drin, sondern ich habe einfach teilgenommen, ich habe es erleben dürfen, um genau so diesen Funken zu entfachen, den früher es auch bei uns geschafft wurde.
0: Ich bin mal gespannt, bei wem da der Funke heute übergesprungen ist, wer dann die nächste Wintersportgröße aus Oberwiesenthal wird.

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5: In der Nacht ist es klar oder leicht bewölkt und es bleibt trocken. Das Thermometer geht runter auf Werte zwischen 13 und 9 Grad. Morgen früh kann es vereinzelt Nebel geben. Danach am Vormittag viel Sonne. Am Nachmittag sind dann überall in Sachsen Regenschauer und Gewitter möglich. Die Temperaturen wie heute bei 23 bis 26 Grad. Am Montag wird es kühler. Bei Höchstwerten von 23 Grad kann es immer mal wieder regnen. Auch Dienstag bleibt es unbeständig. Es wird dann aber wieder wärmer bei bis zu 27 Grad.
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6: Mit Gabriela Wegner. Guten Tag. Wolfgang Kubicki ist zum neuen Parteivorsitzenden der FDP gewählt worden. Bei einer Kampfkandidatur erhielt Kubicki gut 59% der Stimmen. Überraschend war die Europaabgeordnete Marie-Agnes Strack-Zimmermann ebenfalls angetreten. Sie erhielt rund 39%. Beide Kandidaten beschworen in ihren Reden den Neuanfang der FDP, machten aber auch Differenzen im Politikstil und bei inhaltlichen Fragen deutlich. Eine Zusammenarbeit mit der AfD schlossen beide Kandidaten aus. Die FDP hatte bei den letzten Wahlen im Bund und in mehreren Ländern den Einzug in die Parlamente verpasst. In vielen sächsischen Amateurfußballvereinen ist die Stimmung zum Saisonende angespannt. Nach Angaben des Sächsischen Fußballverbandes belasten vor allem steigende Kosten und fehlende Investitionen die Clubs. Demnach geben die Vereine jedes Jahr mehr als 20 Millionen Euro für den Erhalt ihrer Sportstätten aus. Gleichzeitig seien Fördermöglichkeiten durch Bund und Freistaat zuletzt zurückgegangen. Besonders schwierig ist die Lage laut Verband in den großen Städten. Dort könnten viele Vereine keine weiteren Kinder und Jugendlichen mehr aufnehmen, weil Kapazitäten und Sportanlagen fehlten. Landtagspräsident Dirks hat 6 Persönlichkeiten aus Sachsen mit der Verfassungsmedaille des Freistaats geehrt. Damit solle das gesellschaftliche Engagement der Preisträger gewürdigt werden. Johannes Giesler aus der MDR Sachsen Nachrichtenredaktion stellt die Geehrten vor.
7: Besonders verdient gemacht um die Werte der sächsischen Verfassung hat sich Pfarrer Konrad Adolf aus Nünchritz. Er klärte in jahrzehntelangen aufwendigen Recherchen tausende Schicksale jüdischer Menschen aus Sachsen auf, die während des NS-Regimes deportiert wurden oder als verschollen galten. Ausgezeichnet wurden außerdem die Chemnitzer Unternehmerin Linda Hüttner, die Intendantin des Theater Junge Generation Felicitas Löwe und der ehemalige Meißner Oberbürgermeister Olaf Raschke. Die Verfassungsmedaille erhielten außerdem der ehemalige Vorstandschef der AOK Plus, Rainer Striebel, und die Chefin des Plauener Vereins Caro, Katrin Schauer-Kelpin.
6: Der verendete Buckelwal Timmy ist zur Obduktion in Dänemark an Land gezogen worden. Das tote Tier solle vor Ort obduziert werden, erklärte die dänische Umweltschutzbehörde. Medienberichten zufolge liegt der Kadaver nun am Strand der Insel Anholt. Dort war der Wal angeschwemmt worden. Ursprünglich sollte er nach Jütland geschleppt werden. Wegen des fortgeschrittenen Verwesungszustands des Wals wurde der Plan jedoch fallen gelassen. Die Autopsie soll demnach am kommenden Donnerstag stattfinden. Daran würden Tierärzte, Behördenvertreter und weitere Experten teilnehmen. Das waren Nachrichten von MDR Sachsen. 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
5: 17.03 Uhr, der MDR Sachsen Verkehrsservice meldet. Im Landkreis Sächsische Schweiz-Osterzgebirge ist die Straße zwischen Königstein und Kunersdorf wegen umgestürzter Bäume gesperrt. Und dann habe ich noch einen Blitzer für Sie, der steht weiterhin in Chemnitz in der Nefestraße stadtauswärts. Sollten Sie noch was gesehen haben, dann können Sie das kostenlos melden auf unserer Verkehrshotline. Das ist die 0800 637 5 637. Schnell und aktuell der MDR Sachsen Verkehrsservice.
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5: Und mit dem BSV Sachsen-Zwickau, die Bundesliga-Handballerinnen haben morgen Nachmittag um 15 Uhr ihr letztes Saisonspiel. Der Klassenerhalt ist ja seit Tagen fix. Trainer und Geschäftsführer Norm Rentsch kennt so viel Entspanntheit vor dem letzten Spieltag gar nicht. Hören wir gleich, wie er sich dabei fühlt. Und dann geht in dieser Stunde auch noch das DAB Plus Radio für unsere Gewinnspielfrage raus. Kurz nach halb sechs finden wir dafür einen neuen Besitzer.

0: 11:05, Climie Fischer, Love Changes, hier bei Ihrem Sachsenradio an diesem Samstagnachmittag. Ja, und übermorgen zählt's für Lok Leipzig. Nur mit einem Sieg im Rückspiel der Relegation kann sich die Loksche den Traum von Liga 3 noch erfüllen. Nach der 0:1 Hinspielniederlage vorgestern zu Hause gegen die Würzburger Kickers sind die Leipziger unter Zugzwang. Und das bei der verletzten Liste in der Offensive. Lok-Sportdirektor Toni Wachsmuth sieht dem Rückspiel trotzdem entspannt entgegen.
1: Ja, ist auf jeden Fall so, dass Würzburg jetzt erstmal mit einem Vorteil ins Rückspiel geht. Dazu haben sie noch ein Heimspiel. Von daher werden wir dann trotzdem die Chance, die wir haben, nutzen. Ich denke schon, dass auch ein Ein-Tore-Rückstand machbar ist für uns. Wir haben jetzt schon andere Aufgaben gelöst. Wir sind in Greifswald zurückgekommen, wir sind zweimal gegen Magdeburg zurückgekommen. Warum sollen wir es nicht in Würzburg schaffen? Aber wir haben dann schon auch gesehen, welche Qualität Würzburg hat und dass wir dann auch gefährlicher nach vorne werden müssen.
0: Und genau darauf wird es ankommen. Das ließ Lok im Hinspiel völlig vermissen. Was war da aus Sicht des Sportdirektors noch ausbaufähig?
1: Ich fand uns dann einfach vielleicht auch ein Stück zu verhalten, gerade auch Richtung Tor, gerade erste Halbzeit. Aber dann hätte ich mir gewünscht, dass wir dann einfach noch zielstrebiger sind, dass wir auch lieber mal einmal mehr hängen bleiben und ins 1 gegen 1 gehen und was riskieren. Das war mir ein Stück zu verhalten. Gerade auch die Standards, die wir hatten, da waren wir nicht so gefährlich, wie ich mir das gewünscht hätte. Aber das sind genau die Themen, die wir besser machen wollen im Rückspiel.
0: Droht ein erneutes Scheitern in der Relegation, wenn man so will, ein Relegationstrauma?
1: Ach nee, ja, ich würde da gar nicht so viel reininterpretieren. Für viele war es jetzt auch die erste Relegation. Von daher, für uns ist Halbzeit. Und wenn man zur Halbzeit mal 1-0 hinten liegt, bleibt man auch nicht in der Kabine. Also von daher fahren wir dahin. Wir wissen, was wir können. Wir sind, soweit ich weiß, die stärkste Auswärtsmannschaft in der Regionalliga Nordost. Das heißt, wir können auswärts punkten. Wir können auch gegen Top-Teams auswärts gewinnen. Wir haben in Halle gewonnen. Wir haben in Erfurt gewonnen. Das ist möglich, aber wir wissen schon, dass wir auf jeden Fall eine Schippe draufpacken müssen.
0: Dann hoffen wir mal, dass die Leipziger die Schippe in Probstheida einpacken werden, die Schippe übermorgen im Stadion am Dallenberg in Würzburg auspacken werden, sodass die Würzburger Kickers am Ende des Relegationsrückspiels einpacken können.

0: Holger Biege hier bei Ihrem Sachsenradio, als der Regen niederging. Ja, morgen Nachmittag, 15 Uhr in Zwickau. Letztes Saisonspiel für die Erstliga-Handballerinnen des BSV Sachsen-Zwickau. Das Schöne vor diesem letzten Saisonspiel, die Zwickauerinnen haben den Klassenerhalt schon lange vor diesem Spiel unter Dach und Fach gebracht. Boah, schönes Gefühl, so entspannt in den letzten Spieltag der Platzierungsrunde zu gehen, sagt BSV-Geschäftsführer und Trainer Norman Rentsch.
1: Ja, wenn man die letzten 4 Jahre halt rückblickend sieht, war das halt wirklich immer spitz auf Knopf. Ich glaube, wir haben uns halt in der Hauptrunde mit dem 8. Platz das ja beste Ergebnis jemals in der Vereinsgeschichte in der ersten Bundesliga erarbeitet. Und das war der Grundpfeiler, dass wir jetzt hier sitzen können und seit gut 2 Wochen im Endeffekt schon auch die neue Saison halt mitplanen können. Und das ist halt einfach eine neue Konstellation für uns, für mich persönlich halt auch, die ich hier gerade sehr genieße.
0: Sicherlich war der Klassenerhalt frühzeitig möglich, weil sich der BSV in der ersten Handball-Bundesliga der Frauen in dieser Saison als eingeschworene Einheit präsentierte, als ja ganz anders in den Vorjahren.
1: Wir haben eine homogene, stabile Mannschaft gehabt. Ich glaube, dass wir danach auch selektiert haben, dass wir danach ausgesucht haben, welche Spielerinnen gut zu uns halt passen. Ich denke, dass man da vielleicht auch 2 Spielerinnen mal hervorheben darf. Das ist für mich halt Silje Bruns-Petersen, die sicherlich halt eine sehr, sehr präsente Person in der Öffentlichkeit halt ist, aber das halt nie irgendwo hat spüren lassen im Handballerischen. Sie ist sehr, sehr fokussiert, sehr gut vorbereitet, will unbedingt halt gewinnen. Trotz ihres nicht mehr so jungen Alters, das muss man ja halt auch so mitnehmen. Und dann hat uns, glaube ich, halt eine Zoe Stenz, die ja erst im Dezember dazugekommen ist, sehr, sehr viel Kraft gegeben, sehr viel Struktur und Wille. Und ich glaube, das ist halt sehr, sehr wichtig gewesen, dass wir halt tolle Persönlichkeiten dazugewonnen haben.
0: Trotzdem wird sich das Gesicht der Mannschaft in der neuen Saison mächtig verändern.
1: Aus diesem Grundgerüst mit 5, 6 Spielerinnen bauen wir jetzt wieder eine neue Mannschaft halt auf. Es ist leider so für viele Mannschaften, dass da eine große Rotation ist. Es ist die normale Zeit, ne, wo halt auch die Spielerinnen ja flexibler sein wollen. Und ich glaube, wir haben mit den Neuzugängen sehr, sehr interessante neue Spielerinnen dazu bekommen. Und ich glaube, dass wir auf dieser Basis einfach gut aufbauen können, um uns dann halt peu à peu nach oben zu arbeiten in dieser Tabelle, weil das muss halt auch das Ziel sein.
0: Sein Ziel gleich ab 18 Uhr, seinem Ex-Verein HC Leipzig die Daumen drücken, damit die Leipzigerinnen ihr letztes Saisonspiel gegen Mainz in Liga 2 gewinnen und dann aufsteigen. Denn er kennt HCL-Trainer Erik Töpfer gut und mit dem jetzigen Vizepräsidenten des HCL, der früher Rentschs Co-Trainer beim HCL war, Max Berthold, telefoniert Rentsch regelmäßig, auch diese Woche.
1: Ich habe mit Max Berthold eine Dreiviertelstunde halt telefoniert, haben uns über viele Dinge halt ausgetauscht, auch über mentale Sachen. Das ist halt manchmal nicht ganz so einfach. Im Handball spielt der Kopf eine große Rolle. Ich kenne Erik schon lange, er war ja auch in Aue halt Torhüter. Mit Max haben wir eine sehr, sehr tolle Beziehung, damals als Trainer, Co-Trainer gepflegt und jetzt halt auch als Kumpels sind sehr, sehr angenehme und wichtige Gespräche immer wieder, wo wir uns gut austauschen können. Und so soll es halt sein, dass der HCL aufsteigen soll, um einfach dann halt auch die Region halt weiter zu stärken.
0: Und damit es dann in der neuen Saison sächsische Derbys mit dem HCL gibt, in der ersten Handball-Bundesliga der Frauen.

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3: In der Nacht ist es klar oder leicht bewölkt und es bleibt trocken. Die Tiefstwerte liegen zwischen 13 und 9 Grad. Ja, da kann man gut durchlüften. In den Frühstunden bildet sich dann stellenweise etwas Nebel bei uns im Freistaat. Danach gibt es morgen erst viel Sonne am Vormittag. Im Laufe des Nachmittags sind überall im Freistaat Regenschauer und Gewitter möglich. Die Temperaturen wie heute bei 23 bis 26 Grad. Am Montag wird es kühler, bei Höchstwerten von 23 Grad und es kann immer wieder regnen. Auch Dienstag ist das einzig beständige, dass es unbeständig bleibt, aber bei bis zu 27 Grad wird es dann wieder wärmer. Genau 5:30. Wir blicken auf die Straßen. Der MDR Sachsen Verkehrsservice meldet, die B6 Meißen-Wurzen ist zwischen Luppa und dem Abzweig Mark-Schönstadt nach einem Unfall gesperrt und im Landkreis Sächsische Schweiz-Osterzgebirge ist die Straße zwischen Königstein und Kunersdorf weiterhin wegen umgestürzter Bäume gesperrt. Und dann habe ich weiterhin auch genau einen Blitzer für Sie und der steht weiterhin in Chemnitz in der Nefestraße stadtauswärts. Sollten Sie noch was gesehen haben, dann melden Sie es uns. Das geht ganz unkompliziert auf unserer kostenlosen Verkehrshotline. Das ist die 0800 6375 637. Schnell und aktuell der MDR Sachsen Verkehrsservice.
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0: Peter Maffay hier bei Ihrem Sachsenradio. 6:08 haben wir es und jetzt ist es Zeit, dass das DAB Plus Radio eine neue Besitzerin oder einen neuen Besitzer findet. Ich wollte ja heute von Ihnen wissen, wie Deutschlands beste Sprinterin Gina Lückenkämper gerne ihre Hochzeitsfeier hätte. Und zwar im Vergleich zu der Hochzeit von ihrem Trainingspartner, dem amerikanischen 100-Meter-Sprint-Olympiasieger Noah Lyles. Denn bei der Hochzeitsfeier in den USA war Lückenkämper Anfang April mit dabei. Ja, wie hätte sie es gern? Pompöser, ländlicher oder C-sportlicher? Wir haben wir immer ausgelost und jetzt klingelt's auch schon. Und es klingelt nochmal. Es müsste in Riesa klingeln. Ich kann auch schon sagen, es müsste eine Frau rangehen. Wir lassen es noch zweimal klingeln. Die ist wahrscheinlich jetzt gerade draußen im Garten bei dem Wetter. Einmal noch. Ne? Okay, dann kann ich sagen, das ist Bärbel Thielemanns Anschluss gewesen in Riesa. Und Frau Thielemann hat richtig getippt. Aber was ist denn die richtige Antwort? Und das wird uns jetzt Gina Lückenkämper höchst selbst sagen.
1: Nee.
0: Doch.
1: So extravagant, wie das Ganze bei Noah auf der Hochzeit ausgefallen ist, wird das Ganze bei uns nicht ausfallen. Es war eine total schöne Trauung und es war eine wirklich tolle Feier. Aber ja, das ist dann doch ein bisschen zu sehr Glanzstyle-Magazin. Ich glaube nicht, dass ich der Typ dafür bin, was meine eigene Hochzeit betrifft. Ich glaube, das wird ein bisschen ländlicher.
0: Da lacht sie. Also B ist Gold richtig. Wie gesagt, das hat Frau Thielemann auch gewusst. Herzlichen Glückwunsch. Das Radio macht sich auf die Reise Richtung Riesa. Und für alle anderen, die heute nicht gewonnen haben, gilt wie immer die Devise: Nächste Chance, nächste Woche.

10 vor 6, Sie hören Verplay den sportlichen Samstagnachmittag hier bei Ihrem Sachsenradio. Ja, und bei der Eishockey-WM ist Deutschland bekanntlich bereits in der Vorrunde raus gewesen. Ganz anders Gastgeber und Vizeweltmeister Schweiz. Die Schweizer sind durch ihren Viertelfinalsieg über Schweden vorgestürmt bis ins Halbfinale. Und da trafen sie am Nachmittag auf Außenseiter Norwegen. Und gegen die Skandinavier haben die Eidgenossen nie einen Zweifel aufkommen lassen, dass sie bei der Heim-WM wieder ins Finale wollen. Das erste Halbfinale ist gerade zu Ende gegangen und die Schweizer fegten Norwegen mit 6:0 vom Eis und stehen im Finale um 20 Uhr. Dann nachher das zweite Halbfinale zwischen Finnland und Kanada. Das klingt für mich wie das vorweggenommene Finale. Da wird dann der Finalgegner der Schweiz ausgespielt und das Finale selbst gibt es dann morgen Abend ab 20:20 Uhr.

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3: Das waren 5 Stunden Verplay an diesem Samstagnachmittag bei Ihrem Sachsenradio mit Techniker Marius Lex drüben an den Reglern vom Mischpult und mit mir, mit Alexander Schubert am Mikro. Das übernimmt nach den 18 Uhr Nachrichten wieder Thomas Hede mit der Partyzeit. Er hat wieder jede Menge Tanzmusik für Ihre Samstagabendparty in petto. Ich darf mir bei Tommy ja auch immer einen Titel wünschen. Und apropos Tanzen, DJ Bobo hatte so ein Gefühl, dass jemand mit ihm tanzt. Somebody Dance With Me, ein richtig schöner 90er Tommy, über den würde ich mich heute richtig freuen. Gerne auch in einer schönen langen Variante. Und ob uns beim Wetter jetzt eine lange wechselhafte Variante bevorsteht, verrate ich Ihnen jetzt noch.
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3: Stabiles Wetter hat sich erstmal erledigt. Morgen erst viel Sonne, am Nachmittag sind dann überall in Sachsen Regenschauer und Gewitter möglich. Die Temperaturen wie heute 23 bis 26 Grad. Auch der Montag sehr wechselhaft. Es kann immer wieder regnen. Dazu wird es bei Höchstwerten von 23 Grad etwas kühler. Auch Dienstag bleibt es unbeständig, aber bei bis zu 27 Grad wird es dann wieder wärmer.
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5: Mit Gabriela Wegner. Guten Abend. In vielen sächsischen Amateurfußballvereinen wächst zum Saisonende die Sorge vor finanziell schwierigen Zeiten. Warum die aktuelle wirtschaftliche Lage besonders den Osten Deutschlands treffen könne, erklärte der Präsident des Sächsischen Fußballverbandes Hermann Winkler in einem Gespräch mit MDR Sachsen.
6: Insgesamt ist eine angespannte Stimmung, weil wir natürlich spüren, dass gerade die finanziellen Bedingungen in der Zukunft, was Fördermöglichkeiten angeht, nicht besser werden. Insbesondere haben wir auch im Osten Deutschlands eine Wirtschaftsstruktur, die ganz anders ist als in Westdeutschland. Bei uns sind doch die kleinen Handwerksbetriebe, der Bäcker, der Fleischer, der Schlosser und der Bauunternehmer. Das sind die Sponsoren in den Vereinen. Und das sind gerade die Firmen bzw. Branchen, die große wirtschaftliche Schwierigkeiten haben. Insofern ist da ein Damoklesschwert drüber und wir sind trotzdem optimistisch, aber es wird eine herausfordernde Zeit.
5: Sachsens Landesbischof Bilz hat ein Gesetz zur Entschädigung für Betroffene von sexuellem Missbrauch unterzeichnet. Damit gelten künftig auch im Freistaat die bundesweit einheitlichen Regelungen, die von der evangelischen Kirche in Deutschland vergangenes Jahr erarbeitet wurden. Sie sehen individuelle Leistungen ohne Obergrenze sowie zusätzliche Pauschalleistungen von bis zu 15.000 Euro vor. Die Sächsische Landessynode hatte das Gesetz im März beschlossen, mehrere kircheninterne Stellen blockierten aber die Umsetzung. Darüber setzte sich Bilz nun Kraft seines Amtes hinweg. Wolfgang Kubicki ist zum neuen Parteivorsitzenden der FDP gewählt worden. Bei einer Kampfkandidatur erhielt er gut 59% der Stimmen. Überraschend war die Europaabgeordnete Marie-Agnes Strack-Zimmermann ebenfalls angetreten. Clemens Schulze berichtet vom Parteitag.
7: Sie forderte in ihrer Rede einen Aufbruch für die FDP. Den könne sie besser verkörpern als Kubicki. Doch es reichte zum Schluss nicht. Sie erhielt 39% der Stimmen. Kubicki stellte in seiner Bewerberrede klar, mit ihm werde es keine Zusammenarbeit mit der AfD geben. Die FDP werde als Kraft der sozialen Marktwirtschaft, als Verteidigerin der Bürgerrechte und als Europapartei gebraucht. Kubicki soll nun schaffen, was dem bisherigen Vorsitzenden Christian Dürr nicht gelang, die FDP aus der zunehmenden Bedeutungslosigkeit herauszuführen und wieder zu einem ernsthaften politischen Faktor zu machen. Die ersten Bewährungsproben stehen im September an, Landtagswahlen in Sachsen-Anhalt, Mecklenburg-Vorpommern und Berlin.
5: Der verendete Buckelwal Timmy ist in Dänemark an Land gezogen worden. Das tote Tier solle direkt am Strand obduziert werden, erklärte die dänische Umweltschutzbehörde. Einzelheiten von Jana Sinram.
8: Die Bergung des toten Wals begann am Morgen und dauerte etwa 2 Stunden. Ein Fahrzeug zog den Kadaver mithilfe eines Seils aus dem flachen Wasser an den Strand der Urlaubsinsel Anholt. Es sei alles nach Plan verlaufen, sagte ein Vertreter der örtlichen Naturschutzbehörde dem dänischen Sender TV2. Kommende Woche soll der tote Wal direkt am Strand obduziert werden. Dänische Walexperten hoffen, dass sie so feststellen können, woran das Tier gestorben ist. Der Buckelwal war seit März mehrfach in der Ostsee vor der deutschen Küste gestrandet. Eine Initiative hatte ihn mit einem Spezialschiff an die Nordspitze Dänemarks gebracht und ihn dort Anfang Mai freigelassen. Seit gut 2 Wochen trieb das tote Tier vor der dänischen Insel.
5: In Löbau hat der Brand eines Mehrfamilienhauses für einen Großeinsatz der Feuerwehr gesorgt. Wie die Rettungsleitstelle auf Anfrage von MDR Sachsen mitteilte, war das Feuer am Mittag innerhalb eines 4-Seithofs ausgebrochen. Demnach breiteten sich die Flammen im ganzen Gebäude aus und schlugen durchs Dach. Die 6 Bewohner des Hauses konnten sich rechtzeitig in Sicherheit bringen. Brandursache und Schadenshöhe sind noch unklar. In Meißen beginnt zur Stunde die lange Nacht der Kunst, Kultur und Architektur. Über 25 Veranstaltungsorte von der Albrechtsburg bis zum Heinrichsplatz im Stadtzentrum bieten unterschiedlichste Angebote, hieß es von der Stadtverwaltung. Einen Programmüberblick hat MDR Sachsen-Reporterin Kerstin Schreiber.
9: Rund um den Burgberg sind zum Beispiel sonst kaum zugängliche Orte erlebbar. Im 500 Jahre alten Prälatenhaus steht Tanz auf der Außenterrasse auf dem Programm und der Garten an der Hintermauer bietet einen ungewöhnlichen Blick über die Stadt. Im Domherrenhaus wird zum Mitsingliederabend eingeladen. Im Dom selbst gibt es bei Sonderführungen Überraschendes über die 5 Domglocken zu erfahren. In der Nikolaikirche werden exklusive Expertenführungen rund um die weltweit einmalige Weltkriegsgedenkstätte mit überlebensgroßen Figuren aus Meißner Porzellan angeboten. Erstmals können Besucher auch einen Blick in die künftige Porzellanakademie Meißen im Barmannschen Brauhaus werfen. Kinder und Jugendliche haben für alle Veranstaltungen freien Eintritt. Erwachsene zahlen einmalig 10 Euro.
5: In Budapest hat soeben das Finale in der Fußball-Champions League begonnen. Der französische Meister Paris Saint-Germain trifft auf den englischen Meister Arsenal London. Khalil Taufik hat beide Mannschaften im Vorfeld beobachtet.
10: Die Stimmung bei Arsenal großartig. Gerade erst hat das Team nach mehr als 20 Jahren wieder die Premier League gewonnen. Das Ziel ist klar, am Sonntag gibt's eine Parade im Norden von London. 2 große Trophäen sollen es dann sein, die präsentiert werden sollen. Meister und Henkelpott, sowie auch Paris mit Trainer Luis Enrique. Sie wollen Geschichte schreiben und den 2. Sieg in der Champions League nacheinander, sagt der PSG-Trainer, wohl wissend, dass es nicht so leicht wird wie beim einseitigen 5:0 gegen Inter vor einem Jahr in München. Arsenal habe die beste Defensive in Europa, sagt Enrique. PSG gegen Arsenal. Dieses Finale wird aufregend, garantiert.
5: Das waren Nachrichten von MDR Sachsen. 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
11: MDR Sachsen Verkehrsservice und wir schauen auf die Straßen. Die B6 Meißen-Wurzen ist zwischen Lupper und Abzweig Mark-Schönstedt nach einem Unfall gesperrt. Im Landkreis Sächsische Schweiz-Osterzgebirge zwischen Maxen und Mühlbach Behinderung durch eine Ölspur. Kommen wir zu den aktuellen Blitzern. Da haben wir einen in Chemnitz in der Nefestraße stadtauswärts. Wenn Sie noch was entdecken, sagen Sie uns bitte Bescheid. 0800 637 5637. Schnell und aktuell der MDR Sachsen Verkehrsservice.
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0: 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Das war Quincy Jones. Hier ist MDR Sachsen, die Partyzeit. Immer am Samstag, da sind wir ja gemeinsam unterwegs, feiern das Wochenende und Sie können mit Ihrer Party dabei sein. Schönen guten Abend, wer ist dran?
1: Guten Abend, das ist der Hans aus Leipzig.
0: Hallo Hans, na, wie verbringen Sie den Abend heute?
1: Ja, ich habe Abendbrot gemacht und seitdem höre ich die Partyzeit.
0: Was gab es zum Abendbrot?
1: Das übliche Wursttürke, was immer frisch eingekauft wird.
0: Also Stulle mit Brot sozusagen.
1: Naja, mit Wurst und schönen Wurstjoghurt.
0: Okay, was spielen wir?
1: Und zwar aus den 80ern von Valdi Mora mit Dartsamboy bitte.
0: Unbedingt. Noch einen Gruß aufgeben?
1: Ja, zusammen mit dem Team, also war die Zeit, also die mich kennen.

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0: MDR Sachsen ist hier und heute Nachmittag hat sie ja mein Kollege Alexander Schubert begleitet und durch den Nachmittag gebracht. Und dafür hat er natürlich, wie all seine Kollegen, die vor mir dran sind, immer einen Partywunsch frei.
1: DJ Bobo hatte so ein Gefühl, dass jemand mit ihm tanzt. Somebody Dance With Me, ein richtig schöner 90er Tommy, über den würde ich mich heute richtig freuen. Gerne auch in einer schönen langen Variante.

0: Und was macht der Sachsenspiegel?
1: Andreas Friebe ist schon bei mir im Studio. Andreas, Hi. Was habt ihr denn heute für Themen?
2: Ja, also wir haben tolle Aufnahmen einer außergewöhnlichen Wasserspringerin. Bevor ich dazu aber vielleicht ein bisschen mehr verrate, kurze Frage an dich. Was war so der höchste Punkt, von dem du mal ins Wasser gesprungen bist?
1: Ich habe Höhenangst, gebe ich zu. 20 Zentimeter.
2: Okay. Gut, also bei mir war es das 3-Meter-Brett von weiter oben. Ja, wollte ich auch nicht springen. Die Dresdnerin, die wir dann gleich vorstellen, die macht High Diving. Das ist Wasserspringen aus einer Höhe von 20 Metern.
1: Wie bitte?
2: Ja, also tatsächlich 20 Meter. Und dafür reist sie um die ganze Welt, ist aktuell in Florida, gemeinsam auch mit ihrer kleinen Tochter. Und ich kann schon mal vorwarnen, man muss heute ein bisschen schwindelfrei sein als Zuschauer vom Sachsenspiegel. Und dann haben wir auch noch eine andere Geschichte. Jahr für Jahr geht ihr ans Herz. Wir waren wieder bei der Kinderheimausfahrt dabei, schon zum 24. Mal, neben Motorradfahrer, Kinder und Jugendliche mit, die es ja im Leben nicht immer ganz leicht haben auf ihren Maschinen und fahren dann, wie heute zum Beispiel, von Dresden Richtung Sächsische Schweiz und wieder zurück. 160 Biker waren in diesem Jahr dabei und wir haben diese Tour begleitet.
1: Bestimmt ganz tolle Bilder. Ja. Gleich im MDR-Fernsehen im Sachsenspiegel. 19 Uhr geht's los. Andreas, schöne Sendung.
2: Danke, dir auch noch.

Und gleich bei MDR Sachsen wieder Nachrichten, Wetter und Verkehr. Und wir haben bis dahin noch Zeit für Musik von Whitney Houston, die uns ja auch den ein oder anderen Partyhit hinterlassen hat. Hier ist zum Beispiel How Will I Know? Mit Ladehemmung geben wir ihm noch eine kleine Chance. How will I know? Whitney, jetzt mach ihr keinen Komma. Geht doch.

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1: Heute Nacht, da ist der Himmel klar. Es gibt hier und da eine kleine Wolke, aber keinen Regen. Neblig kann es in den Morgenstunden werden, 13 bis 8 Grad. Morgen überwiegend heiter. Im Tagesverlauf gibt es einen Wechsel aus Sonne und Wolken. Einige Schauer und Gewitter gibt es auch. Temperaturen 22 bis 26 Grad.
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2: Mit Gabriela Wegner. Guten Abend. Wolfgang Kubicki ist zum neuen Parteivorsitzenden der FDP gewählt worden. Bei einer Kampfkandidatur erhielt Kubicki gut 59% der Stimmen. Überraschend war die Europaabgeordnete Marie-Agnes Strack-Zimmermann ebenfalls angetreten. Sie erhielt rund 39%. Beide Kandidaten beschworen in ihren Reden den Neuanfang der FDP, machten aber auch Differenzen im Politikstil und bei inhaltlichen Fragen deutlich. Eine Zusammenarbeit mit der AfD schlossen beide Kandidaten aus. Die FDP hatte bei den letzten Wahlen im Bund und in mehreren Ländern den Einzug in die Parlamente verpasst. In Görlitz sind die Bürger morgen aufgerufen, einen neuen Oberbürgermeister zu bestimmen. Im zweiten Wahlgang stellen sich Amtsinhaber Octavian Ursu für die CDU und der AfD-Landtagsabgeordnete Sebastian Wippel zur Wahl. Ursu hatte vor 3 Wochen 49% der Stimmen erhalten, Wippel gut 44%. Ursu wird morgen auch von den Grünen sowie 2 Bürgerbündnissen unterstützt. Mit dem vorläufigen Endergebnis ist nach Angaben der Stadt gegen 20 Uhr zu rechnen. In Löbau hat der Brand eines Mehrfamilienhauses für einen Großeinsatz der Feuerwehr gesorgt. Wie die Rettungsleitstelle auf Anfrage von MDR Sachsen mitteilte, war das Feuer am Mittag innerhalb eines 4-Seithofs ausgebrochen. Demnach breiteten sich die Flammen im ganzen Gebäude aus und schlugen durchs Dach. Nach Angaben der Rettungsleitstelle konnten sich die 6 Bewohner des Hauses rechtzeitig in Sicherheit bringen. Wegen des Brandes zog eine schwarze Rauchwolke über den Ort hinweg und war weithin sichtbar. Die Löscharbeiten sollten bis in die Abendstunden dauern. Brandursache und Schadenshöhe sind noch unklar. Das August-Horch-Museum in Zwickau freut sich seit heute über einen ganz besonderen Neuzugang bei den Automodellen. Es handelt sich um den Prototyp eines P70 als Viertürer. Einzelheiten von MDR Sachsen-Reporterin Christiane Günther.
3: Der P70 gilt als Vorläufer des Trabants. Er wurde von 1955 bis 1959 produziert. Dass davon auch eine viertürige Variante existiert, war bisher lediglich ein Gerücht. Nur ein einziges Foto gab es von diesem Prototyp. Entdeckt wurde das Fahrzeug schließlich im Rahmen einer Nachlassauflösung südlich von Berlin. In zweifarbiger Lackierung wie auf dem alten Foto. Es soll nun innerhalb eines halben Jahres ausstellungsreif gemacht werden.
2: Das waren Nachrichten von MDR Sachsen. 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
1: MDR Sachsen Verkehrsservice A4 Frankfurt, also Richtung Frankfurt zwischen Hermsdorf und Hermsdorf Ost, ein defektes Fahrzeug. Und wir haben auf der B6 Wurzen, Richtung Wurzen zwischen Luppa und Abzweig Mark Schönstedt nach einem Unfall eine Sperrung. Im Landkreis Sächsische Schweiz aus Erzgebirge zwischen Maxen und Mühlbach Behinderung wegen der Beseitigung einer Ölspur. Blitzer haben wir auch in Chemnitz in der Nefestraße und zwischen Pleißer und Limbach-Oberfrohna. Für Ihre Tipps die kostenlose Verkehrshotline 0800 637 5637. Schnell und aktuell der MDR Sachsen Verkehrsservice.
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1: Und Sie können wie immer mit Ihrer Party dabei sein. 0800 637 7272 ist die Nummer und Benjamin am Telefon.
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1: Ich bin Thomas Hede.

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0: Ken Laszlo, 1, 2, 3, 4, 5, 6, 7, 8. MDR Sachsen mit der Partyzeit. Schönen guten Abend.
1: Grüß dich, Thomas. Der Micha aus Lauchhammer.
0: Schöne Grüße nach Lauchhammer. Micha, was kann ich für Sie tun?
1: Jo, einen Musikwunsch hätte ich, und zwar von Achim Reichel, Fliegende Pferde, wenn es geht, die Maxi-Version.
0: Mhm. Wollen Sie noch jemanden grüßen?
1: Natürlich unsere Gartennachbarn Cindy, den Klaus, dann meine Verlobte Corinna, den Sven aus Riesa, den Ingo Bölzer aus Wachen an der Müritz und den Timo Colozzi aus Lauchhammer West und natürlich dich im Studio, und ich wünsche allen ein schönes Wochenende.
0: Schöne Party noch.
1: Danke.

0: Chaka Khan und Rufus Ain't Nobody. Die frühen 80er, späten 70er hier bei diesem Song, der dann so im Laufe der Jahrzehnte immer mal wieder neu rausgekommen ist. Sie sind in der Partyzeit, hier feiern Sie richtig, immer am Samstag 5 Stunden der Soundtrack für Ihre Party. Schönen guten Abend, wer ist bei mir?
1: Jo, hallo Thomas, hier ist der Bernd aus Duisburg.
0: Schöne Grüße nach Duisburg. Schön, dass Sie bei uns sind heute, jo. Bernd.
1: Ja, Thomas, ich bin ja jede Woche bei dir, von daher nicht schlimm.
0: Das freut mich natürlich.
1: Ich hatte eigentlich einen Musikwunsch. Ich hätte mir gerne von Mysterious Art das oben gewünscht.
0: Ja, gerne.
1: Wenn du das im Repertoire hast, ich glaube, müsste eigentlich drin sein.
0: Ja, na sicher.
1: Und Party der Woche würde ich es mal einmal sagen, einfach die 2.
0: Einmal die 2. Und wie sieht's aus mit dem Gruß?
1: Mit einem Gruß, ich grüße alle, die mich machen, ganz schnell. Und meiner Frau. Meine Frau, die muss ich grüßen, sonst vergisst die, sonst kündigt die mir die Freundschaft.
0: Ja, gibt's morgen kein Frühstück, oder?
1: Das wäre das geringste Übel.
0: Ach so, okay. Gut, ich frage jetzt nicht weiter. Hier ist der Song. Viel Spaß.
1: Guten Tag.

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0: Immer am Samstag, da feiern Sie mit MDR Sachsen in der Partyzeit. 5 Stunden ab 18 Uhr. Und Sie können sogar dabei sein. Machen wir gleich den Test. Schönen guten Abend. Wer ist jetzt am Telefon?
1: Hallo, hier ist der Thomas.
0: Hallo Thomas, Namensvetter von mir. Hallo Thomas, Sie klingen aber jünger als ich.
1: Nee, das ist gerade wegen dem Mikrofon so.
0: Ach so, na, wie alt sind Sie denn, Thomas? Darf ich mal fragen?
1: Ich bin 20.
0: Dann sind Sie jünger als ich. Ich bin 22. Thomas, schön, dass Sie bei uns sind. Wie verbringen Sie heute den Abend?
1: Ich glaube, ich lasse den Abend mit ein paar Bierchen ausklingen.
0: Ja, ist auch gut. Mit 20 kann man das ja locker mal machen. Wie sieht's aus mit einer Musik dazu?
1: Ich hätte gern 2-Raum-Wohnung, 36 Grad und es wird noch heißer.
0: Ja, ist so heiß bei Ihnen?
1: Es geht. Ist ein bisschen kälter, aber für den kaltes Wetter braucht man auch ein paar Motivation.
0: Ja, genau, dann ist hier der Song als Motivation.

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Das waren die drei Vorschläge für diese Woche. Notorious, der Latin Rascals Mix mit Duran Duran von 86, vorgestellt von Andreas Zietz. Der zweite Vorschlag von Anne-Rose Lieper, die Tanzfläche brennt mit Anna-Maria Zimmermann. Und Vorschlag Nummer 3, Peter Ullmann, Run Run River, Stick Figure. Um 22.22 Uhr wird der mit den meisten Stimmen gespielt und bis dahin brauchen wir Ihre Stimme.

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1: Und damit zu den 20 Uhr Nachrichten.
2: Mit Gabriela Wegner. Guten Abend. Wolfgang Kubicki ist zum neuen Parteivorsitzenden der FDP gewählt worden. Bei einer Kampfkandidatur erhielt Kubicki gut 59% der Stimmen. Überraschend war die Europaabgeordnete Marie-Agnes Strack-Zimmermann ebenfalls angetreten. Clemens Schulze vom Parteitag.
3: Sie forderte in ihrer Rede einen Aufbruch für die FDP. Den könne sie besser verkörpern als Kubicki. Doch es reichte zum Schluss nicht. Sie erhielt 39% der Stimmen. Kubicki stellte in seiner Bewerberrede klar, mit ihm werde es keine Zusammenarbeit mit der AfD geben. Die FDP werde als Kraft der sozialen Marktwirtschaft, als Verteidigerin der Bürgerrechte und als Europapartei gebraucht. Kubicki soll nun schaffen, was dem bisherigen Vorsitzenden Christian Dürr nicht gelang. Die FDP aus der zunehmenden Bedeutungslosigkeit herauszuführen und wieder zu einem ernsthaften politischen Faktor zu machen. Die ersten Bewährungsproben stehen im September an. Landtagswahlen in Sachsen-Anhalt, Mecklenburg-Vorpommern und Berlin.
2: Die Techniker Krankenkasse hat im vergangenen Jahr so viele Verdachtsfälle auf Behandlungsfehler registriert wie noch nie. Nach einer Erhebung meldeten über 7.500 Versicherte einen möglichen Fehler bei ihrer medizinischen Behandlung. Das waren 14% mehr als im Vorjahr. In etwa jedem dritten Fall erhärtete sich der Verdacht so weit, dass rechtliche Schritte geprüft wurden. Die Krankenkasse fordert deshalb eine offenere Fehlerkultur im Gesundheitswesen sowie eine zentrale Erfassung von Behandlungsfehlern. Die meisten Verdachtsfälle betrafen chirurgische Eingriffe, gefolgt von Zahnmedizin und Geburtshilfe. In vielen sächsischen Amateurfußballvereinen ist die Stimmung zum Saisonende angespannt. Nach Angaben des Sächsischen Fußballverbandes belasten vor allem steigende Kosten und fehlende Investitionen die Clubs. Besonders schwierig ist die Lage laut Verband in den großen Städten. Dort könnten viele Vereine keine weiteren Kinder oder Jugendlichen mehr aufnehmen, weil Kapazitäten und Sportanlagen fehlten. In Löbau hat der Brand eines Mehrfamilienhauses für einen Großeinsatz der Feuerwehr gesorgt. Wie die Rettungsleitstelle auf Anfrage von MDR Sachsen mitteilte, war das Feuer am Mittag innerhalb eines Vierseithofs ausgebrochen. Demnach breiteten sich die Flammen im ganzen Gebäude aus und schlugen durchs Dach. Die 6 Bewohner des Hauses konnten sich rechtzeitig in Sicherheit bringen. Brandursache und Schadenshöhe sind noch unklar. Die Handballerinnen vom HC Leipzig sind in die erste Handball-Bundesliga aufgestiegen. Mit einem 37:24 Sieg gegen Mainz machten die Leipzigerinnen den Aufstieg perfekt. Damit kehrt der HCL nach 9 Jahren in die Bundesliga zurück. Das Wetter. In der Nacht ist es klar oder leicht bewölkt und trocken, Tiefstwerte 13 bis 8 Grad. Morgen heiter bis wolkig, örtlich einige Schauer, Höchstwerte 22 bis 26 Grad.
1: MDR Sachsen Verkehrsservice. Im Moment liegen uns keine Verkehrsstörungsmeldungen vor, aber es gibt einen Blitzer. Der steht zwischen Pleißer und Limbach-Oberfohna in der Hohensteiner Straße. Für Ihre Tipps die kostenlose Verkehrshotline 0800 637 5637. Schnell und aktuell der MDR Sachsen Verkehrsservice.
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0: Sweet Home Alabama, Kid Rock aus Sommerlong. MDR Sachsen ist hier. Schönen guten Abend, hier ist die Partyzeit. Wer ist denn bei mir am Telefon?
1: Ja, hier ist der Mike aus Wegau-Haslau.
0: Na, schöne Grüße nach Wegau-Haslau. Mike, der Abend, wie läuft er bisher für Sie?
1: Alles gut.
0: Prima. Welchen Partysong brauchen Sie?
1: Ich hätte mir gewünscht von Jennifer Lopez und der Noche Mas ist praktisch die spanische Version von Waiting for Tonight.
0: Was für ein schöner Song. Wollen Sie jemanden grüßen damit?
1: Auch alle, die mich kennen. Und euch auch.

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Das waren die drei Vorschläge für diese Woche. 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Der zweite Vorschlag von Anne-Rose Lieper, die Tanzfläche brennt mit Anna-Maria Zimmermann. Und Vorschlag Nummer 3, Peter Ullmann, Run Run River, Stick Figure. 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

Schieber, Cindy Lauper, ziemlich verrückte Maxi-Version von ihrem großen Hit oder einem ihrer großen Hits. Gab ja noch ein paar, die etwas größer waren, wie der Song über die Frauen, die immer nur Spaß wollen. Jetzt machen wir erstmal einen Sprung nach Frankreich. Vorher noch der Hinweis, wenn Sie in die Titelliste der Partyzeit reinschauen wollen, dann geht es natürlich auf partyzeit.club. Da können Sie auch immer noch mal in die vergangenen Stunden reinhören. Also wenn Sie da jetzt reingehen, gibt es die ersten beiden Stunden von heute, also 18 bis 19 und 19 bis 20 Uhr, jetzt schon zum Hören. Die Stunden von jetzt gibt es dann nach 21 Uhr. Na schön.

0: Und hier ist MDR Sachsen, hier ist die Partyzeit. Schönen guten Abend, wer ist dran?
1: Hallo Tommy, Singbelser aus Baden-Württemberg.
0: Schöne Grüße in den Norden. Wie ist Wetter da oben?
1: Naja, heute war es durchwachsen. Wir hatten so 21 Grad. Sonne war vorher ein bisschen Nachmittag gar nicht so. Morgen kühlt wohl ein bisschen mehr Sonne. Aber es ist immerhin 22, 23 Grad. Der Sommer kommt.
0: Ingo, mit welchem Partysong machen wir jetzt weiter?
1: Party der Woche gebe ich meine Stimme Duran Duran. Und da wünsche ich mir einen tollen Italo-Disco-Titel. Und zwar von Mirko Hirsch. Den Titel Hey Italo, die Maxi Extended Version.
0: Ja, da muss ich mal aufpassen, dass ich da nicht den falschen Song. Es gibt nämlich noch einen Hey Italo Girl. Hier ist er, Hey Italo, genau.
1: Ja, ist das Hey Italo, ja. Und damit grüße ich dich natürlich ganz herzlich, den Benny im Studio, weil dann den Harry Eifler, die Anne aus Berlin, den Steffen aus Dessensee, den ich dich nach einem halben Jahr erstmal wieder nach einem Jahr wieder gehört hat letzte Woche, weil dann Holger Sfinheide, Silvia Gramtin, Michael Hirsch, Lutz Käseberg, Thomas aus Riesa mit seiner Maxi-Gruppe, die Schifalk Schumann nicht zu vergessen und Frank Michael Bauer, der die 4 Wochen super vertreten hat, muss ich sagen.
0: Ja, finde ich auch.
1: Wie gesagt, alle Maxi-Italo-Fix und dir noch einen schönen Sonntag, ne?

0: die ja nun gerade ihr Karriereende bekannt gegeben haben, vor etwa einem Monat. Das war Dr. Jones. Und was das Karriereende angeht, finde ich jetzt nicht so schlimm, weil in den letzten 10 Jahren nicht mehr so viel gekommen ist von Aqua. Und die 90er bleiben uns ja auch, wenn sie offiziell dann eben keine Musik mehr machen. Hier ist MDR Sachsen. Schönen guten Abend. Wer ist bei mir?
1: Schönen guten Abend. Hier ist die Manuela aus Niederau.
0: Na, Manuela. Schön, dass Sie bei uns sind.
1: Ja, fast jedes Wochenende.
0: Ach, da freue ich mich aber drüber. Manuela, was kann ich Ihnen für einen Song spielen?
1: Die Helene Fischer. Mhm. Ich möchte aber erstmal meine Enkeltochter, die ist 8 Jahre, die Elea, die ruft jedes Wochenende bei Ihnen an.
0: Ja, das weiß ich doch, den Namen kenne ich ja.
1: Ja, nur die möchte ich ganz lieb grüßen. Die schläft heute im Zelt mit ihren Eltern oder im Wohnwagen.
0: Das fetzt, ist ja ein Riesenabenteuer, ne?
1: Ein Abenteuer für Sie, ne?
0: Klasse. Also Elea, schöne Grüße auch von mir. Hab ganz viel Spaß im Zelt.
1: Sie wird es sicherlich hören jetzt.
0: So, und welchen Song, Manuela, machen wir jetzt?
1: Atemlos hätte sie bestimmt gerne.
0: Okay, dann machen wir den, Helene Fischer. Da habe ich ihn schon. Schönen Abend.
1: Ebenso, danke, tschüss.

0: Touch by Touch, das war Musik von Joy, hier ist MDR Sachsen. Guten Abend, wer ist am Telefon?
1: Guten Abend, Thomas, aus Heiterblick heute mal wieder.
0: Schöne Grüße nach Heiterblick.
1: Erstmal Entschuldigung für letzte Woche. Wir beide wissen, um was es da ging. Ich hatte angerufen kurz vor 10 und hatte das Handy leider leise.
0: Ach du so, ja, ist ja nicht schlimm. So,
1: ist passiert.
0: Genau, machen wir jetzt mal heute bei
1: machen
0: Null weiter.
1: Heute.
0: So,
1: also mit der Benedikt hatte sich, den du ja kennst, der wohnt ja nur in der Nähe von München.
0: Ja.
1: Und der hatte sich zu Udo seinem Geburtstag gewünscht. Udo, Apache, wie ein Komet.
0: Und das können wir ja heute machen.
1: Das können wir heute machen.
0: Na klar, ist ein schönes Jahr.
1: Der hatte nämlich jetzt, oder hat noch Ferien. Die haben ja Pfingstferien in Bayern. Er hat keine Ferien, er hat immer Solostunde. Der kleine Sänger.
0: Ja, cool. Außer an den Kleinen noch einen anderen Gruß?
1: Ja, an die Lindenauer, wo wir letzte Woche beim Parkfest waren. Die würden dich gerne mal in ihrer Mitte begrüßen wollen. Das müssen wir mal irgendwie hinkriegen. Ich habe schon gesagt, da müssen sie sich an den MDR wenden. Und vielleicht klappt es ja mal.
0: Ja, okay. So ist ein guter Weg so.
1: Na?
0: Hier ist Udo Lindenberg. Dann.

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1: Vorschlag Nummer 1, Duran Duran von 1986 und Notorious im Latin Rascals Mix. 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

waren die drei Vorschläge für diese Woche. 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
1: Mit Gabriela Wegner. Guten Abend. Wolfgang Kubicki ist zum neuen Parteivorsitzenden der FDP gewählt worden. Bei einer Kampfkandidatur erhielt Kubicki gut 59% der Stimmen. Überraschend war die Europaabgeordnete Marie-Agnes Strack-Zimmermann ebenfalls angetreten. Sie erhielt rund 39%. Beide Kandidaten beschworen in ihren Reden den Neuanfang der FDP, machten aber auch Differenzen bei inhaltlichen Fragen deutlich. Eine Zusammenarbeit mit der AfD schlossen beide Kandidaten aus. Die FDP hatte bei den letzten Wahlen im Bund und in mehreren Ländern den Einzug in die Parlamente verpasst. In Görlitz sind die Bürger morgen aufgerufen, einen neuen Oberbürgermeister zu bestimmen. Im zweiten Wahlgang stellen sich Amtsinhaber Octavian Ursu für die CDU und der AfD-Landtagsabgeordnete Sebastian Wippel zur Wahl. Ursu hatte vor 3 Wochen 49% der Stimmen erhalten, Wippel gut 44%. Ursu wird morgen auch von den Grünen sowie 2 Bürgerbündnissen unterstützt. Mit dem vorläufigen Endergebnis ist nach Angaben der Stadt gegen 20 Uhr zu rechnen. Auf der Brenner Autobahn in Österreich haben mehrere tausend Menschen gegen die hohe Verkehrsbelastung protestiert. Die Autobahn war dafür seit dem Vormittag vollständig gesperrt. Das befürchtete Verkehrschaos blieb aber aus. Die Veranstalter werteten die Aktion als deutliches Zeichen an die Politik, dass die Bevölkerung den Verkehr nicht mehr aushalten könne. Sie fordern, mehr Verkehr auf die Schiene zu verlagern. Laut dem österreichischen Mobilitätsverein VCÖ hatten im vergangenen Jahr mehr als 2,4 Millionen Lastwagen die Brenner Autobahn genutzt. Dazu kamen knapp 11 Millionen Pkw. Der verendete Buckelwal Timmy ist in Dänemark an Land gezogen worden. Das tote Tier solle direkt am Strand obduziert werden, erklärte die dänische Umweltschutzbehörde. Einzelheiten von Jana Sinram.
2: Die Bergung des toten Wals begann am Morgen und dauerte etwa 2 Stunden. Ein Fahrzeug zog den Kadaver mithilfe eines Seils aus dem flachen Wasser an den Strand der Urlaubsinsel Anholt. Es sei alles nach Plan verlaufen, sagte ein Vertreter der örtlichen Naturschutzbehörde dem dänischen Sender TV2. Kommende Woche soll der tote Wal direkt am Strand obduziert werden. Dänische Walexperten hoffen, dass sie so feststellen können, woran das Tier gestorben ist. Der Buckelwal war seit März mehrfach in der Ostsee vor der deutschen Küste gestrandet. Eine Initiative hatte ihn mit einem Spezialschiff an die Nordspitze Dänemarks gebracht und ihn dort Anfang Mai freigelassen. Seit gut 2 Wochen trieb das tote Tier vor der dänischen Insel.
1: Das Wetter: in der Nacht klar oder leicht bewölkt und trocken, Tiefstwerte 13 bis 8 Grad. Morgen heiter bis wolkig, örtlich einige Schauer, Höchstwerte 22 bis 26 Grad.
3: MDR Sachsen Verkehrsservice und wir schauen für Sie wieder auf die Straßen. Da geht es los mit der Meldung, dass wir keine Meldung haben. Alles ist frei auf den Straßen, nur ein Blitzer steht rum zwischen Pleißer und Limmerow-Wafona in der Hohensteiner Straße. Wenn Sie noch was entdecken, Stau, Blitzer oder eine Gefahrenstelle, sagen Sie einfach Bescheid. Die Verkehrshotline erreichen Sie kostenlos 0800 637 5637. Schnell und aktuell, der MDR Sachsen Verkehrsservice.

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Das waren die drei Vorschläge für diese Woche. 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Der zweite Vorschlag von Anne-Rose Lieper, die Tanzfläche brennt mit Anna-Maria Zimmermann. 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

0: Eric Carmen, Hungry Eyes bei MDR Sachsen. Schön, dass Sie mit uns feiern. Wer ist denn jetzt am Telefon?
1: Ja, hallo Thomas, hier ist der Werni aus Peitz. Ich grüße Sie recht herzlich.
0: Grüße nach Peitz. Werni, der
1: Vielen
0: Abend,
1: Dank.
0: Wie ist er bisher gelaufen?
1: Ja, ganz in Ordnung.
0: Ja?
1: So wie es so sonnabends ist.
0: Ja, konnten Sie ein bisschen noch das Warme genießen draußen? Es war ja doch recht schön.
1: Ja, ich war die ganze Zeit noch draußen, ja.
0: Ach, wie schön. Und welchen Partysong machen wir jetzt?
1: Ja, ich hatte mir mal die Gruppe Pearl ausgesucht mit Zeit, die nie vergeht.
0: Da muss man den unbedingt machen, den Song.
1: Schön.
0: Hier ist er schon. Schönen Abend.
1: Ja, gleichfalls. Dankeschön.

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Das waren die drei Vorschläge für diese Woche. Notorious, der Latin Rascals Mix mit Duran Duran von 86, vorgestellt von Andreas Zietz. Der zweite Vorschlag von Anne-Rose Lieper, die Tanzfläche brennt mit Anna-Maria Zimmermann. Und Vorschlag Nummer 3, Peter Ullmann, Run Run River, Stick Figure. 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

0: Flames of Love mit Fancy, quasi auch ein Dauergast in der Partyzeit hier bei MDR Sachsen. Mal sehen, wer jetzt am Telefon ist. Schönen guten Abend, Thomas Hede hier.
1: Hallo Thomas, hier ist Gerd aus Frohburg.
0: Hallo Gerd, schön, dass Sie bei uns sind. Grüße nach Frohburg. Habe ich bestimmt schon mal gesagt, dass mich das immer an Motorsport erinnert, wenn ich Frohburg höre.
1: Ja, wir sehen uns vermutlich im September.
0: Ah, wunderbar.
1: Also sprich eure mobile Einheit.
0: Cool, das finde ich prima. So, Gerd, welchen Party-Song machen wir jetzt?
1: Don't Stop Believing von Journey.
0: Ah, geht's in 1981, glaube ich, war das.
1: Das weiß ich nicht genau.
0: So ungefähr, ja. Gerne. Wollen Sie einen Gruß noch aufgeben?
1: Ja, ich würde gerne meine Abschlussklasse grüßen, EOS, 1978. Ich sag mal, hallo Jungs und Mädels, wir treffen uns hoffentlich am Freitag.
0: Oh, das wird schön. Klassentreffen? Nach wie vielen Jahren?
1: 78, jetzt müssen wir mal rechnen. Ne?
0: Ach so, ich dachte, Sie hatten schon ein Klassentreffen zwischendurch mal.
1: Ist das wir haben das jetzt am nächsten Freitag.
0: Ach, wie cool. Das ist spannend, ne? Na, hoffentlich sind noch alle da.
1: Man sieht sich und man erkennt sich hoffentlich noch.
0: Ja, manchmal auch nur am Gang und an so einen Eigenschaften. Bei mir war es damals so, dass schon einige ziemlich viele Haare eingebüßt, also natürlich bei den Jungs, eingebüßt haben. Da war ich noch der am meisten auf dem Kopf hatte, hatte ich so das Gefühl.
1: Ich sag's mal so, die Haare, die an einer Stelle verschwinden, wachsen woanders nach.
0: Ja, auf dem Rücken, aber wer will denn die da?
1: Nee, vielleicht nur da, also keine Ahnung.
0: Ach so. Hier ist Ihr Wunschsong. Viel Spaß damit.

0: Bryan Adams, Strom an der Gitarre hat er gehabt, jede Menge, 3 Minuten lang, Summer of 69. Schönen guten Abend, MDR Sachsen ist hier.
1: Ja, hallo Thomas, hier wieder der Holger aus Grünheide.
0: Schöne Grüße nach Brandenburg. Holger, welchen Partysong machen wir heute?
1: Na, ich dachte mir so mal einen von den bösen blauen Jungs aus Hennef, bei Dieter Lühnstedt da im Studio mal entstanden sind.
0: Ja, leider nur noch einer übrig von denen, zumindest auf der Bühne.
1: Und da aus dem 5. Album von 1989 gab es einen Titel, der hieß Show Me the Way.
0: Ja.
1: Und zum 30-jährigen Jubiläum kam der nochmal neu raus, 2015, als New-Hit-Version. Und die wünsche ich mir, falls du nicht noch eine schönere hast.
0: Nö, ich habe die hier drin liegen gerade. Schon gesucht die ganze Zeit, jetzt habe ich ihn. Wollen wir noch jemanden grüßen damit?
1: Na, wie immer alle Maxi-Italo-Freaks, alle IFA, Trabantfahrer und Oldtimer-Fahrer und natürlich meine Katzen Rudi und Moritz.
0: Ja, von den Oldtimer- und Trabantfahrern habe ich heute viele gesehen, denn in Karlau war ein Ostauto-Treffen heute.

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1: Mit Gabriela Wegner. Guten Abend. In Görlitz sind die Bürger morgen aufgerufen, einen neuen Oberbürgermeister zu bestimmen. Im zweiten Wahlgang stellen sich Amtsinhaber Octavian Ursu für die CDU und der AfD-Landtagsabgeordnete Sebastian Wippel zur Wahl. Ursu hatte vor 3 Wochen 49% der Stimmen erhalten, Wippel gut 44%. Ursu wird morgen auch von den Grünen sowie 2 Bürgerbündnissen unterstützt. Bei einem Tag der offenen Tür hat die sächsische Polizei heute in Leipzig Einblick in ihre Arbeit gegeben. Zu erleben waren Live-Vorführungen von Reiterstaffel, Diensthundeschule und Verkehrspolizei. Nach Angaben der Landespolizei wurde zudem Technik von früher und heute gezeigt, etwa Polizeihubschrauber, Wasserwerfer oder historische Fahrzeuge. Außerdem wurde über verschiedene Berufsfelder und Ausbildungsmöglichkeiten informiert. Auf dem Programm stand auch ein Tatortreiniger-Workshop. Der deutsche Spielfilm 6 Wochen Amt hat beim Neiße Filmfestival den Hauptpreis gewonnen. Regisseurin Jacqueline Jansen schildere darin die Trauer um einen geliebten Menschen in eindrucksvollen Bildern und mache Gefühle erfahrbar, so die Jury. Der Preis ist mit 10.000 Euro dotiert. Außerdem wurden Auszeichnungen für die besten Darstellungen und ein Publikumspreis vergeben. Das Festival im Dreiländereck Deutschland, Polen, Tschechien geht morgen zu Ende. Rund 100 Filme wurden an verschiedenen Spielstätten gezeigt, begleitet von Filmgesprächen, Konzerten und Workshops. Der französische Meister Paris Saint-Germain hat den Titel in der Fußball-Champions League verteidigt. Im Endspiel besiegten die Pariser Arsenal London im Elfmeterschießen mit 4:3. Zum Spielverlauf berichtet Nicole Seifert.
2: Spannung pur, die Entscheidung fiel erst im Elfmeterschießen. Dabei war es für Arsenal erstmal ein Traumstart nach Maß in dieses Champions-League-Finale. Nach nur 6 Minuten sorgte Nationalspieler Kai Havertz für die 1:0-Führung der Gunners. Havertz zog aus spitzem Winkel wuchtig ab Richtung Tor und ließ PSG-Keeper Safonov keine Chance. Mitte der zweiten Hälfte schlug Paris zurück. Dembélé verwandelte einen Elfmeter zum 1:1-Ausgleich. Nach Ablauf der regulären Spielzeit ging es beim Stand von 1:1 in die Verlängerung. Hier gab es keine Tore mehr und die Entscheidung musste im Elfmeterschießen fallen. Am Ende hat Paris Saint-Germain die Nerven behalten, gewann das Elfmeterschießen mit 4:3 und feierte erneut den Champions-League-Titel.
1: Die Handballerinnen vom HC Leipzig sind in die erste Handball-Bundesliga aufgestiegen. Mit einem 37:24-Sieg gegen Mainz machten die Leipzigerinnen den Aufstieg perfekt. Damit kehrt der HCL nach 9 Jahren in die Bundesliga zurück. Das Wetter: in der Nacht klar oder leicht bewölkt und trocken, Tiefstwerte 13 bis 8 Grad. Morgen heiter bis wolkig, örtlich einige Schauer, Höchstwerte 22 bis 26 Grad.
3: MDR Sachsen Verkehrsservice und wir schauen für Sie wieder auf die Straßen. Da haben wir eine Falschfahrermeldung, die aufgehoben wurde, gerade in diesem Moment, kurz nachdem sie reinkamen. Auf der A4 Frankfurt ist kein Falschfahrer mehr unterwegs zwischen Gera und Gera Langenberg. Ansonsten, wenn Sie etwas entdecken, sagen Sie Bescheid. Nummer 0800 637 5637. Schnell und aktuell der MDR Sachsen Verkehrsservice.
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dieses, die, wie? 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
1: 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Zweiter Vorschlag, Anna-Maria Zimmermann, die Tanzfläche brennt. 2014 ist der Song rausgekommen.

Das waren die drei Vorschläge für diese Woche. Notorious, der Latin Rascals Mix mit Duran Duran von 86, vorgestellt von Andreas Zietz. 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Und Vorschlag Nummer 3, Peter Ullmann, Run Run River, Stick Figure. 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

In unserer Sendung auf der Reeperbahn nachts um 12:30 ein Streifzug durch St. Pauli, sind wir jetzt im Hypodrom auf der Großen Freiheit angekommen. Eben betritt Hannes Kröger, der singende Seemann, das Podium über der Manege. Der Lärm verstummt und jetzt klingt sie auf, die alte, auf allen Meeren bekannte Weise.

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Der blonde Hans war das von der Reeperbahn bei MDR Sachsen. Und wir sind noch was schuldig, nämlich den Partyhit der Woche. Das sind ja immer drei Songs, die treten gegeneinander an und Sie können abstimmen die ganze Sendung über, wer zum Partyhit der Woche wird. Die Vorschläge kommen ja immer von Ihnen. Da hatten wir heute Duran Duran mit Notorious, dann als zweiten Vorschlag Anna-Maria Zimmermann, Tanzfläche brennt und Run Run River, Vorschlag Nummer 3. Der ist gleich mal am dritten gelandet mit 4%. 35% hat Anna-Maria Zimmermann einkassiert und der ganze Rest ging an Duran Duran. Und die haben gewonnen.

Notorious, der Latin Races Mix mit Duran Duran, unser Gewinnertitel beim Partyhit der Woche. Und wenn Sie auch so einen Partyhit haben, von dem Sie sagen, Mensch, der ist so gut und funktioniert auch immer prima bei meinen Partys, mal gucken, wie der gegen andere sich bewährt. Dann ziehen wir vor der Sendung wieder drei Vorschläge, die treten gegeneinander an. Und wenn Sie einen Vorschlag machen möchten, geht ganz leicht übers Internet mdrsachsenradio.de. Da gibt's ein Formular oder auf der Fanseite partyzeit.club auch. Den Mitschnitt der heutigen Sendung, den können Sie morgen komplett als 5-Stunden-Mitschnitt ohne die Nachrichten da drin nochmal nachhören. Wenn Sie stundenweise nachhören möchten, dann geht es auch jetzt schon auf partyzeit.club. Und was auch immer in der Partyzeit dabei ist, ist nämlich unser Party-Sommermix. Der führt uns heute mal schön in die 60er.

Unser Party-Sommermix, allesamt Hits aus den 60ern. Dabei waren die Beatles, die Four Tops, Supremes, Rolling Stones, die Beach Boys, die Monkees, Foundation, Small Faces, Roy Orbison, Tommy James und die Chondels, Stevie Wonder, Temptation, Spencer Davis Group und viele, viele andere mehr. Gleich erwartet Sie Heiko Rasch zur ARD-Hitnacht und ganz zum Schluss in der Partyzeit, da habe ich für Sie noch Musik von Michi Reinke. Ich bin Thomas Hede, tolle Nacht für Sie.

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1: Um 23 Uhr mit Wolfgang Berger. Paris Saint-Germain hat den Titel in der Fußball-Champions League verteidigt. Im Finale setzten sich die Franzosen im Elfmeterschießen gegen den FC Arsenal durch. Aus der Sportredaktion Marcel Stober.
2: Nach Real Madrid ist Paris der zweite Club überhaupt, dem diese Titelverteidigung gelungen ist. Dabei ging es für Arsenal in Budapest gut los. Der deutsche Nationalspieler Kai Havertz brachte den englischen Meister schon früh in Führung, doch der Druck von Paris wuchs immer weiter an. Dembélés Elfmeter zum 1:1 brachte die Verlängerung. Paris tat mehr fürs Spiel, aber Arsenal stand kompakt. Und so wurde der höchste Titel im europäischen Vereinsfußball zum ersten Mal seit 10 Jahren im Elfmeterschießen entschieden. Zweimal verfehlten Arsenals Schützen hierbei das Tor und machten PSG so zum Sieger.
1: Die FDP hat Wolfgang Kubicki zu ihrem neuen Vorsitzenden gewählt. Überraschend hatte er auf dem Parteitag in Berlin aber eine Gegenkandidatin. Aus Berlin Clemens Schulze.
3: Unangekündigt warf die Europa- und Verteidigungspolitikerin Marie-Agnes Strack-Zimmermann ihren Hut in den Ring. Doch am Ende reichte es nicht. Strack-Zimmermann erhielt nur etwas mehr als 39% der Stimmen. Sie hatte ihre Kandidatur zuvor damit begründet, dass es in der Partei Enttäuschung über mangelnden Wettbewerb gebe. Außerdem kritisierte sie scharf die, so wörtlich, unsägliche Brandmauerdebatte und meinte damit, dass auch Kubicki die Abgrenzung zur AfD zumindest indirekt in Frage gestellt hatte. Kubicki grenzte sich aber klar von der AfD ab. Mit ihm werde es keine Zusammenarbeit mit der Partei geben, sagte er nach seiner Wahl.
1: Die Techniker Krankenkasse registriert immer mehr Verdachtsfälle auf Behandlungsfehler. Wie aus Daten der Krankenkasse hervorgeht, wurden vergangenes Jahr mehr als 7.500 Fälle gemeldet. Das ist ein Plus von 14% im Vergleich zum Vorjahr und ein neuer Höchststand. Den Angaben zufolge erhärtet sich jeder dritte Verdachtsfall im Laufe der Überprüfung. Technikervorstandschef Baas forderte ein einheitliches Melderegister für ärztliche Behandlungsfehler. In der Türkei haben tausende Menschen ihre Unterstützung für den abgesetzten Oppositionspolitiker Özel bekundet. Sie marschierten durch die Innenstadt von Ankara und zum Mausoleum des Staatsgründers Atatürk. In einigen Berichten ist von zehntausenden Demonstranten die Rede. Özel war vor rund einer Woche per Gerichtsanordnung als Chef der Oppositionspartei CHP für abgesetzt erklärt worden. Er will dies nicht akzeptieren. Das waren die Nachrichten. Und hier noch das Wetter in Deutschland. Nachts vor allem im Westen Schauer und teils kräftige Gewitter, sonst meist trocken, Tiefstwerte 18 bis 7 Grad. Morgen im Norden überwiegend trocken, von Westen Schauer und teils unwetterartige Gewitter, Höchstwerte zwischen 19 Grad an der Nordsee bis 30 Grad im Breisgau. Am Montag gebietsweise Schauer oder Gewitter bei 18 bis 26 Grad, am Dienstag Regen oder Gewitter, im Osten länger trocken, 19 bis 27 Grad. Es ist jetzt 23.03 Uhr.
4: Und damit ein Gruß in die Autos und LKWs. Hier ist der aktuelle Verkehrsservice in der ARD-Hitnacht. Die A1 Lübeck-Hamburg wird zwischen Dreieck Hamburg-Südost und Dreieck Norderelbe in beiden Richtungen wegen Bauarbeiten bis morgen Vormittag 9 Uhr gesperrt. Die A3 Oberhausen-Arnheim ist zwischen Emmerich-Ost und Beek in den Niederlanden wegen Bauarbeiten bis Montagmorgen gesperrt. Hier werden zwei Brücken abgerissen. Die A4 Köln Richtung Olpe ist zwischen Engelskirchen und Bielstein bis morgen Nachmittag 17 Uhr gesperrt. A5 Basel Richtung Karlsruhe zwischen Aachen und Baden-Baden zurzeit 3 Kilometer Stau nach einem Unfall. Die A63 Mainz Richtung Kaiserslautern ist zwischen Göllheim und Winnweiler wegen Fahrbahnerneuerung bis Sonntagabend gesperrt. Die A66 Wiesbaden Richtung Frankfurt ist zwischen dem Schiersteiner Kreuz und Wiesbaden-Biebrich wegen einer Baustelle bis Montag früh 5 Uhr gesperrt. Hier ist eine Umleitung eingerichtet über die A643 und die A60. Die A93 Richtung Regensburg ist im Kreuz Regensburg wegen Bauarbeiten bis ca. 6 Uhr gesperrt. Auch hier ist eine Umleitung für Sie eingerichtet. Die A96 München-Lindau ist zwischen Kreuz Memmingen und Eitrach in beiden Richtungen wegen einer Baustelle bis morgen früh 4 Uhr gesperrt. Die A448 Südumfahrung Bochum Richtung Bochum-West ist zwischen Bochum-Süd und Weidmar gesperrt. B91, die Merseburger Straße Richtung Halle, ist zwischen Schkopau und Halle-Ammendorf nach einem Unfall gesperrt. Und die B471 Garching-Harr ist zwischen Garching Süd und Ismaning nach einem Unfall in beiden Richtungen gesperrt. Allen unterwegs eine gute und sichere Fahrt. Kommen Sie gut an Ihr Ziel.
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4: Und wieder liegen über 100 Titel bereit. Die werden wir auch brauchen, um gut durch diese Nacht zu kommen. Ganz egal, ob Sie bei der Arbeit sind, vielleicht noch bei der hauseigenen Party oder ganz allein, vielleicht auch unterwegs auf den Autobahnen. Wir spielen die Hits, die es bis in die Hitlisten geschafft haben. Hier aus dem Landesfunkhaus in Dresden mit Heiko Rasch im Studio. Ich grüße Sie. Schönen guten Abend.

0: unverkennbar. Uriah Heep hier in der ARD Hitnacht. Auch schon seit Ende der 60er Jahre aktiv. Im Juli und August geben sie auch in Deutschland wieder ein paar Konzerte in Leipzig, Spalt, Bochum, Gießen und einige mehr. Sie geben ja ihre Konzerte in einigen europäischen Ländern und werden auch wieder mehrere Generationen begeistern. Und mehrere Generationen zieht auch Udo Lindenberg in seinen Bann. Vor zwei Wochen feierte er seinen 80. Geburtstag und gestern dann die Hiobsbotschaft, gleich zu Beginn seines neuen Lebensjahres sozusagen. Udo musste ins Krankenhaus. Es seien wohl kardiologische und innere Probleme, wie zu lesen war. Von einer wochenlangen Genesungszeit ist die Rede. Dabei sollte am kommenden Mittwoch in seiner Geburtsstadt Gronau die geplante Veranstaltung Udo Lindenberg und Freunde stattfinden und die wurde nun leider abgesagt. Das sollte ein besonderer Abend werden mit zahlreichen seiner Weggefährten. Und die geplante Sonderausstellung vom 4. Juni an bis Ende des Jahres wird aber trotzdem so wie angekündigt auch zu sehen sein. Also heißt es jetzt Daumen drücken vor allem und ihm alles Gute zu wünschen. Gesundheit ist ja nun mal auch das Wichtigste. Schnelle Genesung vor allem, dass der Rest seines neuen Lebensjahres und die folgenden Lebensjahre dann besser verlaufen mögen. Und hier ist er natürlich auch bei uns in der ARD-Hitnacht, Udo Lindenberg.
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Robbie Williams hier in der ARD-Hitnacht von der angesagten Boygroup Take That zum Superstar, der die größten Hallen und Arenen mit seinen Konzerten füllt. Da hat er wohl auch die meisten überraschen können, weil ihm nach diesem unrühmlichen Abgang aus der Band wohl keiner zugetraut hätte, mal so eine Solokarriere hinzulegen. Bis ins Guinness-Buch der Rekorde hat er es ja geschafft und begeistert auch in diesem Jahr seine Fans in vielen Ländern mit seinen Konzerten. Auch in Deutschland werden zwei über die Bühne gehen, nächste Woche schon, am 5. und 6. Juni in der Merkur-Spielarena in Düsseldorf. Und jetzt bei uns Starship, Mitte der 80er Jahre gegründet und noch heute aktiv. Auch in Deutschland geben sie ihre Konzerte am 18. und 25. Juli zum Beispiel. Da bringen sie uns auch wieder Erinnerungen an die 80er Jahre in Hamburg und Gelsenkirchen.

Kurz nach 11:30 hier der aktuelle Verkehrsservice in der ARD-Hitnacht. Die A1 Lübeck-Hamburg wird zwischen Dreieck Hamburg-Südost und Dreieck Norderelbe in beiden Richtungen wegen Bauarbeiten bis morgen früh 9 Uhr gesperrt sein. Die A3 Oberhausen-Arnheim ist zwischen Emmerich Ost und Beek in den Niederlanden wegen Bauarbeiten bis Montagmorgen gesperrt. Hier werden 2 Brücken abgerissen. Die A4 Köln Richtung Olpe ist zwischen Engelskirchen und Bielstein bis morgen Nachmittag 17 Uhr gesperrt. A5 Basel Richtung Karlsruhe.

0: ca. 6 Uhr gesperrt. Auch hier ist eine Umleitung eingerichtet. Die A96 München-Lindau ist zwischen Kreuz Memmingen und Aitrach in beiden Richtungen wegen einer Baustelle bis morgen früh etwa 4 Uhr gesperrt. B91, die Merseburger Straße Richtung Halle, ist zwischen Schkopau und Halle-Ammendorf nach einem Unfall gesperrt. Und die B471 Garching-Haar ist zwischen Garching-Süd und Ismaning nach einem Unfall in beiden Richtungen gesperrt. Allen unterwegs eine gute und hoffentlich auch entspannte Fahrt.
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Ein richtig großer Hit. Kennt keine zeitlichen Grenzen. Das beweisen zugegeben nicht alle Nummer-1-Hits. Aber der jetzt ganz eindrucksvoll. Summer Wine. Schon damals in den 60er Jahren erfolgreich mit Nancy Sinatra und Lee Hazelwood. Der Song feiert auch schon 60-jähriges Bestehen, wurde so oft gecovert. Und 40 Jahre später, nach den 60ern, da stand der Song doch tatsächlich auf Platz 1 der Charts. Und diese Version mit Ville Valo und Natalie Avalon bringt uns jetzt auch jede Menge Lust auf Sonne, Sommer und Urlaub.

0: Bryan Adams. Immer wieder ein Grund, das Radio lauter zu drehen, oder? Und das ist auch auf der ganzen Welt so. In über 30 Ländern hat er ja seine Songs auch an die Spitze der Charts bringen können. An dieser Stelle schon mal ein Dankeschön für die vielen Mails, die mich schon erreicht haben. Mario aus Berlin ist auch wieder mit dabei. Ein Gruß an Sie, LKW-Fahrer und Stammhörer der ARD-Hitnacht, meist in der Nacht natürlich unterwegs, bis dann 0 Uhr in dieser Nacht. Ja, da müssen ja die LKW-Fahrer eine Zwangspause einlegen, aber das nutzen sie natürlich, um gesellig beisammen zu sitzen. Und daraus ist auch der Kohlberg Cooking Club entstanden. Da wird gegrillt, egal ob Winter oder Sommer. Und da habe ich hier ein Bild bekommen. Ja, da werden viele leckere Sachen aufgelegt. Und heute wird ein neues Mitglied begrüßt. Thomas, Stefan und Mario grüßen ihr neues Mitglied Robert. Also viele lustige und kreative Grillabende und Nächte soll es in Zukunft geben. Und musikalisch liegen wir doch hoffentlich auch weiter auf ihrer Wellenlänge.
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0: Jetzt mit den Bangles.

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1: Um 0 Uhr Mitternacht mit Olaf Knapp. Die FDP hat Wolfgang Kubicki zu ihrem neuen Vorsitzenden gewählt. Überraschend hatte er auf dem Parteitag in Berlin aber eine Gegenkandidatin. Aus Berlin Clemens Schulze.
2: Unangekündigt warf die Europa- und Verteidigungspolitikerin Marie-Agnes Strack-Zimmermann ihren Hut in den Ring. Doch am Ende reichte es nicht. Strack-Zimmermann erhielt nur etwas mehr als 39% der Stimmen. Sie hatte ihre Kandidatur zuvor damit begründet, dass es in der Partei Enttäuschung über mangelnden Wettbewerb gebe. Außerdem kritisierte sie scharf die, so wörtlich, unsägliche Brandmauerdebatte. Und meinte damit, dass auch Kubicki die Abgrenzung zur AfD zumindest indirekt in Frage gestellt hatte. Kubicki grenzte sich aber klar von der AfD ab. Mit ihm werde es keine Zusammenarbeit mit der Partei geben, sagte er nach seiner Wahl.
1: Die internationale Atomenergiebehörde verlangt Zugang zum ukrainischen Kernkraftwerk Saporischschja. Wie die IAEA mitteilte, wurde sie über einen Drohnenangriff auf die Turbinenhalle informiert. Es soll ein Loch in der Wand der Halle sein. Generaldirektor Grossi zeigte sich besorgt, Angriffe auf Atomanlagen seien wie ein Spiel mit dem Feuer. Russland behauptet, die Drohne sei vom ukrainischen Militär abgefeuert worden. Die ukrainische Armee weist das zurück und spricht von einem russischen Propagandatrick. In Österreich haben tausende Menschen gegen die hohe Verkehrsbelastung auf dem Brennerpass protestiert. Die Demonstranten in Matrei am Brenner trugen Schilder mit Aufschriften wie »Genug ist genug« und »Ruhe im Tal«. Sie verlangten einen besseren Lärmschutz und mehr Güterverkehr auf die Schiene zu verlagern. Wegen der Proteste war die Brennerautobahn tagsüber gesperrt. Das befürchtete große Verkehrschaos blieb aus. Der diesjährige Fußball-Champions-League-Gewinner heißt Paris Saint-Germain. Das Team von Luis Enrique setzte sich im Finale gegen Arsenal London durch. Aus der Sportredaktion Stephanie Lavoie.
3: Zum ersten Mal seit 10 Jahren wurde der höchste Titel im europäischen Vereinsfußball von der Strafstoßmarke entschieden. Der deutsche Nationalspieler Kai Havertz hatte den englischen Meister früh in Führung gebracht. Paris hatte allerdings mehr vom Spiel. Ein Elfmeter von Dembélé führte zum Ausgleich. Im Elfmeterschießen verfehlten 2 Arsenal-Schützen das Tor. Torhüter Raya parierte lediglich einen der PSG-Schüsse. Paris ist damit das erste Team nach Real Madrid, das den Champions-League-Titel verteidigen konnte.
1: Das Wetter in Deutschland. Nachts vor allem im Westen Schauer und teils kräftige Gewitter. Sonst überwiegend trocken bei Tiefstwerten von 18 bis 7 Grad. Am Tage dann im Norden meist trocken, von Westen her Schauer und teils unwetterartige Gewitter. Bei Höchstwerten zwischen 19 Grad an der Nordsee bis maximal 30 Grad im Breisgau. Die Zeit, es ist gleich 0.03 Uhr.
4: Und hier der Verkehrsservice in der ARD-Hitnacht. Die A1 Lübeck-Hamburg wird zwischen Dreieck Hamburg-Südost und Dreieck Norderelbe in beiden Richtungen wegen Bauarbeiten noch bis Vormittag etwa 9 Uhr gesperrt sein. Die A3 Oberhausen-Arnheim ist zwischen Emmerich-Ost und Beek in den Niederlanden wegen Bauarbeiten noch bis Montagmorgen gesperrt. Hier werden 2 Brücken abgerissen. Die A4 Köln Richtung Olpe ist zwischen Engelskirchen und Bielstein bis etwa 17 Uhr gesperrt. A5 Basel Richtung Karlsruhe zwischen Aachen und Baden-Baden zurzeit 3 Kilometer Stau nach einem Unfall. Die A33 Bielefeld Richtung Brilon ist zwischen Paderborn Schloss Neuhaus und Paderborn Elsen nach einem Unfall bis ca. 3 Uhr noch gesperrt. Die A63 Mainz Richtung Kaiserslautern ist zwischen Göllheim und Winnweiler wegen Fahrbahnerneuerung bis etwa 22 Uhr heute Abend gesperrt. Die A466 Wiesbaden Richtung Frankfurt ist zwischen Schiersteiner Kreuz und Wiesbaden-Biebrich wegen einer Baustelle bis Montag früh etwa 5 Uhr gesperrt. Nutzen Sie hier bitte die Umleitung über die A643 und die A60. Die A93 Richtung Regensburg ist im Kreuz Regensburg wegen Bauarbeiten noch bis etwa 6 Uhr gesperrt. Auch hier ist eine Umleitung eingerichtet. Die A96 München-Lindau ist zwischen Kreuz Memmingen und Eitrach in beiden Richtungen wegen einer Baustelle bis morgen etwa 4 Uhr gesperrt. B91, die Merseburger Straße Richtung Halle, ist zwischen Schkobau und Halle-Ammendorf nach einem Unfall gesperrt. Und die B471 Garching-Haar ist zwischen Garching-Süd und Ismaning nach einem Unfall in beiden Richtungen gesperrt. Allen unterwegs eine gute und sichere Fahrt. Kommen Sie gut an Ihr Ziel.
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4: Auf geht's in den Sonntag. Bei vielen ja noch ein nahtloser Übergang aus dem Samstag. Vielleicht sitzen Sie ja auch gerade noch bei Ihrer hauseigenen Party gesellig beisammen und freuen sich auf einen entspannten Sonntag, der man mit Ausschlafen beginnen kann. Ein Gruß aber auch an alle, die gerade dafür sorgen, dass es uns gut geht. Die vielen, die gerade in ihrer Nachtschicht sind. Willkommen hier aus dem Landesfunkhaus in Dresden mit Heiko Rasch im Studio. Ich grüße Sie.

Hürz hier in der ARD Hitnacht. Zwei Musiker aus Manchester, sie geben in diesem Jahr ein einziges Konzert in Deutschland und das wird auch noch in Sachsen sein, in traumhafter Kulisse am 5. Juli auf der Festung Königstein. Da fehlt sicher auch nicht dieser Song Wonderful Life, bisher der erfolgreichste, auch gleich mehrfach Gold und Platin gab es dafür. Und jetzt geht's in die 90er Jahre mit Joshua Caddison. Sein Plattendebüt hatte er 1993 und konnte mit seinem Hit Jesse auch gleich seinen größten Erfolg bisher feiern. Von ihm auch selbst geschrieben, eine Trennungsgeschichte, die er in dieser Ballade festgehalten hat und wahrscheinlich in den darauffolgenden Jahren und Jahrzehnten mit Millionen anderen so die Gefühlswelt von damals auch teilen konnte.

Trolley ist hier in der ARD-Hitnacht. Ja, da hat Sting auch was Bleibendes auf die Beine gestellt. Vor allem in den 70er und 80er Jahren, da waren sie ja schon ein bisschen verrückt damals, als sie zum Beispiel das Album mit diesem Song aufnahmen. Das war Anfang der 80er Jahre schon. Da waren 4 Wochen für die Aufnahmen vorgesehen und in dieser Zeit haben sie aber auch jede Menge Konzerte gegeben und waren viel unterwegs und erst 4 Uhr morgens war dann alles fertig für dieses Album und genau an dem Tag, als ihre nächste Tournee startete. Also Schlaf war damals für sie völlig überbewertet. Gleich wieder Aktuelles für alle, die unterwegs sein müssen. Bis dahin die Pretenders und hier ist Spliff.

Kurz nach 12:30 hier der aktuelle Verkehrsservice in der ARD-Hitnacht. Die A1 Lübeck-Hamburg wird zwischen Dreieck Hamburg-Südost und Dreieck Norderelbe in beiden Richtungen wegen Bauarbeiten noch bis etwa 9 Uhr gesperrt sein. Die A3 Oberhausen-Arnheim ist zwischen Emmerich Ost und Beek in den Niederlanden wegen Bauarbeiten noch bis Montagmorgen gesperrt. Hier werden 2 Brücken abgerissen. Die A4 Köln Richtung Olpe ist zwischen Engelskirchen und Bielstein bis etwa 17 Uhr am Nachmittag gesperrt. Die A33 Bielefeld Richtung Brilon ist zwischen Paderborn Schloss Neuhaus und Paderborn Elsen nach einem Unfall noch bis etwa 3 Uhr gesperrt. Die A63 Mainz Richtung Kaiserslautern ist zwischen Göllheim und Winnweiler wegen Fahrbahnerneuerung bis heute Abend etwa 22 Uhr gesperrt. Die A66 Wiesbaden Richtung Frankfurt ist zwischen dem Schirsteiner Kreuz und Wiesbaden-Biebrich

0: und Halle-Ammendorf nach einem Unfall nach wie vor gesperrt. Allen unterwegs eine gute und hoffentlich auch entspannte Fahrt. 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

0: Steve Winwood. Mit der Spencer Davis Group wurde er schon erfolgreich. Damals in den 60er Jahren und später dann vor allem mit seiner Solokarriere in den 80ern. Auch da hat er Musikgeschichte geschrieben. Und jetzt bei uns Bob Dylan. Vor reichlich einem Monat ist er ja 85 geworden und auch schon in den 60er Jahren bestimmte er die Hitlisten. Und er hat ja auch die höchsten Preise in seiner Karriere verliehen bekommen. Den eindrucksvollsten, den bekam er vor 10 Jahren, den Nobelpreis für Literatur, für seine poetischen Neuschöpfungen in der großen amerikanischen Songtradition, wie es damals hieß. 10-jähriges Jubiläum schon, der erste Musiker überhaupt, der diesen Preis erhielt, Bob Dylan.
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Der Sunshine Reggae hier in der ARD-Hitnacht. Ja, Musik weckt Erinnerung. Und woran erinnern wir uns doch fast alle ganz gern? An unsere Jugend. Da gab es so viel zu entdecken, Erfahrungen sammeln. Auch mal die ein oder andere Dummheit, über die man heute längst lachen kann. Ja, das ist doch sicher auch immer wieder gern Thema bei so mancher Party oder Treffen unter Freunden. Was ist denn Ihre schönste Erinnerung an Ihre Jugendzeit? ard-hitnacht@mdr.de können Sie mir gern schreiben. Diese Erlebnisse bringen uns ja dann auch Jahrzehnte später so ein bisschen Jugend zurück. Ihre schönste Erinnerung an die Jugendzeit? ard-hitnacht@mdr.de

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1: Um 1 Uhr mit Olaf Knapp. Die FDP hat Wolfgang Kubicki zu ihrem neuen Vorsitzenden gewählt. Überraschend hatte er auf dem Parteitag in Berlin aber eine Gegenkandidatin. Aus Berlin Clemens Schulze.
2: Unangekündigt warf die Europa- und Verteidigungspolitikerin Marie-Agnes Strack-Zimmermann ihren Hut in den Ring. Doch am Ende reichte es nicht. Strack-Zimmermann erhielt nur etwas mehr als 39% der Stimmen. Sie hatte ihre Kandidatur zuvor damit begründet, dass es in der Partei Enttäuschung über mangelnden Wettbewerb gebe. Außerdem kritisierte sie scharf die so wörtlich unsägliche Brandmauerdebatte und meinte damit, dass auch Kubicki die Abgrenzung zur AfD zumindest indirekt in Frage gestellt hatte. Kubicki grenzte sich aber klar von der AfD ab. Mit ihm werde es keine Zusammenarbeit mit der Partei geben, sagte er nach seiner Wahl.
1: Viele Gemeinden in Deutschland haben keine öffentlich zugängliche Ladestation für Elektroautos. Das geht aus der Antwort der Bundesregierung auf eine Anfrage der Linksfraktion hervor. Aus der Nachrichtenredaktion Thorsten Lange.
3: Über die Anfrage berichtet das Redaktionsnetzwerk Deutschland. Danach sind rund 4.500 von mehr als 10.000 Gemeinden ohne Ladeinfrastruktur. Das sind 42%. Stichtag für die Zählung war der 25. Mai. Während beispielsweise Bremen, Hamburg und Nordrhein-Westfalen relativ gut ausgestattet sind, weisen Gemeinden in Rheinland-Pfalz, Thüringen und Mecklenburg-Vorpommern nur wenige Ladesäulen auf. Der linken Bundestagsabgeordnete Bartsch kritisierte, während die Anschaffung von Elektroautos subventioniert werde, hinke die öffentliche Ladeinfrastruktur hinterher.
1: Der Chef der Weltgesundheitsorganisation Tedros hat das Ebola-Gebiet im Osten des Kongo besucht. Dort sicherte Tedros den Betroffenen die Hilfe der internationalen Gemeinschaft zu. In der Hauptstadt der am schwersten von Ebola betroffenen Provinz Ituri sagte der WHO-Chef, man werde die Krise gemeinsam durchstehen. Laut afrikanischer Gesundheitsbehörde CDC gibt es inzwischen mehr als 1.000 Ebola-Verdachtsfälle. 246 Menschen sind demnach bislang an der schweren Virusinfektion gestorben. Paris Saint-Germain hat das Finale der Fußball-Champions League gewonnen. Der Titelverteidiger aus Frankreich siegte gegen Englands Meister FC Arsenal aus London im Elfmeterschießen mit 4:3. Am Ende der regulären Spielzeit und der Verlängerung stand es 1:1. Kai Havertz hatte Arsenal in Führung geschossen. Dembele gelang per Foul Elfmeter der Ausgleich. Das Wetter in Deutschland. Nachts vor allem im Westen Schauer und teils kräftige Gewitter, sonst überwiegend trocken, Tiefstwerte 18 bis 7 Grad. Am Tage dann im Norden meist trocken, von Westen her Schauer und teils unwetterartige Gewitter. Bei Höchstwerten von 19 Grad an der Nordsee bis 30 Grad im Breisgau. Es ist 1.03 Uhr.
4: Und hier der Verkehrsservice in der ARD-Hitnacht. Die A1 Lübeck-Hamburg wird zwischen Dreieck Hamburg-Südost und Dreieck Norderelbe in beiden Richtungen wegen Bauarbeiten noch bis etwa 9 Uhr gesperrt sein. Die A3 Oberhausen-Arnheim ist zwischen Emmerich-Ost und Beek in den Niederlanden wegen Bauarbeiten bis Montagmorgen gesperrt. Hier werden zwei Brücken abgerissen. Die A4 Köln Richtung Olpe ist zwischen Engelskirchen und Bielstein bis etwa 17 Uhr am Nachmittag gesperrt. Die A33 Bielefeld Richtung Brilon ist zwischen Paderborn Schloss Neuhaus und Paderborn Elsen nach einem Unfall bis ca. 3 Uhr gesperrt. Die A63 Mainz Richtung Kaiserslautern ist zwischen Göllheim und Winnweiler wegen Fahrbahnerneuerung bis etwa 22 Uhr heute Abend gesperrt. Die A66 Wiesbaden Richtung Frankfurt ist zwischen dem Schiersteiner Kreuz und Wiesbaden-Biebrich wegen einer Baustelle noch bis Montag früh etwa 5 Uhr gesperrt. Nutzen Sie hier bitte die Umleitung über die A643 und die A60. Die A93 Richtung Regensburg ist im Kreuz Regensburg wegen Bauarbeiten noch bis ca. 6 Uhr gesperrt. Auch hier ist eine Umleitung für Sie eingerichtet. Die A96 München-Lindau ist zwischen Kreuz-Memmingen und Aitrach in beiden Richtungen wegen einer Baustelle noch bis etwa 4 Uhr gesperrt. Und B91, die Merseburger Straße Richtung Halle, ist zwischen Tschkopau und Halle-Ammendorf nach einem Unfall gesperrt. Allen unterwegs eine gute und sichere Fahrt durch die Nacht.
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4: Große Namen auch in dieser Stunde. Elton John, Bob Dylan, Madonna, Kim Wilde. Schön, dass Sie auch dabei sind, hier in der ARD-Hitnacht, live aus dem Landesfunkhaus in Dresden. Ich bin Heiko Rasch. Kommen Sie weiter gut durch die Nacht. Und wir starten mit Genesis.

0: Immer wieder schön. Elton John hier in der ARD-Hitnacht. Seine ausgiebige Abschiedstour hat er ja auch längst über die Bühne gebracht, aber von der Musik hat er sich noch lange nicht verabschiedet. Hin und wieder steht er auch noch auf der Bühne und es ist ja nun mal auch seine große Leidenschaft. Tja, viele Mails haben uns hier schon wieder erreicht zum Thema Jugenderinnerung. Vielen Dank dafür. Dominik aus Ostfriesland hat geschrieben, er kommt gerade von einer Nachbarschaftsparty nach Hause und hört diese ARD-Hitnacht, lässt diese Nacht, diesen Tag, dieses Wochenende ausklingen. Und seine Jugenderinnerung, die schönste, ist eigentlich insgesamt die Unbeschwertheit dieser Jugendjahre. Das Erwachsenenleben war noch so weit entfernt, so weit weg, damit all seine Höhen und Tiefen, an die man sich als Jugendlicher, Gott sei Dank, an die man dir damals noch gar nicht zu denken wagte. So hat er es geschrieben und doch holte einen das Leben dann irgendwann ein. Und er schreibt hier noch weiter, meinen beiden Patenkindern, 12 und 10 Jahre alt, sage ich immer wieder, genießt diese Zeit so intensiv ihr nur könnt. Es sind eure Erinnerungen von morgen. Das haben Sie schön geschrieben. Lieber Dominik, vielen Dank. Und auch Sie können weiter schreiben. ard-hitnacht@mdr.de.
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0: Und er ist ja gerade auf seiner wohl größten Solotournee. Michael Patrick Kelly. Die Tour geht noch bis zum 22. August. Seine Fans sind begeistert. Und wahrscheinlich hat er auch noch eine Menge Fans dazu gewinnen können. Sein aktuelles Album hat er ja auch zum ersten Mal auf Platz 1 der Albumcharts bringen können. Und schon im Alter von 15 Jahren hat er seine ersten Songs geschrieben und damit auch damals der ganzen Kelly-Family viel Erfolg gebracht.

seit den 80ern auf Erfolgskurs, Madonna hier in der ARD-Hitnacht. Ja, seit den 80er Jahren sind ihre Konzerte der Renner, und das bewies sie ja auch auf ihrer letzten Tournee, dass sich da bis heute nichts geändert hat. Vor reichlich 2 Jahren, fast alle Konzerte waren da ausverkauft, und es war im Mai 2024, da gab sie ihr Abschlusskonzert dieser Welttournee an der Copacabana in Rio de Janeiro vor 1,6 Millionen Zuschauern. Eines der vielen Highlights in ihrer Karriere. Und sie war ja auch wieder im Studio, hat neue Songs produziert, und ein neues Album ist damit angekündigt. In einem reichlichen Monat wird es auf den Markt kommen. Am 3. Juli ist die Veröffentlichung geplant vom neuen Album von Madonna. Gleich Dire Straits, zuvor noch Steam.

Kurz nach halb zwei hier der aktuelle Verkehrsservice in der ARD-Hitnacht. Die A1 Lübeck-Hamburg wird zwischen Dreieck Hamburg-Südost und Dreieck Norderelbe in beiden Richtungen wegen Bauarbeiten noch bis etwa 9 Uhr am Vormittag gesperrt sein. Die A3 Oberhausen-Arnheim ist zwischen Emmerich-Ost und Beek in den Niederlanden wegen Bauarbeiten bis Montagmorgen noch gesperrt. Dort werden 2 Brücken abgerissen. Die A4 Köln Richtung Olpe ist zwischen Engelskirchen und Bielstein bis etwa 17 Uhr am Nachmittag gesperrt. Die A33 Bielefeld Richtung Brilon ist zwischen Paderborn-Schloss Neuhaus und Paderborn-Elsen nach einem Unfall bis ca. 3 Uhr noch gesperrt. Die A63 Mainz Richtung Kaiserslautern ist zwischen Göllheim und Winnweiler wegen Fahrbahnerneuerung bis heute Abend 22 Uhr gesperrt. Die A66 Wiesbaden Richtung Frankfurt ist zwischen Schiersteiner Kreuz und Wiesbaden-Biebrich wegen einer Baustelle bis Montag früh 5 Uhr gesperrt. Nutzen Sie hier bitte die Umleitung über die A643 und die A60. Die A93 Richtung Regensburg ist im Kreuz Regensburg wegen Baustelle.

1:39 Uhr, hier der Verkehrsservice in der ARD-Hitnacht mit einer Gefahrenmeldung. Achtung, ein Falschfahrer auf der B91 Zeitz Halle. Zwischen Merseburg und Schkopau kommt Ihnen ein Falschfahrer entgegen. Fahren Sie bitte äußerst rechts und überholen Sie nicht. Auf der B91 Zeitz Halle zwischen Merseburg und Schkopau ist ein Falschfahrer unterwegs. Vorsicht in beiden Richtungen.

1.44 Uhr, hier nochmal der Verkehrsservice, immer noch aktuell, der Falschfahrer auf der B91 Zeitzhalle zwischen Merseburg und Schkopau. Kommt Ihnen ein Falschfahrer entgegen, fahren Sie bitte äußerst rechts und überholen Sie nicht. Auf der B91 Zeitzhalle zwischen Merseburg und Schkopau ein Falschfahrer. Vorsicht in beiden Richtungen.

1.51 Uhr. Hier nochmal der Verkehrsservice. Gute Nachrichten aus der Verkehrsredaktion. Eine Entwarnung auf der B91 Zeitzhalle. Zwischen Merseburg und Schkopau ist kein Falschfahrer mehr unterwegs. Wir wünschen allen unterwegs gute Fahrt. Und jetzt Max Giesinger hier in der ARD-Hitnacht. Den ganzen Sommer lang ist er ja auf Tour. Vor wenigen Stunden war er in Bad Elster, stand er dort auf der Bühne, gab sein Konzert und das war auch schon lange ausverkauft. Im vorigen Jahr kam ja sein 5. Studioalbum auf den Markt und auch das konnte sich in den Charts platzieren. Und mit seinem 2. Album vor 10 Jahren, da nahm ja auch seine Karriere so richtig an Fahrt auf. Max Giesinger.

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1: Um 2 Uhr mit Olaf Knapp. Die FDP hat Wolfgang Kubicki zu ihrem neuen Vorsitzenden gewählt. Überraschend hatte er auf dem Parteitag in Berlin aber eine Gegenkandidatin. Aus Berlin Clemens Schulze.
2: Unangekündigt warf die Europa- und Verteidigungspolitikerin Marie-Agnes Strack-Zimmermann ihren Hut in den Ring. Doch am Ende reichte es nicht. Strack-Zimmermann erhielt nur etwas mehr als 39% der Stimmen. Sie hatte ihre Kandidatur zuvor damit begründet, dass es in der Partei Enttäuschung über mangelnden Wettbewerb gebe. Außerdem kritisierte sie scharf die so wörtlich unsägliche Brandmauer. Debatte und meinte damit, dass auch Kubicki die Abgrenzung zur AfD zumindest indirekt in Frage gestellt hatte. Kubicki grenzte sich aber klar von der AfD ab. Mit ihm werde es keine Zusammenarbeit mit der Partei geben, sagte er nach seiner Wahl.
1: Viele Gemeinden in Deutschland haben keine öffentlich zugängliche Ladestation für Elektroautos. Das geht aus der Antwort der Bundesregierung auf eine Anfrage der Linksfraktion hervor. Aus der Nachrichtenredaktion Thorsten Lange.
3: Über die Anfrage berichtet das Redaktionsnetzwerk Deutschland. Danach sind rund 4.500 von mehr als 10.000 Gemeinden ohne Ladeinfrastruktur. Das sind 42%. Stichtag für die Zählung war der 25. Mai. Während beispielsweise Bremen, Hamburg und Nordrhein-Westfalen relativ gut ausgestattet sind, weisen Gemeinden in Rheinland-Pfalz, Thüringen und Mecklenburg-Vorpommern nur wenige Ladesäulen auf. Der linken Bundestagsabgeordnete Bartsch kritisierte, während die Anschaffung von Elektroautos subventioniert werde, hinke die öffentliche Ladeinfrastruktur hinterher.
1: Der Chef der Weltgesundheitsorganisation Tedros hat das Ebola-Gebiet im Osten des Kongo besucht. Dort sicherte Tedros den Betroffenen die Hilfe der internationalen Gemeinschaft zu. In der Hauptstadt der am schwersten von Ebola betroffenen Provinz Ituri sagte der WHO-Chef, man werde die Krise gemeinsam durchstehen. Laut afrikanischer Gesundheitsbehörde CDC gibt es inzwischen mehr als 1.000 Ebola-Verdachtsfälle. 246 Menschen sind demnach bislang an der schweren Virusinfektion gestorben. Paris Saint-Germain hat das Finale der Fußball-Champions League gewonnen. Der Titelverteidiger aus Frankreich siegte gegen Englands Meister FC Arsenal aus London im Elfmeterschießen mit 4:3. Am Ende der regulären Spielzeit und der Verlängerung stand es 1:1. Kai Havertz hatte Arsenal in Führung geschossen, Dembélé gelang per Foul-Elfmeter der Ausgleich. Das Wetter in Deutschland, nachts vor allem im Westen, Schauer und teils kräftige Gewitter, sonst überwiegend trocken bei Tiefstwerten von 18 bis 7 Grad. Am Tage im Norden meist trocken, von Westen Schauer und teils unwetterartige Gewitter, Höchstwerte zwischen 19 Grad an der Nordsee bis 30 Grad im Breisgau. Es ist 2:03 Uhr.
4: Und hier der Verkehrsservice in der ARD-Hitnacht. Die A1 Lübeck-Hamburg wird zwischen Dreieck Hamburg-Südost und Dreieck Norderelbe in beiden Richtungen wegen Bauarbeiten noch bis etwa 9 Uhr gesperrt sein. Die A3 Oberhausen-Arnheim ist zwischen Emmerich-Ost und Beek in den Niederlanden wegen Bauarbeiten noch bis Montagmorgen gesperrt. Hier werden zwei Brücken abgerissen. Die A4 Köln Richtung Olpe ist zwischen Engelskirchen und Bielstein bis etwa 17 Uhr gesperrt. Die A9 Nürnberg Richtung Halle-Leipzig ist zwischen Laufe-Hersbruck und Schneidach nach einem Unfall gesperrt. Nutzen Sie bitte die empfohlene Umleitung über die U63. Die A9 Nürnberg Richtung München ist zwischen Allersberg und Hilpoltstein nach einem Unfall gesperrt. Hier ist die Umleitung über die U52. Die A33 Bielefeld Richtung Brilon ist zwischen Paderborn Schloss Neuhaus und Paderborn Elsen nach einem Unfall bis ca. 3 Uhr gesperrt. Die A63 Mainz Richtung Kaiserslautern ist zwischen Göllheim und Winnweiler wegen Fahrbahnerneuerung bis etwa 22 Uhr gesperrt. Die A66 Wiesbaden Richtung Frankfurt ist zwischen dem Schiersteiner Kreuz und Wiesbaden-Biebrich wegen einer Baustelle noch bis Montag früh etwa 5 Uhr gesperrt. Die Umleitung führt über die A643 und die A60. Die A93 Richtung Regensburg ist im Kreuz Regensburg wegen Bauarbeiten noch bis ca. 6 Uhr gesperrt. Auch hier ist eine Umleitung für Sie eingerichtet. Die A96 München-Lindau ist zwischen Kreuz Memmingen und Aitrach in beiden Richtungen wegen einer Bauarbeit.